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2: Hallo, liebe Schallplattenfreund. 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
1: 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Und schuld ist der Moderator, der Michael Schardt. Der, herzlich willkommen, sagt hier zur zweiten Stunde Vinyl XL heute. Das Thema heute auf Reisen. Wir sind mit deutschen Bands im Krautrock-Sound unterwegs. Gehört haben wir schon Grobschnitt, Kran, Eloy und zuletzt Jane, aber auch international renommierte Bands wie Kansas, Pink Floyd, auch Mark Oldfield haben wir hinter uns. Vor uns haben wir noch Brian Auger, der uns die Straße nach Kairo jetzt öffnet. Begeben uns mit Grobschnitt in die Sahara, mit der Band Mythos begeben uns auf eine orientalische Reise, bis wir dann erst den Volker Kriegel, der passt natürlich in die Sahara mit dem Buschtaxi dann drunter. Dann begeben wir uns auf die Reise ins Orient mit Mythos und mit Edgar Winter auf die Straße des Tabaks, die Tobacco Road. Bruce Hornsby haben wir dann aufliegen. Mit Bab werden wir an die Leitplanke fahren. Und der Schluss der Sendung wird dann Chris Rea, mit dem begeben wir uns dann in die Hölle. Ganz zum Schluss Ozzy Osbourne haben wir noch dabei und Colosseum. Und das ist der Fahrplan für die zweite Stunde. Lange Rede, kurzer Sinn, lassen wir gleich mal Brian Auger und sein Trinity Express hier los. Wir waren ja schon jetzt in Spanien mit Pink Floyd und der Band Jane und jetzt sitzen wir über nach Nordafrika und sind gleich in Kairo in 5 Minuten 15 Sekunden. Nicht zu vergessen, Julie Driscoll, die hier singt.

0: 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Nicht nur in Kairo, sondern auch in der Sahara, wo wir jetzt uns mit Grobschnitt hinbegeben für die nächsten 5,5 Minuten. Und ebenso lang ist das Stück vom Volker Kriegel, der ehemalige gebürtige Darmstädter Bub, kongenialer Jazz-Gitarrist, leider viel zu früh gestorben, dürfte auch schon, ne, ich glaube, der ist auch schon an die 15 oder wie viele Jahre tot. Aber auf jeden Fall behalten wir die Musik gerne hier im Andenken, auch mit dem United Jazz and Rock Ensemble war er auch viel unterwegs und hat aber auch tolle Solo-Platten gemacht, nicht zuletzt, wie gesagt, mit dem Buschtaxi, das wir im Anschluss hören an Grobschnitt Sahara.
1: Ah, hello, my dear friends. 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

Ja, sind wir mal ein bisschen neueren Datums, 83 in dem Tonstudio Zuckerfabrik in Stuttgart aufgenommen, deswegen auch schon auf CD habe ich das Teil bei Mood Records erschienen und Mood Records wurde mal von 2001 vertrieben und da habe ich mir auch mal die ganzen Volker Kriegel-Teile von diesem Mood-Label zugelegt. Gibt es übrigens im Georg Büchner Buchladen, der hat den Vertrieb von 2001. Kann man mal nach Schnäppchen gucken, immer eine ganz gute Adresse, wenn man mal Musik so aus den 70er, 80er Jahren sucht. Und Volker Kriegel, hab ja auch hier schon in der Sendung Gehörgang, haben wir in Post dann vorgestellt, ist ja ein Darmstädter Bub, der hier seine Wurzeln hat. Leider ist er ja gestorben vor ein paar Jahren. Auf jeden Fall ein schönes Stück hier, Buschtaxi. Den nächsten Song, den habe ich von einem Sampler Krautrock. Ich kenne die Band selbst nicht, aber entdecke jetzt, weil es nämlich hier auch bei Wikipedia einen Eintrag gibt über die Band Mythos, dass die LP dieser gleichnamigen Band 1972 veröffentlicht wurde, zwischen Oktober und November 71 ist eingespielt worden, irgendwie ist ein Zufall. Ohne dass ich jetzt auf die Jahreszahl geachtet habe, ist jetzt schon der fünfte, sechste Titel aus diesem Jahr. Was will uns das sagen? Dass wahrscheinlich in diesem Jahr hier wirklich auch nachhaltige Musik produziert wurde. Ja, wir waren jetzt ja mit der Band Jane in der Sahara und begeben uns jetzt mit Mythos auf die orientalische Reise. Nicht Weise, Reise. Ist auch nicht so lang, knappe 4 Minuten. Und dann gleich in einem werde ich dann eine Aufnahme spielen von Edgar Winter, Tobacco Road. Und das ist aus der Zeit von Woodstock, also von 1969. Da gibt es nämlich in der Nachfolge gab es da Veröffentlichungen. Und Edgar Winter hat übrigens auch auf Woodstock gespielt. Allerdings ist natürlich nicht alles veröffentlicht worden. Wurde erstmal das bekannt, was auch im Film zu sehen ist, aber in Posthum haben sie natürlich jetzt nach 40 Jahren Woodstock da mal die Archive geöffnet und alle möglichen Live-Mitschnitte rausgebracht, die in Woodstock entstanden und auch meistens noch Doppelalbum. Ich habe zum Beispiel von Janis Joplin, von Johnny Winter eins, das ist eine CD, ist dann im Prinzip von Woodstock und die andere CD mit Musik eben aus der Zeit von Woodstock und ebenso verhält es nämlich hier mit dieser Edgar Winter Aufnahme, das ist auch von diesem Label eine Live-Aufnahme, Tobacco Road. Aber Beginn tut wie schon angesagt Mythos mit der Oriental Journey.

0: Edgar Wender mit seinem Bruder Johnny hier live bei Woodstock. Ich habe sie irgendwie jetzt auch hier gefunden. Es gibt nämlich eine wunderschöne Seite bei wikia.com, woodstock.wikia.com. Da sind die ganzen Acts aufgeführt und hier steht nämlich auch, also erstmal, dass der Edgar hier mit dem Johnny aufgetreten ist und dass das auch eine Aufnahme von Woodstock war. Das war nämlich bei meiner Aufnahme nicht so ganz ersichtlich. Hätte ich es aber ahnen können, ich hätte auch von Johnny Winter das Teil mitbringen können und da wäre es dann auch drauf gewesen. Das habe ich nämlich als CD. Auf jeden Fall geht hier hervor, dass das Ganze um Mitternacht, Sonntag, Montag, 17. auf 18. August 1969 entstanden ist bei der Woodstock-Aufnahme. 65 Minuten lang haben sie gespielt. Zuvor war The Band auf der Bühne, die um 22 Uhr begonnen haben, Ortszeit, und danach kam noch Platz für den Tears um 1.30 Uhr. Also ihr merkt also einen Haufen Leute, die ja nicht unbedingt so hier im Fokus waren, weil die nicht im Film zu sehen waren, auch nicht auf diesem Dreifach LP, da gab es dann nochmal eine Doppel-LP danach, sondern viele haben ja auch nicht der Veröffentlichung nicht zugestimmt, weil ja auch Tantiemenfrage, zum Beispiel The Band, die hat sich das ja, die hat das ja untersagt, dass ihre Musik da veröffentlicht wird, haben sich ein bisschen ins Knie geschossen, zum Teil. Auf jeden Fall hier legendäre Aufnahme. Drei Stücke sind hier mit dem Bruder Edgar entstanden, nämlich I Can Stand It, Tell the Truth und eben gehört Tobacco Road. So, hier sind wir da auch. Ein bisschen schlauer. Jetzt sind wir ja heute auf Reisen und das Reisen nicht immer glücklich enden, das erzählt jetzt Bab Wolfgang Niedegens Band in dem Stück Anne Leitblank.
1: 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Ihr hört Radio Darmstadt, Radar 104 oder irgend sowas. 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

Ja, Mörderzahl, Wolfgang Niedigen. Und weltweit sind wir dann unter www.radiodarmstadt.de. Ja, hier zu vernehmen bei Radio Darmstadt. Und ich habe auch die Playlist gerade online gestellt. Könnt ihr also mal die Titel nochmal nachlesen unter www.radiodarmstadt.de, durchklicken, Redaktionen, Unterhaltungsredaktion, dann bei der Unterhaltungsredaktion ganz unten unter V für Vinyl XL. Und da habt ihr die Playlist der heutigen Sendung, die sich jetzt dem Ende zuneigt. Ich moderiere im Prinzip schon mal ab, denn wir haben noch, ich glaube, mit drei Titel kann man noch spielen. Colosseum habe ich ausgepackt, The Road She Walked Before, also die Straße, die sie zuvor ging. Ja, dann Chris Rea, der geht einen Schritt weiter, nämlich viele stehen ja einen Schritt vorm Abgrund, wir sind schon einen Schritt weiter, er ist auf der Straße in die Hölle, und in der Hölle, da passt ja auch Ozzy Osbourne mit seiner Stimme dazu, Road to Nowhere. Ja, das war die Sendung Vinyl XL heute auf Reisen. Ich hoffe, es hat Spaß gemacht mit, ja, viel Reminiszenzen an die alte Zeit, 1972 und folgende. Ja, Colosseum dürfte auch so etwa aus der Zeit sein. Aber das vor allen Dingen alles zeitlose Musik, das merkt man nämlich, die man immer wieder gerne hören kann. Und ich hoffe, ihr schaltet das nächste Mal auch wieder ein, wenn es wieder heißt hier Vinyl XL, wenn wieder Vinyl und extra lange Songs aufliegen. Mikrofonmoderation hat der Michael Schabichard. Gerne noch. Schönen Restsonntag wünscht.

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1: Oh, das habe ich sogar noch umdisponiert. Nein, Bruce Hornsby hatte ich nämlich auch noch dabei, Down the Road Tonight. Und ja, das ist ein bisschen jazziger und das passt nämlich zu Colosseum auch viel besser. Aber mit Chris Rea on the Road to Hell enden wir dann wirklich. Für den Ozzy Osbourne reicht es dann heute nicht mehr. Aber der kommt dann das nächste Mal dran. Versprochen. 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

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Hallo zusammen. Unser heutiger Brisk Opener CCR, das ist Creedence Clearwater Revival mit Susie Q.

was war das doch für ein magischer Name in der zweiten Hälfte der 1960er Jahre? Creedence Clearwater Revival, abgekürzt CCR. Ja, der Stern von CCR ging in der Mitte der 1960er Jahre auf in der Bay Arena, der bezaubernden Region um San Francisco, gründete ein junger Bursche eine kleine Musikformation. John Fogerty, der Gitarrist und Sänger, war quasi das Gesicht mit seinem charakteristischen Gitarrenspiel und natürlich der unverkennbaren Stimme. Bald gehörte auch Johns Bruder Tom dazu. Aus einer Schulband wurde durch eine Reihe von Hits eine Formation, deren Songs bald weltweit gehört wurden. Den Höhepunkt erreichte CCR sicher auf dem legendären Woodstock Festival. Das war im Jahre 1969. Bereits im November 1972 löste die Band sich dann leider auf. John Fogerty startete eine Solokarriere. Bis heute tourt der 1945 in Berkeley. Das ist da, wo die berühmte Universität ist. Dort war er geboren, der Künstler. Noch mit wechselnden Musikern spielte er weiter. Viele seiner Hits wurden von mehreren Weltstars erfolgreich gecovert, wie zum Beispiel Proud Mary von Tina Turner oder Rockin' All Over the World von Status Quo. Die machten den Song erst populär. Dann hören wir nun drei weitere Hits von CCR: Proud Mary, Green River und Bad Moon Rising.

Ja, meine Lieben, eure feinen Ohren haben es natürlich gemerkt. Der kleine Fehlerteufel wollte den Bad Moon nicht aufgehen lassen. Bad Moon Rising versuchen wir irgendwie noch nachzuliefern. Stattdessen mischte sich einfach Mick Jagger in die Plattenreihe ein. Und damit sind wir bei den Rolling Stones. Sie sind ja offensichtlich unermüdlich. Gerade am 10. Juli haben sie mit Foreign Tongues ihr 25., man will es gar nicht glauben, Studioalbum veröffentlicht. Mick Jagger hatte das beim Erscheinen von Hackney Diamonds, das war im Jahr 2023, schon angekündigt. Das Albumcover, wenn ihr es seht, ist nach meinem Geschmack ziemlich spektakulär. Näher möchte ich mich dazu nicht äußern. Es stammt von dem Künstler, habe ich nachgelesen, Nathaniel Mary Quinn, der eine surreale Collage mit den Gesichtern von Mick Jagger, Keith Richards und Ronnie Wood geschaffen hat. Das Material für die neue Produktion lag schon geraume Zeit parat. Es sind auch Schlagzeugarbeiten des längst verstorbenen Charlie Watts noch dabei. Sie wurden eingearbeitet, das kann man ja heute ganz leicht machen mit den technischen Möglichkeiten. Bei den meisten Titeln ist Steve Jordan, der Drummer, der ja auch bei Live-Auftritten die Trommeln bedient. Ein ganz hervorragender Schlagzeuger, der in allen Studios gefragt ist. Bei verschiedenen Songs wirkt neben der Stammbesetzung Jagger, Richards und Wood auch manche Prominenz mit, wie Stevie Winwood oder Paul McCartney. Ja, sogar Bruno Mars macht mit. Er schlägt oder schüttelt eine Kuhglocke. Man will es gar nicht glauben. Ausgewählt habe ich für euch Rough and Twisted, das habt ihr soeben gehört. You Know I'm No Good, das ist ein Coversong von Amy Winehouse. Also Mick Jagger covert Amy Winehouse. Das ist sozusagen eine Hommage an die früh verstorbene Künstlerin. Des Weiteren noch Jealous Lover. Vom Vorgängeralbum folgt dann noch, wenn es klappt, von dem Vorgängeralbum, das ja den Titel Hackney Diamonds trägt, der Titel Mess It Up. Also ab geht die Post, Mick Jagger und Genossen.

Die unermüdlichen Rolling Stones mit drei Titeln aus dem neuesten Album Foreign Tongues und danach ein Titel aus dem vorletzten Album. Mess It Up war der Titel und das Gesamtalbum hieß Hackney Diamonds. Ja, für diejenigen, die sich zufällig auf unsere Sender verirrt haben, das soll es ja auch geben, hier eine kleine Aufklärung. Ihr befindet euch also auf Radio Darmstadt und Creative Radio. Creative Radio, der letztgenannte Sender, ist ein reiner Musiksender, der bringt aber alle möglichen Sparten, ich glaube sogar vom Schlager, der ist ja auch nicht zu verachten, bis hin zu Rock and Roll, Soul und das, was wir hier in diesem Format gerade hören. 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Da wird auch schon mal Polnisch gesprochen, da wird auch schon mal Ukrainisch gesprochen, meistens Deutsch. Was beide Sender gemeinsam haben, erstens sind sie auf dem runden Erdenball überall zu empfangen, sogar auf dem Mond, sofern man dort Internet hat. Man müsste sich mal mit Elon Musk in Verbindung setzen, der auch auf dem Mars das Internet installieren wird. Ja, und ihr könnt dieses Format, das ich hier anpreise, hören an jedem ersten Sonntag. Sorry, an jedem ersten Samstag im Monat auf Creative Radio und an jedem vierten Monat auf Radio Darmstadt. Ja, das mal zur Information. 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Ja, kommen wir zurück zu den Rolling Stones. Die sind ja vor 60 Jahren sozusagen, ja, aus heiterem Himmel auf die Plattform in London getreten und dann auf einmal waren sie weltweit berühmt. Bis heute geben sie sich beste Mühe. Mick Jagger scheint noch bei guten Kräften zu sein, wenn man bei der WM jetzt gesehen hat, wie er im Stadion von New Jersey da auf der Tribüne war. Er war ein bisschen traurig, dass die Tommys rausgeflogen sind. Ja,

Figuren des Blues. Drei Klassiker darf ich in Erinnerung rufen oder in Erinnerung bringen, dieses hervorragenden Künstlers, des Gitarrenkönigs sozusagen. Aus Mississippi stammt er, berühmt The Thrill Has Gone. Das fabriziert er hier zusammen mit Tracy Chapman. Dann Nightlife zusammen mit dem berühmten Willie Nelson. Und Help the Poor, auch mit einem nicht ganz unbekannten Künstler, zusammen nämlich mit Eric Clapton.

Ja, das war dreimal der große, wunderbare Billy King, jeweils im Duett beim ersten Lied mit Eric Clapton, Help the Poor, dann mit Tracy Chapman, The Thrill is Gone und schließlich mit Willie Nelson, dem Country-Heroen Nightlife. Ja, meine Lieben, wo der Blues ist, ist der Jazz nicht fern. Da gebe ich gern ein paar Dollar ins Phrasenschwein. Aber es stimmt ja wirklich. Unsere heutigen Prätendenten dieses Genre des Jazz sind Jimmy Smith, der Großmogul an der Hammond-Orgel. Er lebte von 1928 bis 2005. Er hat somit viele Wandlungen des Jazz miterlebt und mitgestaltet. Von Smith habe ich ein Leckerli rausgesucht. Müsst ein bisschen Ausdauer haben, ein bisschen Kondition mitbringen. 9 Minuten Midnight Special. Aber es ist wunderbar. Von Art Blakey, der mit seinem Schlagzeug den Hardbop entscheidend geprägt hat. Das ist eine Jazzrichtung. Nach dem Zweiten Weltkrieg in den frühen 50er Jahren, Mitte der 50er Jahre, Art Blakey, ja, und der hat mit seinen Jazz Messengers, das waren seine großen Mitmusiker, eine große Combo, ein bedeutender Bandleader war er. 1919 bis 1990 hat er gelebt, eigentlich viel zu früh gegangen. Ich hatte das Glück, ihn mal vor rund 50 Jahren, noch länger ist er, in Frankfurt in der Jahrhunderthalle zu erleben. Ein Jahrhunderterlebnis, will ich sagen. Ja, von ihm präsentiere ich das wunderbare Morn und schließlich rufe ich den Pianisten John Lewis in Erinnerung. Der lebte von 1920 bis 2001. Er leitete das von ihm 1952 gegründete Modern Jazz Quartett bis zu dessen Auflösung im Jahr 1997. Neben Lewis, dem Bandleader, spielten dort der Vibraphonist Milt Jackson, Milton eigentlich komplett, aber er wird meistens als Milt Jackson genannt, der Kontrabassist Percy Heath und der Schlagzeuger Kenny Clark. Der hatte 1974 den Gründungsschlagzeuger Connie Kay abgelöst. Vom MJQ, das ist das gängige Kürzel für das Modern Jazz Quartett, hören wir Bluesology und JB Blues. Viel Vergnügen!

Giants of Jazz. Jimmy Smith, Art Blakey, John Lewis. Ja, die Namen laufen einem wie süßer Honig über die Zunge. Nach diesen Virtuosen möchte ich Ihnen einen, ja, großartigen Künstler vorstellen, den Sie wahrscheinlich nicht kennen, aber ich möchte Sie mit ihm bekannt machen. Er hat eine besondere Qualität. Ihn kennenzulernen hatte ich vor kurzem das Glück und Vergnügen. Er spielte mit einem Trio, seinem Trio, er, von dem ich rede, mit E-Gitarre, dazu ein guter E-Bassist und ein formidabler Schlagzeuger. Die spielten einen Gig im Kreml. Wir sind nicht in Moskau, sondern im wunderbaren Taunus. Der Kreml ist dort ein schönes Kulturzentrum. Wenn Sie je Gelegenheit haben, dorthin zu gehen, tun Sie es. Sie werden es nicht bereuen. Jetzt lasse ich die Katze natürlich aus dem Sack. Ich rede von Igor Lazarev aus Jaroslav an der Wolga. Jetzt sagen Sie, also doch der Kreml in Moskau. Nein, weit gefehlt. Den präsentiere ich jetzt. Er spielt Eigenkompositionen. Davon hörte ich jetzt Memories of St. Petersburg. Ein Bläser wirkt auch mit. Beim Live-Auftritt im Kreml hatte er nur das Trio dabei, aber das tat der Präsentation keinen Abbruch. Und danach lüfte ich den Schleier weiter. Das ist jetzt Lazarev Project Group mit Igor Lazarev und seinen Mitmusikern.

Memories of St. Petersburg mit der Lazarev Projects Group. Ja, da steckt viel Persönliches drin. Als der namenlose Musiker aus seiner Heimatstadt in die Metropole an der Ostsee zog, Anfang der 1990er. Abends an der Neva sitzen, wer schon mal da war, kann das nachvollziehen, mit Blick auf die riesige Zugbrücke zum Beispiel, die im Dunkel dienstfrei hatte, Übernachtung im engen Quartier bei einem Freund, Straßenmusik, musikalische Talente im Verborgenen. Dann der Sprung nach Deutschland und Familiengründung. Die Rede ist noch immer von dem inzwischen fließend Deutsch sprechenden und wunderbar moderierenden und auf der Bühne spielenden Musiker von der oberen Wolga. Seine Musik ist so vielfältig, eine tolle Melange, wenn man den Sensus dafür hat. Jazz, Rock, Blues, Soul, Fusion, alles ist drin. Ja, die reichen sich da die Hand. Noch ein paar Prisen zum Lieben lernen. Shine Your Light mit religiösem Background, wie ich es empfinde und aus der Moderation herausgefühlt habe, und Pubertät, was auch immer dahinter steckt. Igor Lazarev, Project Group aus Bonn.

Das war Lazarev Project Group. Barney Kessel und Jim Hall hätten ihre wahre Freude. Wunderbarer Einsatz, es war wahr, Pedals. Ja, die Lichter werden langsam gedimmt im Fillmore East, in der Lower East Side von Manhattan. Das Finale bleibt dem großartigen, leider zu früh gegangenen Rory Gallagher aus Irland vorbehalten. Er war ein großartiger Gitarrist mit unverwechselbarer Stimme. Von Rory präsentiere ich nun zunächst, mal sehen, wie lange die Zeit noch reicht, In Your Town.

Rory Gallagher, geboren 1948 in Ballyshannon in Irland, gestorben 1995 in London, wo er zum großen Star wurde. Ja, meine Lieben, danke, dass ihr Radio Darmstadt und Creative Radio eingeschaltet habt. Jimmy Bendix verabschiedet sich für 4 Wochen. Er freut sich, wenn ihr in einem Monat wieder dabei seid und einschaltet. Ich präsentiere euch wieder eine bunte Mischung schöner, guter, toller Musik. Ja, und zum Abschied lassen wir dann nochmal Lazarev Project Group ein paar Klänge über den Äther gehen. Es ist zwar vorbei, aber der Titel heißt It's Not Over. Macht's gut!

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1: 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Ja, der mit sphärischen Klängen im Hintergrund die Sendung Vinyl XL für heute anmoderiert. Heute ist der erste Titel auch durchaus Thema der Sendung. Der kommt von der Gruppe Grobschnitt und heißt Traveling, also reisend. Und ja, das ist auch das Motto. Wir reisen durch die Welt, wir reisen mit Kran. Durch den Schwarzwald, da reitet Sarah durch. Kansas haben wir im Programm. Mike Oldfield, Bruce Hornsby, Pink Floyd, Jane Eloy, deutsche Bands, Brian Auger, Grobschnitt, Mythos, Volker Kriegel, Edgar Winter, Ozzy Osbourne, Bub, Chris Rea und Colosseum, wenn es keine bunte Mischung ist. Also wir machen uns in dieser Sendung heute einmal rund um die Welt. Viel Spaß dabei.

Christiane, wird es leider ausgeblendet. Man könnte es noch stundenlang hören. Schönes Lied, Traveling, von der ersten Scheibe, die Band Grobschnitt rausgebracht. Wir schreiben das Jahr 1972. Und die Musiker mit dem illustren Spitznamen Lupo, Wildschwein, Erok, Felix, Bär und Quicksilber haben im Hamburger Studio Windrose das erste Album Grobschnitt eingespielt. Ja, Gastmusiker unter anderem zum Beispiel Streichquartett der Hamburger Staatsoper. Ursprünglich hatten sie ja den Bandnamen Kapelle Elias Grobschnitt. Das war aber dann ein bisschen lang und ja, dann haben sie das Ganze auf Elias Grobschnitt verkürzt. Später kam dann nur noch Grobschnitt raus. Der Titel Symphony, der die Hälfte oder zwei Drittel der ersten Plattenseite einnimmt, den habe ich an dieser Stelle schon öfters gespielt. Auch den Sundtrip. Ich glaube, Traveling ist hier zum ersten Mal zur Geltung gekommen und ich hatte so richtig für das Thema heute Reisen ja, durchaus sehr bedeutsam. Und jetzt haben wir aus demselben Jahr eine Platte aufliegen von der Band Kran. Da spielt Sarah in vielen Songs eine Rolle. Auf dem ersten, den hören wir jetzt gleich, Sarahs Ritt durch den Schwarzwald. Dann gibt es noch Sarah auf der Gänsewies und ja, später, das dann eine Demo-Version ist noch drauf und dann reitet sie nochmal durch den Schwarzwald und nochmal auf der Gänsewies. Das sind dann Nachbearbeitungen, die mit auf der Platte sind. MC Escher, Gran Arabia und Head sind die anderen Titel dieser Platte, die wir aber heute nicht hören werden. Dafür begeben wir uns jetzt, wie gesagt, mit der Band Kran und Hatzler am Bass durch den Schwarzwald und so stellen sie sich das vor.

0: Ja, so stellen sich die Band Gram Saras Ritt durch den Schwarzwald vor. Und der Helmut Hattlers Bass ist hier sehr laut, mal ballum ballum, ja genau, super, ne, wer kennt's nicht, Kran, mal wieder in den Umgerufen. Den nächsten Song, den ich aufliegen habe, rausgesucht habe, und wir sind ja in der Sendung Vinyl XL, nicht nur Langspielplatten kommen mir hier zum Tragen, sondern auch extra lange Titel. Die ersten beiden waren ja schon jeweils über 7 Minuten lang, und jetzt kommen wir fast 9 Minuten mit der Band Kansas Journey from Maria Bronn. Und Maria Bronn, darin, da verbirgt sich, das ist eine Anlehnung an die Erzählung Narziss und Goldmund von Hermann Hesse, die Geschichte, die im Mittelalter spielt, von Freundschaft zweier Hauptfiguren, nämlich dem Narziss und dem Goldmund, einem frommen Lehrgehilfen der Klosterschule, und Goldmund seinem Schüler zeigt. Und das Ganze spielt wohl im Kloster Maulbrunn, und dieses Maulbrunn ist dann im übertragenen Sinne überliefert dann an Maria Bronn. Also Hermann Hesses Geschichte hat da Grundlage. Das Kloster Maulbrunn ist heute noch aktiv. Da gibt es also ein Internat, Schule, Musikveranstaltungen finden da statt. Also im Herzen Baden-Württembergs bei Pforzheim-Enz-Kreis gelegen. Wer sich also mal näher damit beschäftigen möchte, auf jeden Fall, wir haben jetzt die Band Kansas aufliegen. Die nächsten, wie gesagt, knapp 9 Minuten gehören dieser tollen Band mit der Geige.
1: Right now we'd like to take you back, all the way back to the very first album, the one we call Kansas. I'd like to do a song for you we hope most of you remember, entitled Journey from Maria Bronn.

Die Band Kansas, Sie haben es ja selbst gesagt, von ihrer ersten LP. Ja, damals hat man LPs gemacht, deswegen heißt auch diese Sendung Vinyl XL, weil hier LPs aufliegen. Das vom späteren Live-Album. Und das kam zwar jetzt vom Tonträger, aber ich habe es hier mal live im Studio eingespielt und das ist also wirklich auch die Original-Platten-Einspielung. Insofern, habe ich jetzt nicht gelogen, dass hier Vinyl XL läuft. Jetzt kommen wir zum ganz begabten ehemaligen jungen Mann, Mike Oldfield, 53 geboren. Als er bekannt wurde, war er wirklich noch jung, nämlich mit seinem legendären Album Tubular Bells. 72 wurde das aufgenommen, 73 veröffentlicht, also da war er 20 Jahre alt und er zeichnete sich dadurch aus, dass er bis zu 20 Instrumenten spielte, die er nach und nach alle auf einer Tonspur aufnahm, also wirklich ein One-Man-Band, One-Man-Recording, das er gemacht hat, deswegen ist er auch nie live aufgetreten, weil er das gar nicht so mit den ganzen Instrumenten halt live hingekriegt hat. Später hat er das dann auch mal gemacht mit erfahrenen Studiomusikern, die ihm dann zur Seite gingen und das erste Album Tubular Bells, Konzeptalbum, weiß gar nicht, ob ich es hier schon mal ganz gespielt habe, aber ich glaube von Hurtress Twitch haben wir schon mal was gespielt. Amadorn habe ich mal eine Seite gespielt im Laufe der Jahre und jetzt habe ich mal wieder dieses, ich habe da so ein schön Boxed-Album, da sind drei der vier LPs drin, also Tubular Bells, Hurtress Twitch, Amadorn und die Platinum, die habe ich dann reingepackt. So richtig bekannt geworden, der mit Five Miles Out, natürlich Shadow of the Wall, genau, mit dem Roger Chapman, der ist ja dann richtig bekannt geworden. Wir hören jetzt sozusagen aus dem Frühwerk zwei Titel, und weil der eine so kurz ist, können wir es auch hintereinander hören. Hat auch jetzt was mit Reisen zu tun, nämlich das ist quasi sein erster Ausflug, First Execution, und danach noch das kleine Stückchen, das da heißt Portsmouth, also die englische Hafenstadt, und das zeigt ja, wo er herkommt. Und dann gucken wir, wo er vielleicht hin könnte.

Ja, ziemlich typisch für Mike Oldfield von seinen ersten Platten, dass hier sehr viele ländliche Melodien und so Tanz-Jigs, solche Lieder hier Aufnahme gefunden haben. Also kleiner Einblick Portsmouth. Damit sind wir jetzt auch ja schon ein bisschen weit gekommen. Also wir haben uns jetzt mal in England bewegt. Jetzt machen wir uns mal neutral mit Eloy nochmal auf die Straße, on the road, bis wir dann mit Pink Floyd einen Tag in Saint-Tropez verleben. Das ist ein Song, den Roger Waters geschrieben hat und der auf der 1971 entstandenen LP Metal ist, genau die mit dem Wasser und dem Ohr hinten dran, ne, oder was auch immer sein soll. Ja, da ist es her. Ja, zwei kleine Liedchen, 2,5 und 3,5 Minuten lang. Die verkürzen uns jetzt die Zeit, bis wir uns dann mit Pink Floyd vom Soundtrack More in eine Bar in Ibiza begeben und dann zum Schluss der ersten Stunde uns mit der Band Chain nach Spanien dann auf den Weg begeben.

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Ja, psychedelisch klingt hier das Stück Ibiza Bar vom Album More. Das war ein Soundtrack, den sie zu dem Film More von Barry Schröder eingespielt haben. Innerhalb von 8 Tagen haben sie das Ganze aufgenommen, im März 69. Und man merkt den Stücken an, dass sie ja nicht durchkomponiert sind, sondern dass sie mehr auch zur szenischen Untermalung geschrieben worden sind. Ob das jetzt hier Up the Khyber zum Beispiel, das ist ein Lied, wo es dann den Khyber-Pass hochgeht, oder jetzt hier die Ibiza Bar. Das Spanish Piece gibt es noch, das hätte ich jetzt auch noch spielen können, aber das haben wir an einer anderen Stelle schon mal gespielt. Insofern, lassen wir es mal hier mit dem psychedelischen Einfluss mit Pink Floyd. Denk mal, das gehört ja auch in jeder Sendung immer dazu. Ist ja immer eine Zeitreise, die wir hier in der Sendung Vinyl XL machen. Und heute sind wir nicht nur auf der Zeit, sondern auch wirklich auf der geografischen Reise. Und da haben wir jetzt die nächste Reiseroute gewählt mit der Band Jane, die uns ja auch hier immer wieder durch die Sendung Vinyl XL begleitet hat in den letzten Jahren und denken wir auch immer weiter begleiten wird. Eine der typischen Vertreter des Krautrock, könnte man sagen. Mit denen begeben wir uns jetzt nach Spanien, nach Spain, Neudeutsch.

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3: Der herzlich willkommen sagt hier zur zweiten Stunde Vinyl XL heute. Das Thema heute auf Reisen. Wir sind mit deutschen Bands im Krautrock-Sound unterwegs. Gehört haben wir schon Grobschnitt, Kran, Eloy und zuletzt Chain, aber auch international renommierte Bands wie Kansas, Pink Floyd, auch Mike Oldfield haben wir hinter uns. Vor uns haben wir noch Brian Auger, der uns die Straße nach Kairo jetzt öffnet. Begeben uns mit Grobschnitt in die Sahara, mit der Band Mythos begeben uns auf eine orientalische Reise, bis wir dann erst den Volker Kriegel, der passte durch in die Sahara mit dem Buschtaxi dann drunter. Dann begeben wir uns auf die Reise ins Orient mit Mythos und mit Edgar Winter auf die Straße des Tabaks, die Tobacco Road. Bruce Hornsby haben wir dann aufliegen. Mit Bab werden wir an die Leitplanke fahren. Und der Schluss der Sendung wird dann Chris Rea. Mit dem begeben wir uns dann in die Hölle. Ganz zum Schluss Ozzy Osbourne haben wir noch dabei und Colosseum. Und das ist der Fahrplan für die zweite Stunde. Lange Rede, kurzer Sinn. Lassen wir gleich mal Brian Auger und sein Trinity Express hier los. Wir waren ja schon jetzt in Spanien mit Pink Floyd und der Band Chain. Und jetzt sitzen wir über nach Nordafrika und sind gleich in Kairo in 5 Minuten 15 Sekunden. Nichts vergessen, Julie Driscoll, die hier singt.

0: 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Und am besten schaltet ihr jetzt auch um aufs Internet, denn wir begeben uns ja weiter weg. Unter www.radiodarmstadt.de sind wir auch auf der ganzen Welt zu hören. Nicht nur in Kairo, sondern auch in der Sahara, wo wir jetzt uns mit Grobschnitt hinbegeben für die nächsten 5,5 Minuten. Und ebenso lang ist das Stück vom Volker Kriegel, der ehemalige gebürtige Darmstädter Bub, kongenialer Jazz-Gitarrist, leider viel zu früh gestorben, dürfte auch schon, ne, ich glaube, der ist auch schon an die 15 oder wie viele Jahre tot. Aber auf jeden Fall behalten wir die Musik gerne hier im Andenken, auch mit dem United Jazz and Rock Ensemble war er auch viel unterwegs und hat aber auch tolle Solo-Platten gemacht, nicht zuletzt, wie gesagt, mit dem Buschtaxi, das wir im Anschluss hören an Grobschnitt Sahara.
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Ja, sind wir mal ein bisschen neueren Datums, 83 in dem Tonstudio Zuckerfabrik in Stuttgart aufgenommen, deswegen auch schon auf CD habe ich das Teil bei Mood Records erschienen und Mood Records wurde mal von 2001 vertrieben und da habe ich mir auch mal die ganzen Volker Kriegel-Teile von diesem Mood-Label zugelegt. Gibt es übrigens im Georg Büchner Buchladen, der hat den Vertrieb von 2001. Kann man mal nach Schnäppchen gucken, immer eine ganz gute Adresse, wenn man mal Musik so aus den 70er, 80er Jahren sucht. Und Volker Kriegel, hab ja auch hier schon in der Sendung Gehörgang, haben wir ihn post dann vorgestellt, ist ja ein Darmstädter Bub, der hier seine Wurzeln hat. Leider ist er ja gestorben vor ein paar Jahren. Auf jeden Fall ein schönes Stück hier, Buschtaxi. Den nächsten Song, den habe ich von einem Sampler Krautrock. Ich kenne die Band selbst nicht, aber entdecke jetzt, weil es nämlich hier auch bei Wikipedia einen Eintrag gibt über die Band Mythos, dass die LP dieser gleichnamigen Band 1972 veröffentlicht wurde, zwischen Oktober und November 71 ist eingespielt worden, irgendwie ist ein Zufall. Ohne dass ich jetzt auf die Jahreszahl geachtet habe, ist jetzt schon der fünfte, sechste Titel aus diesem Jahr. Was will uns das sagen? Dass wahrscheinlich in diesem Jahr hier wirklich auch nachhaltige Musik produziert wurde. Ja, wir waren jetzt ja mit der Band Jane in der Sahara und begeben uns jetzt mit Mythos auf die orientalische Reise. Nicht Weise, Reise. Ist auch nicht so lang, knappe 4 Minuten. Gleich in einem werde ich dann eine Aufnahme spielen von Edgar Winter, Tobacco Road. Und das ist aus der Zeit von Woodstock, also von 1969. Da gibt es nämlich in der Nachfolge gab es da Veröffentlichungen und Edgar Winter hat übrigens auch auf Woodstock gespielt, allerdings ist natürlich nicht alles veröffentlicht worden, wurde erstmal das bekannt, was auch im Film zu sehen ist, aber in Posthum haben sie natürlich jetzt nach 40 Jahren Woodstock da mal die Archive geöffnet und alle möglichen Live-Mitschnitte rausgebracht, die in Woodstock entstanden und auch meistens noch Doppelalbum. Ich habe zum Beispiel von Janis Joplin, von Johnny Winter eins, da ist eine CD ist dann im Prinzip von Woodstock und die andere CD mit Musik eben aus der Zeit von Woodstock und ebenso verhält es nämlich hier mit dieser Edgar Winter Aufnahme, das ist auch von diesem Label eine Live-Aufnahme, Tobacco Road, aber Beginn tut wie schon angesagt Mythos mit der Oriental Journey.

0: Edgar Winter mit seinem Bruder Johnny hier live bei Woodstock. Ich habe irgendwie jetzt auch hier gefunden. Es gibt nämlich eine wunderschöne Seite bei wikia.com, woodstock.wikia.com. Da sind die ganzen Acts aufgeführt und hier steht nämlich auch, also erstmal, dass der Edgar hier mit dem Johnny aufgetreten ist und dass das auch eine Aufnahme von Woodstock war. Das war nämlich bei meiner Aufnahme nicht so ganz ersichtlich. Hätte ich es aber ahnen können. Ich hätte auch von Johnny Winter das Teil mitbringen können und da wäre es dann auch drauf gewesen. Das habe ich nämlich als CD. Auf jeden Fall geht hier hervor, dass das Ganze um Mitternacht, Sonntag, Montag, 17. auf 18. August 1969 entstanden ist bei der Woodstock-Aufnahme. 65 Minuten lang haben sie gespielt. Zuvor war The Band auf der Bühne, die um 22 Uhr begonnen haben, Ortszeit, und danach kam noch Platz für den Tears um 1.30 Uhr. Also ihr merkt also einen Haufen Leute, die ja nicht unbedingt so hier im Fokus waren, weil die nicht im Film zu sehen waren, auch nicht auf diesem Dreifach LP, da gab es dann nochmal eine Doppel-LP danach, sondern viele haben ja auch nicht der Veröffentlichung nicht zugestimmt, weil ja auch Tantiemenfrage, zum Beispiel The Band, die hat sich das ja, die hat das ja untersagt, dass ihre Musik da veröffentlicht wird, haben sich ein bisschen ins Knie geschossen, zum Teil. Auf jeden Fall hier legendäre Aufnahme. Drei Stücke sind hier mit dem Bruder Edgar entstanden, nämlich I Can Stand It, Tell the Truth und eben gehört Tobacco Road. So, hier sind wir da auch. Ein bisschen schlauer. Jetzt sind wir ja heute auf Reisen und das Reisen nicht immer glücklich enden. Das erzählt jetzt Bab Wolfgang Niedegens Band in dem Stück Anne Leitblank.
1: Hallo, hallo, hier ist Wolfgang Niedegen von BAP. Ihr hört Radio Darmstadt, Radar 104 oder irgend sowas. 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

Ja, das war Wolfgang Niedigen. Und weltweit sind wir dann unter www.radiodarmstadt.de. Ja, hier zu vernehmen bei Radio Darmstadt. Und ich habe auch die Playlist gerade online gestellt. Könnt ihr also mal die Titel nochmal nachlesen unter www.radiodarmstadt.de, durchklicken, Redaktionen, Unterhaltungsredaktion, dann bei der Unterhaltungsredaktion ganz unten unter V für Vinyl XL. Und da habt ihr die Playlist der heutigen Sendung, die sich jetzt dem Ende zuneigt. Ich moderiere im Prinzip schon mal ab, denn wir haben noch, ich glaube, mit drei Titel kann man noch spielen. Colosseum habe ich ausgepackt, The Road She Walked Before, also die Straße, die sie zuvor ging. Ja, dann Chris Rea, der geht einen Schritt weiter, nämlich viele stehen ja einen Schritt vorm Abgrund, wir sind schon einen Schritt weiter. Er ist auf der Straße in die Hölle, und in der Hölle, da passt ja auch Ozzy Osbourne mit seiner Stimme dazu, Road to Nowhere. Ja, das war die Sendung Vinyl XL heute auf Reisen. Ich hoffe, es hat Spaß gemacht mit, ja, viel Reminiszenzen an die alte Zeit, 1972 und folgende. Ja, Colosseum dürfte auch so etwa aus der Zeit sein. Aber das vor allen Dingen alles zeitlose Musik, das merkt man nämlich, die man immer wieder gerne hören kann. Und ich hoffe, ihr schaltet das nächste Mal auch wieder ein, wenn es wieder heißt hier Vinyl XL, wenn wieder Vinyl und extra lange Songs aufliegen. Mikrofonmoderation hat der Michael Schabichard. Gern noch. Schönen Restsonntag wünscht.

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1: Oh, das habe ich sogar noch umdisponiert. Nein, Bruce Hornsby hatte ich nämlich auch noch dabei, Down the Road Tonight. Und ja, das ist ein bisschen jazziger und das passt nämlich zu Colosseum auch viel besser. Aber mit Chris Rea on the Road to Hell enden wir dann wirklich. Für den Ozzy Osbourne reicht es dann heute nicht mehr. Aber der kommt dann das nächste Mal dran. Versprochen.
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Hallo zusammen. Unser heutiger Brisk Opener CCR, das ist Creedence Clearwater Revival mit Susie Q.

was war das doch für ein magischer Name in der zweiten Hälfte der 1960er Jahre. Creedence Clearwater Revival, abgekürzt CCR. Ja, der Stern von CCR ging in der Mitte der 1960er Jahre auf, in der Bay Arena, der bezaubernden Region um San Francisco, gründete ein junger Bursche eine kleine Musikformation. John Fogerty, der Gitarrist und Sänger, war quasi das Gesicht mit seinem charakteristischen Gitarrenspiel und natürlich der unverkennbaren Stimme. Bald gehörte auch Johns Bruder Tom dazu. Aus einer Schulband wurde durch eine Reihe von Hits eine Formation, deren Songs bald weltweit gehört wurden. Den Höhepunkt erreichte CCR sicher auf dem legendären Woodstock Festival. Das war im Jahre 1969. Bereits im November 1972 löste die Band sich dann leider auf. John Fogerty startete eine Solokarriere. Bis heute tourt der 1945 in Berkeley. Das ist da, wo die berühmte Universität ist. Dort war er geboren, der Künstler. Noch mit wechselnden Musikern spielte er weiter. Viele seiner Hits wurden von mehreren Weltstars erfolgreich gecovert, wie zum Beispiel Proud Mary von Tina Turner oder Rockin' All Over the World von Status Quo. Die machten den Song erst populär. Dann hören wir nun drei weitere Hits von CCR: Proud Mary, Green River und Bad Moon Rising.

Ja, meine Lieben, eure feinen Ohren haben es natürlich gemerkt. Der kleine Fehlerteufel wollte den Bad Moon nicht aufgehen lassen. Bad Moon Rising versuchen wir irgendwie noch nachzuliefern. Stattdessen mischte sich einfach Mick Jagger in die Plattenreihe ein. Und damit sind wir bei den Rolling Stones. Die sind ja offensichtlich unermüdlich. Gerade am 10. Juli haben sie mit Foreign Tongues ihr 25., man will es gar nicht glauben, Studioalbum veröffentlicht. Mick Jagger hatte das beim Erscheinen von Hackney Diamonds, das war im Jahr 2023, schon angekündigt. Das Albumcover, wenn ihr es seht, ist nach meinem Geschmack ziemlich spektakulär. Näher möchte ich mich dazu nicht äußern. Es stammt von dem Künstler, habe ich nachgelesen, Nathaniel Mary Quinn, der eine surreale Collage mit den Gesichtern von Mick Jagger, Keith Richards und Ronnie Wood geschaffen hat. Das Material für die neue Produktion lag schon geraume Zeit parat. Es sind auch Schlagzeugarbeiten des längst verstorbenen Charlie Watts noch dabei. Sie wurden eingearbeitet, das kann man ja heute ganz leicht machen mit den technischen Möglichkeiten. Bei den meisten Titeln ist Steve Jordan, der Drummer, der ja auch bei Live-Auftritten die Trommeln bedient. Ein ganz hervorragender Schlagzeuger, der in allen Studios gefragt ist. Bei verschiedenen Songs wirkt neben der Stammbesetzung Jagger, Richards und Wood auch manche Prominenz mit, wie Stevie Winwood oder Paul McCartney. Ja, sogar Bruno Mars macht mit. Er schlägt oder schüttelt eine Kuhglocke. Man will es gar nicht glauben. Ausgewählt habe ich für euch Rough and Twisted, das habt ihr soeben gehört. You Know I'm No Good, das ist ein Coversong von Amy Winehouse. Also Mick Jagger covert Amy Winehouse. Das ist sozusagen eine Hommage an die früh verstorbene Künstlerin. Des Weiteren noch Jealous Lover. Vom Vorgängeralbum folgt dann noch, wenn es klappt, von dem Vorgängeralbum, das ja den Titel Hackney Diamonds trägt, der Titel Mess It Up. Also ab geht die Post, Mick Jagger und Genossen.

Die unermüdlichen Rolling Stones mit drei Titeln aus dem neuesten Album Foreign Tongues und danach ein Titel aus dem vorletzten Album. Mess It Up war der Titel und das Gesamtalbum hieß Hackney Diamonds. Ja, für diejenigen, die sich zufällig auf unsere Sender verirrt haben, das soll es ja auch geben, hier eine kleine Aufklärung. Ihr befindet euch also auf Radio Darmstadt und Creative Radio. Creative Radio, der letztgenannte Sender, ist ein reiner Musiksender, der bringt aber alle möglichen Sparten, ich glaube sogar vom Schlager, der ist ja auch nicht zu verachten, bis hin zu Rock'n'Roll, Soul und das, was wir hier in diesem Format gerade hören. Radio Darmstadt ist ein, ja, sagen wir, Multikulti-Sender. Da wird auch schon mal Polnisch gesprochen, da wird auch schon mal Ukrainisch gesprochen, meistens Deutsch. Was beide Sender gemeinsam haben, erstens sind sie auf dem runden Erdenball überall zu empfangen, sogar auf dem Mond, sofern man dort Internet hat. Man müsste sich mal mit Elon Musk in Verbindung setzen, der auch auf dem Mars das Internet installieren wird. Ja, und ihr könnt dieses Format, das ich hier anpreise, hören an jedem ersten Sonntag. Sorry, an jedem ersten Samstag im Monat auf Creative Radio und an jedem vierten Monat auf Radio Darmstadt. Ja, das mal zur Information. 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Ja, kommen wir zurück zu den Rolling Stones. Die sind ja vor 60 Jahren sozusagen, ja, aus heiterem Himmel auf die Plattform in London getreten und dann auf einmal waren sie weltweit berühmt. Bis heute geben sie sich beste Mühe. Mick Jagger scheint noch bei guten Kräften zu sein, wenn man bei der WM jetzt gesehen hat, wie er im Stadion von New Jersey da auf der Tribüne war. Er war ein bisschen traurig, dass die Tommys rausgeflogen sind. Ja, vor mehr als 60 Jahren wurden diese Jungs, da waren sie 18, 19, 20, da wurden sie vom schwarzen Blues inspiriert. Ich möchte diesen schwarzen Blues den Nährboden ihrer Musik nennen. Sie kauften sich die Platten und spielten sie einfach zu Hause mit ihren, ja, billigen Gitarren nach. Und ja, bei diesem Nährboden, da stoßen wir natürlich auf viele berühmte Namen. Ich habe einen jetzt rausgesucht, der liegt mir besonders am Herzen. Ich könnte auch 10 andere nennen. Das ist B.B. King, Blues Boy King. Der ist einer der zahlreichen Galionsfiguren des Blues. Drei Klassiker darf ich in Erinnerung rufen oder in Erinnerung bringen. Dieses hervorragenden Künstler des Gitarrenkönigs sozusagen. Aus Mississippi stammte er. Berühmt, The Thrill Has Gone. Das fabriziert er hier zusammen mit Tracy Chapman. Dann Nightlife zusammen mit dem berühmten Willie Nelson. Und Help the Poor auch mit einem nicht ganz unbekannten Künstler zusammen, nämlich mit Eric Clapton.

Ja, das war dreimal der große, wunderbare B.B. King, jeweils im Duett beim ersten Lied mit Eric Clapton, Help the Poor, dann mit Tracy Chapman, The Thrill is Gone und schließlich mit Willie Nelson, dem Country-Heroen Nightlife. Ja, meine Lieben, wo der Blues ist, ist der Jazz nicht fern. Da gebe ich gern ein paar Dollar ins Phrasenschwein. Aber es stimmt ja wirklich. Unsere heutigen Prätendenten dieses Genre des Jazz sind Jimmy Smith, der Großmogul an der Hammond-Orgel. Er lebte von 1928 bis 2005. Er hat somit viele Wandlungen des Jazz miterlebt und mitgestaltet. Von Smith habe ich ein Leckerli rausgesucht. Müsst ein bisschen Ausdauer haben, ein bisschen Kondition mitbringen. 9 Minuten Midnight Special. Aber es ist wunderbar. Von Art Blakey, der mit seinem Schlagzeug den Hardbop entscheidend geprägt hat. Das ist eine Jazzrichtung nach dem Zweiten Weltkrieg in den frühen 50er Jahren. Mitte der 50er Jahre, Art Blakey, ja, und der hat mit seinen Jazz Messengers, das waren seine großen Mitmusiker, eine große Combo, ein bedeutender Bandleader war er. 1919 bis 1990 hat er gelebt, eigentlich viel zu früh gegangen. Ich hatte das Glück, ihn mal vor rund 50 Jahren, noch länger als her, in Frankfurt in der Jahrhunderthalle zu erleben. Ein Jahrhunderterlebnis, will ich sagen. Ja, von ihm präsentiere ich das wunderbare Morn und schließlich rufe ich den Pianisten John Lewis in Erinnerung. Der lebte von 1920 bis 2001. Er leitete das von ihm 1952 gegründete Modern Jazz Quartett bis zu dessen Auflösung im Jahr 1997. Neben Lewis, dem Bandleader, spielten dort der Vibraphonist Milt Jackson, Milton eigentlich komplett, aber er wird meistens als Milt Jackson genannt, der Kontrabassist Percy Heath und der Schlagzeuger Kenny Clark. Der hatte 1974 den Gründungsschlagzeuger Connie Kay abgelöst. Vom MJQ, das ist das gängige Kürzel für das Modern Jazz Quartett, hören wir Bluesology und JB Blues. Viel Vergnügen!

Giants of Jazz. Jimmy Smith, Art Blakey, John Lewis. Ja, die Namen laufen einem wie süßer Honig über die Zunge. Nach diesen Virtuosen möchte ich Ihnen einen, ja, großartigen Künstler vorstellen, den Sie wahrscheinlich nicht kennen, aber ich möchte Sie mit ihm bekannt machen. Er hat eine besondere Qualität. Ihn kennenzulernen hatte ich vor kurzem das Glück und Vergnügen. Er spielte mit einem Trio, seinem Trio, er, von dem ich rede, mit E-Gitarre, dazu ein guter E-Bassist und ein formidabler Schlagzeuger. Die spielten einen Gig im Kreml. Wir sind nicht in Moskau, sondern im wunderbaren Taunus. Der Kreml ist dort ein schönes Kulturzentrum. Wenn Sie je Gelegenheit haben, dorthin zu gehen, tun Sie es. Sie werden es nicht bereuen. Jetzt lasse ich die Katze natürlich aus dem Sack. Ich rede von Igor Lazarev aus Jaroslav an der Wolga. Jetzt sagen Sie, also doch der Kreml in Moskau. Nein, weit gefehlt. Den präsentiere ich jetzt. Er spielt Eigenkompositionen. Davon hörte ich jetzt Memories of St. Petersburg. Ein Bläser wirkt auch mit. Beim Live-Auftritt im Kreml hatte er nur das Trio dabei, aber das tat der Präsentation keinen Abbruch. Und danach lüfte ich den Schleier weiter. Das ist jetzt Lazarev Project Group mit Igor Lazarev und seinen Mitmusikern.

Memories of St. Petersburg mit der Lazarev Projects Group. Ja, da steckt viel Persönliches drin. Als der namenlose Musiker aus seiner Heimatstadt in die Metropole an der Ostsee zog, Anfang der 1990er. Abends an der Neva sitzen, wer schon mal da war, kann das nachvollziehen, mit Blick auf die riesige Zugbrücke zum Beispiel, die im Dunkel dienstfrei hatte, Übernachtung im engen Quartier bei einem Freund, Straßenmusik, musikalische Talente im Verborgenen. Dann der Sprung nach Deutschland und Familiengründung. Die Rede ist noch immer von dem inzwischen fließend Deutsch sprechenden und wunderbar moderierenden und auf der Bühne spielenden Musiker von der oberen Wolga. Seine Musik ist so vielfältig, eine tolle Melange, wenn man den Sensus dafür hat. Jazz, Rock, Blues, Soul, Fusion, alles ist drin. Ja, die reichen sich da die Hand. Noch ein paar Prisen zum Lieben lernen. Shine Your Light mit religiösem Background, wie ich es empfinde und aus der Moderation herausgefühlt habe, und Pubertät, was auch immer dahinter steckt. Igor Lazarev, Project Group aus Bonn.

Das war Lazarev Project Group. Bonnie Kessel und Jim Hall hätten ihre wahre Freude. Wunderbarer Einsatz, es war wahr, Pedals. Ja, die Lichter werden langsam gedimmt im Fillmore East, in der Lower East Side von Manhattan. Das Finale bleibt dem großartigen, leider zu früh gegangenen Rory Gallagher aus Irland vorbehalten. Er war ein großartiger Gitarrist mit unverwechselbarer Stimme. Von Rory präsentiere ich nun zunächst

Rory Gallagher, geboren 1948 in Ballyshannon in Irland, gestorben 1995 in London, wo er zum großen Star wurde. Ja, meine Lieben, danke, dass ihr Radio Darmstadt und Creative Radio eingeschaltet habt. Jimmy Bendix verabschiedet sich für 4 Wochen. Er freut sich, wenn ihr in einem Monat wieder dabei seid und einschaltet. Ich präsentiere euch wieder eine bunte Mischung schöner, guter, toller Musik. Ja, und zum Abschied lassen wir dann nochmal Lazarev Project Group ein paar Klänge über den Äther gehen. Es ist zwar vorbei, aber der Titel heißt It's Not Over. Macht's gut!

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Willkommen zu unserer Sendereihe Radarland Extra bei Radio Darmstadt. Zu hören über Webradio und auch digital über DAB+. In der heutigen Sendung führe ich ein Interview mit Oliver Nedelmann, einem Theater aus Rödermark-Urberach, Theater und Nedelmann.

0: Lieber Oliver Nedelmann, ich freue mich, dass du die Zeit gefunden hast für uns ein Interview über dein Theater, über deine Geschichte, über dein langes Wirken hier in Rödermark zu geben. Und ich steige mal mit ein, dass du vielleicht ein bisschen was sagst, wieso du vor vielen Jahren nach Rödermark gekommen bist und aus welchen Gründen du da hier bist.
1: Ja, ich bin sozusagen zweimal Zugezogener. Das heißt, das erste Mal bin ich mit 7 Jahren zugezogen, also mit meinen Eltern natürlich. Wir zogen von Norddeutschland nach Waldacker und da bin ich dann groß geworden, habe in Heusenstamm Abitur gemacht und ja, dann bin ich also Zivildienststudium, erste Theaterengagements in der großen weiten Welt gewesen sozusagen und dann war ich 1993 in Eisenach am Landestheater, dort wurde die Schauspielsparte geschlossen. Dann habe ich mit Kollegen zusammen eine freie Theatergruppe gegründet, das Freie Eisenacher Burgtheater. Und dort haben wir bis 2004 Theater gemacht. Dort habe ich auch dann meine Frau Friederike getroffen und geheiratet. Und sie brachte 2 Kinder mit in die Ehe. Und dann war das also nach 11 Jahren, ist die Finanzierung wurde schwieriger. Und wir haben das salopp immer so gesagt, es war so ein bisschen wie in einer Wohngemeinschaft. Also einer sieht immer, dass das Klopapier alle ist und die anderen sehen es nie. Auf jeden Fall hatten wir also dann den Wunsch, zu zweit weiterzumachen und zwar Wohnen und Arbeiten zu verschränken, also möglichst an einen Ort zu bekommen. Und der erste Punkt, der erste Ort, wo ich angefangen habe zu suchen, war Rödermark, einfach weil ich es kannte. Also um es mal so zu sagen, wenn wir jetzt in Seligenstadt was gefunden hätten, dann wären wir jetzt in Seligenstadt. Aber so war das damals der Bürgermeister Maurer, der ja an Kultur sehr interessiert ist und uns dann den Tipp gegeben hat, dass also auf dem ehemaligen Gelände von Telefonbar und Normalzeit eine in der alten Villa so etwas Ähnliches wie eine Fabriketage frei wird. Und wir haben uns das angeguckt und das war für unsere Zwecke nach gerade ideal. Und außerdem hatten wir ja mit Telefonbau und Normalzeit und T und N dann spontan auch unseren Namen Theater und Nedelmann. Und dann wollten wir das gar nicht wieder hergeben.

0: Ja, natürlich eine tolle Geschichte. Vor allen Dingen deswegen, weil es schon sehr lange jetzt mittlerweile schon eine Institution ist. Das Theater und Nädelmann, wie ihr euch bezeichnet. Und ihr zu zweiter, wie du angesprochen hast, im kleinen Theater schon gewirkt habt, mehrfach im Monat dann Aufführungen gemacht habt und dergleichen. Ich habe das auch schon ein paar Mal miterleben dürfen. Das war ja doch immer wie ein großes Wohnzimmer mit Bücherregal, mit vielen Stühlen, mit einer kleinen Bühne, mit einem abgedeckten Vorhang für die ganzen Dinge, die man so braucht für die Bühne. Also es war schon eine tolle Sache. Wie viele Leute gingen da eigentlich rein?
1: Ungefähr 50. Also wir konnten auch mal mehr reinquetschen, aber es war auch mit 40 also schon gut besucht. Und ja, das war von 2004 an unser Einkommen. Also die Zuschauer, die zu uns gekommen sind. Und wir haben auch noch viel in Schulen gespielt und wir haben auch auf privaten Feiern von Leuten gespielt. Also so hat sich das zusammengesetzt, dass wir also ohne Subventionen zu zweit leben konnten. Und das waren also wirklich also viele, viele, viele Vorstellungen. Ich glaube über 3000 in den Jahren. Und naja, dann, wie wir alle wissen, kam Corona und da war natürlich erstmal der Schrecken groß und wir mussten natürlich unser Theater schließen. Das war also dann der zweite Lockdown, der sogenannte Wellenbrecher-Lockdown. Ich glaube, Oktober 2020 zog sich dann für uns hin bis Ende Mai 2021. Aber wir sind durch die Corona-Zeit eigentlich ganz gut gekommen. Dank staatlicher Hilfen, verschiedener Projekte, die wir machen konnten, also auch mit der Stadt Rödermark, Ornwesen, all solche Sachen, das hat uns also finanziert. Danach passierte aber etwas, was nicht nur uns passiert ist, sondern auch anderen Theatern, Clubs, Museen, nämlich dass das Publikum nicht in der Zahl wieder zurückgekommen ist, wie es notwendig gewesen wäre. Man muss ganz ehrlich sagen, das Publikum des Sprechtheaters war also damals schon eher 75 Jahre und älter. Und die sind zwar noch zum Weinabend in den Dinjerhof gekommen, aber nicht mehr so in der Zahl, dass es für uns möglich gewesen wäre, davon zu leben. Also sprich, und es war schlicht und ergreifend wirtschaftlich nicht mehr führbar. Und dann mussten wir leider also im Sommer 2023 unser Theater schließen, sind umgezogen in eine kleine Wohnung. Und dann saßen wir da in unserer Küche und sagten, also naja, so ein bisschen Theater können wir ja doch noch machen. Ne? Also ja, seitdem gibt es also seit Herbst 2023 in der Küche von Theater und Nädelmann für maximal 12 Personen regelmäßig einmal, zweimal im Monat Theateraufführungen. Und wir sind damit das kleinste Theater Deutschlands, das einen regelmäßigen Repertoirebetrieb unter professionellen Bedingungen hat.

0: ganze Leben spielt Theater.
1: Ja, es ist natürlich toll, dass es ja sehr weiter existieren und auch die Leute begeistern kann. Das war ja schon immer ein Aushängeschild dafür, dass ja auch nach einer Theateraufführung man sich zusammensetzen konnte und diskutieren und vielleicht noch was trinken konnte. Das war schon sehr familiär und das hat auch vielen Leuten sehr gut gefallen. Ihr habt aber auch oft Gastschauspieler mitgehabt, oder?
2: Eigentlich gar nicht so sehr. Also wir haben natürlich im Laufe der 20 Jahre ein paar Gastspiele gehabt, aber das waren nicht mehr als ein oder zwei pro Jahr. Und das einzige Mal, wo wirklich also regelmäßig quasi ein Gast oder Gästin da waren, war die Pubertierreihe, weil die habe ich dann also am Anfang mit Joy Dubanek und Eineke Arndt gemacht und dann also viele Stücke mit Eineke Arndt und später dann mit Caro Henning und Sina im Laufe der Jahre verschiedene Pubertierstücke gemacht.
1: Jetzt das neue Wohnzimmertheater oder Küchentheater, wie man es bezeichnen will, als das kleinste, was ja schon ein gutes Aushängeschild ist. Da habt ihr ja, sag mal, die Stückeauswahl etwas reduzieren müssen, nehme ich an, weil ihr ja auch dann sonst noch irgendwie in anderen Projekten gebunden seid oder unterwegs seid oder wie auch immer, ne?
2: Also es ist so, dass jetzt das Theaterspielen für uns wirklich eine Nebenbeschäftigung geworden ist. Also meine Frau ist jetzt hauptamtlich Rentnerin, macht weiter Kultur mit Grundschulen und hier ein Projekt, dort ein Projekt. Und ich habe jetzt einen anderen Brotberuf und fahre also in 30, 33 Wochen im Jahr durch die Republik und betreue Seminare von Betriebsräten. Also dieses Theaterspielen bei uns im Wohnzimmer ist jetzt wirklich dezidiert. Man kann auch sagen Hobby. Die Stücke haben wir natürlich zum allergrößten Teil mitgebracht. Das sind jetzt die Kompaktversionen von Stücken, die wir bei uns in dem großen Theater, in unserem großen Wohnzimmer gespielt haben. Das ist Der Gutschein, das ist Wetten, dass, Born in the GDR, Parmesan und Autofahren, aber auch Faust 1 zu 2, das wir auch in diesem Jahr wahrscheinlich wieder für die Nell-Bräuning-Schule spielen werden. Und ein Stück ist dazugekommen, das also extra für die Küche dann auch produziert und inszeniert wurde. Blind Date kommt dann auch nochmal in unserem Spielplan.
1: Das heißt also, die Leute, die sich dafür interessieren, können ja auf der Webseite bei euch die Informationen holen, wann was ist. Die können auch dann die Karten bestellen online. Im Prinzip ja gar kein Problem.
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1: Ihr seid aber auch außer diesen Theaterspielen in minimierter Form ja auch an anderen Projekten beteiligt gewesen. Ich erinnere mich zum Beispiel, haben das auch im Radio gesendet, vor ein, zwei Jahren dort gab es Demokratieschützen, die große Geschichte vor der Kulturhalle in Rödermark, wurde ja auch dann engagiert mit mehreren Leuten und Gastrednern und so weiter. Also du bist da auch nebenbei noch engagiert in der Form, dass du dich irgendwo mit einbringst, ehrenamtlich oder von mir aus auch offiziell, bist auch parteipolitisch eingebunden in die Welt von Rödermark. Das ist ja auch normal, das ist auch vollkommen in Ordnung. Ich wollte aber noch im Prinzip darauf hinweisen, dass mir unwahrscheinlich gut gefallen hat, was du vor zwei Jahren gemacht hast. Dieses Projekt 750 Jahre Feier Urbrach. Da war ja drei Tage oder vier Tage Tamtam. Du hast mit dem Jakob Gams von den Rödermark-Freunden hier in Rödermark ein Riesentheater-Spektakel aufgezogen, was ja wirklich der Hammer war. Anfangs habe ich gedacht, ich könnte da noch mitmachen, aber ich war selbst theatermäßig gebunden. Das hat mir unwahrscheinlich Spaß gemacht und vor allen Dingen der Aufwand, das war so toll gemacht und ich habe das alles, wie gesagt, auch als Sendung dann noch mit ins Radio gebracht und so weiter. Ich war total begeistert. Kannst du da nochmal was sagen, außer dass du den Kulturpreis der Stadt für Rödermark deswegen bekommen hast mit Jakob?
2: Ja, die 750 Jahre waren letztes Jahr. Das geht alles so schnell in diesem Leben. Ne? Das ist Wahnsinn. Das Projekt war kaum zu Ende. Ich hatte mich darauf gefreut, dass ich jetzt mal ein bisschen Zeit habe und schon kam das nächste Projekt. Also die 750 Jahre kamen daher, dass ich also in der Zeit, als ich gesucht habe, was für Projekte ich machen kann, also gegen Ende unserer Theaterzeit, ich also die Chronik von Urbrach durchblätterte und dann darauf stieß, dass also im Jahr 1975 700 Jahre Urbrach gefeiert wurde und dachte ich, naja, wenn man das jetzt addiert, dann kommt ja also irgendwie 2025 raus und das war dann also für einige Beteiligte in der Stadt also eine Überraschung, aber wir haben dann daraus schnell einen Schuh gemacht und dann war das also ein ganz kurzes Gespräch mit Jakob zusammen, ob wir das zusammen angehen wollen und dann haben wir also eine grobe Konzeption gemacht und haben uns an verschiedene Geldgeber gewandt und das war vor allen Dingen dank des Kulturfonds Rhein-Main und des Kreises Offenbach, dass wir also dieses Projekt umsetzen konnten. Ja, und da wurden dann halt einfach wirklich ganz, ganz viele verschiedene Leute eingebunden von einer dafür gegründeten Theatergruppe über verschiedene Leute, die wir kannten hier in Urbrach, die dann also für kleine Filmchen vor der Kamera standen oder eben in kleinen Szenen auf der Bühne standen. Und das waren dann also von bekannten Promis, also von Henny Nachtsheim bis zu Jörg Rotter und Roland Kern und Andrea Schülner und Pfarrer Gäbler waren also ganz viele auf der Bühne. Und es hat also einen großen, großen Spaß gemacht. Und ja, dann war ja die Verleihung des Kulturpreises damit verbunden, dass gesagt wurde, naja, und dann würde ja im Jahre 2027 Rödermark 50 Jahre. Und so ist es tatsächlich, dass also Jakob und ich auch jetzt schon die Köpfe zusammenstecken und überlegen, was wir da machen können. Nächste Woche werden wir wieder mal zusammensitzen, aber da gibt es jetzt noch nichts Spruchreifes, aber aktuell läuft gerade das Projekt Rosels Weg, da gab es im November schon mal die Gedenk- und Geburtstagsfeier für Rosel Hecht, eine Oberröder Jüdin, die vor 100 Jahren geboren wurde und jetzt im März, am 22. März wird Rosels Weg eröffnet, das wird dann also werden auf der einen Seite im physischen Sinne verschiedene Schautafeln sein zum Dorfleben der 20er, 30er Jahre, die dann in der Innenstadt, im Innendorf von Oberroden aufgehängt werden. Und auf der anderen Seite wird es also über eine Website, eine Homepage, Rosels Weg, den Zugang geben zu einer Instagram-Reel-Serie, zu einem Podcast und diversen weiteren Informationen zu Rosels Leben hier in Oberroden, dann in Frankfurt und schließlich die Deportation nach Minsk.

0: Nochmal zu sprechen zu kommen auf dieses neue Projekt 50 Jahre Rödermark. Da können ja im Prinzip noch Vereine, die das noch nicht so richtig mitbekommen haben, sich ja melden, Beiträge zu liefern. Was könntest du da noch allgemein dazu sagen?
1: In unserer Vorstellung sollen die 50 Jahre Rödermark sich aus diversen Beiträgen zusammensetzen. Ob wir eine Geschichte erzählen werden oder ob es wie bei den 750 Jahren eher auf eine Szenencollage hinausläuft, wissen wir schlicht und ergreifend nicht. Aber wir werden auch da versuchen, wieder möglichst viele Kräfte aus Rödermark zusammenzubekommen. Und insofern sind alle Akteure, alle Leute, alle Vereine herzlich eingeladen, sich bei uns zu melden. Wir werden aber auch auf Sie zukommen, wenn es soweit ist. Ich denke mal, da werden wir im Laufe der nächsten 2 Monate ein bisschen schlauer werden.
0: Wunderbar, also dann besteht noch Möglichkeit, aktiv mitzuwirken, wie auch immer. Ich nehme an, der hat auch auf dieses Potenzial an Leuten, die bei der 750-Jahre-Feier mitgewirkt haben, als Statisten oder wie auch immer, oder als Akteure, zurückgreifen wollen oder können.
1: Das wissen wir dann, wenn wir eine nähere Vorstellung haben, was wir machen wollen. Also wir würden, glaube ich, erstmal den Inhalt festlegen und dann die Besetzung, aber...
0: Ja, vollkommen klar.
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0: Für die Zukunft, jetzt bezogen auf die Theaterschiene oder wie auch immer, oder für euer weiteres Leben, ihr seid ja Eltern von zwei Kindern und bist vierfacher Großvater oder ihr seid Großeltern.
1: Ja.
0: Habt ihr eigentlich noch Zeit für die Family, sagen wir so?
1: Also meine Frau ist gerade in Bonn bei unserer älteren Tochter. Also deswegen sitzt sie nicht mit hier vor dem Mikrofon. Aber ja, also natürlich haben wir die Zeit. Aber wie das so ist, wenn die Kinder eben nicht am Ort wohnen, sieht man sich nicht jede Woche, sondern ich bin, glaube ich, nächstes Wochenende in Bonn und dann nach Wiesloch fährt man schon mal eher. Aber natürlich, es gibt so vieles, was dann auch liegen bleibt. Und also meinem Brotberuf geschuldet, reduzieren sich halt zwischendurch immer mal Wochen darauf, dass ich wirklich nur Freitag und Samstag da bin. Und dann drängt sich wirklich von einer Theateraufführung über Theaterproben, weil wir die, noch ein Projekt, das ich vergessen habe, also mit der Theatergruppe, die für die 750 Jahre gegründet wurden, machen wir ein Stück, das dann also im Mai herauskommen wird. Also das drängt sich dann schon immer sehr. Aber ehrlich gesagt war das vorher auch nicht anders. Also das sind wir gewohnt. Alles gut.
0: Ist irgendwo im Griff, ja, wunderbar. Gut, für die Zukunft selbst noch, ist irgendwas geplant außer den angesprochenen Dingen, oder?
1: Friederike und ich werden mit Sicherheit nochmal ein Stück gemeinsam produzieren. Ich habe auch eine Idee im Kopf, was die Grundkonstellation sein könnte. Aber erstmal muss ich da schreiben. Also wir haben uns irgendwann mal geschworen, Stücke erst dann auf den Spielplan zu bringen, wenn sie fertig sind. Und das hat uns einmal wirklich in die Bredouille gebracht. Also ich habe ja viele, viele Stücke geschrieben und es hat eigentlich auch immer funktioniert. Aber irgendwann war es tatsächlich mal so, dass ich also zwar eine schöne Idee hatte, aber die setzte sich einfach nicht um. Ich war dann sehr dankbar, dass ich in weiser Voraussicht mal ein Stück geschrieben hatte für die Schublade, wo ich gesagt habe, das hole ich dann raus, wenn es nicht weitergeht. Und insofern mussten wir nur quasi den Spielplan ändern. Aber seitdem sagen wir, wir machen einen Spielplan erst, wenn das Stück fertig ist. Das wird auch realistisch eher die zweite Jahreshälfte, aber wird mit Sicherheit nochmal was kommen.
0: Wird was Frisches gebacken.

0: einen großen Spaß, weil es für die Gastgeber sehr unkompliziert ist und uns macht das Spaß, mal woanders aufzutauchen.
1: Das ist natürlich ein tolles Angebot. Ich denke schon drüber nach, wenn ich jetzt dieses Jahr 80 wäre, ob man was machen könnte. Aber in dem Zusammenhang vielleicht noch die Stücke, die man auswählen kann, kann man auf der Webseite in Erfahrung bringen und kann auch euer Küchen-Wohnzimmer-Theater ja auch direkt mieten, also in einem kleineren Kreis.
0: Man kann sozusagen eine geschlossene Veranstaltung buchen. Auch das ist reduziert auf maximal 12 Personen. Genau, und unsere Homepage, wenn man die Worte Theater und Nädelmann eingibt, dann landet man da und dann kann man sich sehr schön orientieren, was wir so im Angebot haben.
1: Wunderbar. Also mir gefällt es dann ganz gut, dass es so noch weiter existiert. Oder ist ja doch eine ganz wichtige Institution für Rödermark und auch ein Höhepunkt. Und viele kennen dich ja oder euch ja und möchten euch nicht missen. Gut, ich bin, sagen wir mal, zufrieden mit dem Interview und ganz dankbar und wünsche euch für die Zukunft alles Gute für dich, für deine Frau, für die Familie, für die Enkel und so weiter. Und hoffe, dass ihr weiterhin so aktiv bleibt wie bisher und sage Dankeschön.
0: Vielen Dank und ich danke dir und dem Radio und hoffe, dass es dem Radio auch in Zukunft gut gehen wird.
1: Alles klar, okay, danke.
2: Im Theater ist nichts los. Sobald ich eines betrete, bin ich ganz konsterniert. Dort ist alles rigoros, als wäre seit dem seligen Reinhard nichts mehr passiert. 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
1: Welche Masche noch, Herr Direktor? 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

Na, wie wär's, wenn Sie wieder mal ins Theater gehen? Gönnen Sie sich das doch mal wieder. 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

Zitat: Ich betrachte das Theater als die größte aller Kunstformen, als den unmittelbarsten Weg, auf dem ein Mensch einem anderen das Gefühl vermitteln kann, was es heißt, Mensch zu sein. Pablo Picasso.

0: Das war's für heute. Wir freuen uns über ein Feedback per E-Mail an land@radiodarmstadt.de.
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2: Also immer am vierten Sonntag des Monats.
0: Tschüss!

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2: Hallo, lieber Schallplattenfreund. Du hast eine deutsche Schallsprachplatte erworben. Es tut uns leid, wenn die S-Laute ein bisschen schlecht zu verstehen sind. Das ließ sich leider nicht verhindern, da wir mit einem tschechischen Tontechniker im Tonstudio hatten. Bitte beschweren Sie sich über die tschechischen S-Laute nicht bei der deutschen Schallsprachplattenfirma, sondern beschweren Sie sich gleich
1: 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Und schuld ist der Moderator, der Michael Schad. Ja, damit sphärischen Klängen im Hintergrund die Sendung Vinyl XL für heute anmoderiert. Heute ist der erste Titel auch durchaus Thema der Sendung. Der kommt von der Gruppe Grobschnitt und heißt Traveling, also reisend. Und ja, das ist auch das Motto. Wir reisen durch die Welt. Wir reisen mit Kran durch den Schwarzwald. Da reitet Sarah durch. Kansas haben wir im Programm. Mike Oldfield, Bruce Hornsby, Pink Floyd, Jane Eloy, deutsche Bands, Brian Auger, Grobschnitt, Mythos, Volker Kriegel, Edgar Winter, Ozzy Osbourne, Bub, Chris Rea und Colosseum, wenn es keine bunte Mischung ist. Also wir machen uns in dieser Sendung heute einmal rund um die Welt. Viel Spaß dabei.

Tja, da wird es leider ausgeblendet. Man könnte es noch stundenlang hören. Schönes Lied, Traveling, von der ersten Scheibe, die Band Grobschnitt rausgebracht. Wir schreiben das Jahr 1972. Und die Musiker mit dem illustren Spitznamen Lupo, Wildschwein, Erok, Felix, Bär und Quicksilber haben im Hamburger Studio Windrose das erste Album Grobschnitt eingespielt. Ja, Gastmusiker unter anderem zum Beispiel Streichquartett der Hamburger Staatsoper. Ursprünglich hatten sie ja den Bandnamen Kapelle Elias Grobschnitt. Das war aber dann ein bisschen lang und dann haben sie das Ganze auf Elias Grobschnitt verkürzt. Später kam dann nur noch Grobschnitt raus. Der Titel Symphony, der die Hälfte oder zwei Drittel der ersten Plattenseite einnimmt, den habe ich an dieser Stelle schon öfters gespielt. Auch den Sundtrip, ich glaube Traveling, ist hier zum ersten Mal zur Geltung gekommen und statt so richtig für das Thema heute Reisen durchaus sehr bedeutsam. Und jetzt haben wir aus demselben Jahr eine Platte aufliegen von der Band Kran. Da spielt Sarah in vielen Songs eine Rolle. Auf dem ersten, den hören wir jetzt gleich, Sarahs Ritt durch den Schwarzwald. Dann gibt es noch Sarah auf der Gänsewies und ja, später, das dann eine Demo-Version ist noch drauf und dann reitet sie nochmal durch den Schwarzwald und nochmal auf der Gänsewies. Das sind dann Nachbearbeitungen, die mit auf der Platte sind. MC Escher, Gran Arabia und Head sind die anderen Titel dieser Platte, die wir aber heute nicht hören werden. Dafür begeben wir uns jetzt, wie gesagt, mit der Band Kran und Hatzler am Bass durch den Schwarzwald und so stellen sie sich das vor.

0: Ja, so stellen sich die Band Gran Saras Ritt durch den Schwarzwald vor. Und Helmut Hattlers Bass ist hier sehr laut, mal ballum, ballum, ja genau. Super, ne? Wer kennt's nicht? Gran, mal wieder in den Umgerufen. Den nächsten Song, den ich aufliegen habe, rausgesucht habe, und wir sind ja in der Sendung Vinyl XL, nicht nur Langspielplatten kommen mir hier zum Tragen, sondern auch extra lange Titel. Die ersten beiden waren ja schon jeweils über 7 Minuten lang, und jetzt kommen wir fast 9 Minuten mit der Band Kansas Journey from Maria Bronn. Und ja, Maria Bronn, darin, da verbirgt sich, das ist eine Anlehnung an die Erzählung Narziss und Goldmund von Hermann Hesse, die Geschichte, die im Mittelalter spielt, von Freundschaft zweier Hauptfiguren, nämlich dem Narziss und dem Goldmund, einem frommen Lehrgehilfen der Klosterschule, und Goldmund seinem Schüler zeigt. Und das Ganze spielt wohl im Kloster Maulbrunn, und dieses Maulbrunn ist dann im übertragenen Sinne überliefert dann an Maria Bronn. Also Hermann Hesses Geschichte hat da Grundlage. Das Kloster Maulbrunn ist heute noch ja aktiv. Da gibt es also ein Internat, Schule, Musikveranstaltungen finden da statt. Also im Herzen Baden-Württembergs bei Pforzheim-Enz-Kreis gelegen. Wer sich also mal näher damit beschäftigen möchte, auf jeden Fall. Wir haben jetzt die Band Kansas aufliegen. Die nächsten, wie gesagt, knapp 9 Minuten gehören dieser tollen Band mit der Geige.
1: Right now we'd like to take you back, all the way back to the very first album, the one we call Kansas. I'd like to do a song for you, we hope most of you remember, entitled Journey from Maria Bronn.

Die Band Kansas, Sie haben es ja selbst gesagt, von ihrer ersten LP. Ja, damals hat man LPs gemacht, deswegen heißt auch diese Sendung Vinyl XL, weil hier LPs aufliegen. Das vom späteren Live-Album. Und das kam zwar jetzt vom Tonträger, aber ich habe es hier mal live im Studio eingespielt und das ist also wirklich auch die Originalplatteneinspielung. Insofern, habe ich jetzt nicht gelogen, dass hier Vinyl XL läuft. Jetzt kommen wir zum ganz begabten ehemaligen jungen Mann, Mike Oldfield, 53 geboren. Als er bekannt wurde, war er wirklich noch jung, nämlich mit seinem legendären Album Tubular Bells. 72 wurde das aufgenommen, 73 veröffentlicht, also da war er 20 Jahre alt und er zeichnete sich dadurch aus, dass er über bis zu 20 Instrumenten spielte, die er nach und nach alle auf einer Tonspur aufnahm, also wirklich ein One-Man-Band, One-Man-Recording, das er gemacht hat, deswegen ist er auch nie live aufgetreten, weil er das gar nicht so mit den ganzen Instrumenten halt live hingekriegt hat. Später hat er das dann auch mal gemacht mit erfahrenen Studiomusikern, die ihm dann zur Seite gingen und das erste Album Tubular Bells, Konzeptalbum, weiß gar nicht, ob ich es hier schon mal ganz gespielt habe, aber ich glaube von Hurtress Twitch haben wir schon mal was gespielt. Amadorn habe ich mal eine Seite gespielt im Laufe der Jahre und jetzt habe ich mal wieder dieses, ich habe da so ein schön Boxed-Album, da sind die, was sind drei der vier LPs drin, also Tubular Bells, Hurtress Twitch, Amadorn und die Platinum, die habe ich dann reingepackt. So richtig bekannt geworden, die haben mit Five Miles Out natürlich Shit on the Wall, genau, mit dem Roger Chapman, der ist ja dann richtig bekannt geworden. Wir hören jetzt sozusagen aus dem Frühwerk zwei Titel und weil der eine so kurz ist, können wir es auch hintereinander hören. Hat auch jetzt was mit Reisen zu tun, nämlich das ist quasi sein erster Ausflug, First Execution und danach noch das kleine Stückchen, das da heißt Portsmouth, also die englische Hafenstadt und das zeigt ja, wo er herkommt. Und dann gucken wir, wo er vielleicht hin könnte.

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Ja, ziemlich typisch für Mike Oldfield von seinen ersten Platten, dass hier sehr viele ländliche Melodien und so Tanz-Jigs, solche Lieder hier Aufnahme gefunden haben. Also kleiner Einblick Portsmouth. Damit sind wir jetzt auch ja schon ein bisschen weit gekommen. Also wir haben uns jetzt mal in England bewegt. Jetzt machen wir uns mal neutral mit Eloy nochmal auf die Straße, on the road, bis wir dann mit Pink Floyd einen Tag in Saint-Tropez verleben. Das ist ein Song, den Roger Waters geschrieben hat und der auf der 1971 entstandenen LP Metal ist, genau die mit dem Wasser und dem Ohr hinten dran, ne, oder was auch immer sein soll. Ja, da ist es her. Ja, zwei kleine Liedchen, 2,5 und 3,5 Minuten lang, die verkürzen uns jetzt die Zeit, bis wir uns dann mit Pink Floyd vom Soundtrack More in eine Bar in Ibiza begeben und dann zum Schluss der ersten Stunde uns mit der Band Jane nach Spanien dann auf den Weg begeben.

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Ja, psychedelisch klingt hier das Stück Ibiza Bar vom Album More. Das war ein Soundtrack, den sie zu dem Film More von Barbet Schröder eingespielt haben. Innerhalb von 8 Tagen haben sie das Ganze aufgenommen, im März 69. Und ja, man merkt den Stücken an, dass sie ja nicht durchkomponiert sind, sondern dass sie mehr auch zur szenischen Untermalung geschrieben worden sind. Ob das jetzt hier Up the Khyber zum Beispiel, das ist ein Lied, wo es dann den Khyber-Pass hochgeht, oder jetzt hier die Ibiza Bar. Das Spanish Piece gibt es noch, das hätte ich jetzt auch noch spielen können, aber das haben wir an einer anderen Stelle schon mal gespielt. Insofern, ja, lassen wir es mal hier mit dem psychedelischen Einfluss mit Pink Floyd. Denk mal, das gehört ja auch in jeder Sendung immer dazu. Ist ja immer eine Zeitreise, die wir hier in der Sendung Vinyl XL machen. Und heute sind wir nicht nur auf der Zeit, sondern auch wirklich auf der geografischen Reise. Und da haben wir jetzt die nächste Reiseroute gewählt mit der Band Jane, die uns ja auch hier immer wieder durch die Sendung Vinyl XL begleitet hat in den letzten Jahren und denken wir auch immer weiter begleiten wird. Eine der typischen Vertreter des Krautrock, könnte man sagen. Ja, mit denen begeben wir uns jetzt nach Spanien, nach Spain, Neudeutsch.

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2: Hallo, lieber Schallplattenfreund. Du hast eine deutsche Schallsprachplatte erworben. Es tut uns leid, wenn die S-Laute ein bisschen schlecht zu verstehen sind. Das ließ sich leider nicht verhindern, da wir mit einem tschechischen Tontechniker im Tonstudio hatten. Bitte beschweren Sie sich über die tschechischen S-Laute nicht bei der deutschen Schallsprachplattenfirma, sondern beschweren Sie sich gleich
3: 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Und schuld ist der Moderator, der Michael Schad. Der, herzlich willkommen, sagt hier zur zweiten Stunde Vinyl XL heute. Das Thema heute auf Reisen. Wir sind mit deutschen Bands im Grautrock-Sound unterwegs. Gehört haben wir schon Grobschnitt, Kran, Eloy und zuletzt Jane, aber auch international renommierte Bands wie Kansas, Pink Floyd, auch Mike Oldfield haben wir hinter uns. Vor uns haben wir noch Brian Auger, der uns die Straße nach Kairo jetzt öffnet. Begeben uns mit Grobschnitt in die Sahara, mit der Band Mythos begeben uns auf eine orientalische Reise, bis wir dann erst den Volker Kriegel, der passt durch in die Sahara mit dem Buschtaxi dann drunter. Dann begeben wir uns auf die Reise ins Orient mit Mythos und mit Edgar Winter auf die Straße des Tabaks, die Tobacco Road. Bruce Hornsby haben wir dann aufliegen, mit Bab werden wir an die Leitplanke fahren und der Schluss der Sendung wird dann Chris Rea, mit dem begeben wir uns dann in die Hölle. Ganz zum Schluss Ozzy Osbourne haben wir noch dabei und Colosseum und das ist der Fahrplan für die zweite Stunde. Lange Rede, kurzer Sinn, lassen wir gleich mal Brian Auger und sein Trinity Express hier los. Wir waren ja schon jetzt in Spanien mit Pink Floyd und der Band Jane und jetzt sitzen wir über nach Nordafrika und sind gleich in Kairo in 5 Minuten 15 Sekunden. Nichts vergessen, Julie Driscoll, die hier singt.

0: 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Und am besten schaltet ihr jetzt auch um aufs Internet, denn wir begeben uns ja weiter weg. Unter www.radiodarmstadt.de sind wir auch auf der ganzen Welt zu hören. Nicht nur in Kairo, sondern auch in der Sahara, wo wir jetzt uns mit Grobschnitt hinbegeben für die nächsten 5,5 Minuten. Und ebenso lang ist das Stück vom Volker Kriegel, der ehemalige gebürtige Darmstädter Bub, kongenialer Jazz-Gitarrist, leider viel zu früh gestorben, dürfte auch schon, ne, ich glaube, der ist auch schon an die 15 oder wie viele Jahre tot. Aber auf jeden Fall behalten wir die Musik gerne hier im Andenken, auch mit dem United Jazz and Rock Ensemble war er auch viel unterwegs und hat aber auch tolle Solo-Platten gemacht, nicht zuletzt, wie gesagt, mit dem Buschtaxi, das wir im Anschluss hören an Grobschnitt Sahara.
1: Ah, hello, my dear friends. Here I am again with my music. Well, it's very nice that I can speak to you now from this very fine record. And I am freuing me that you are freuing you to hear my voice again. Isn't it nice? Yes, it is. Well, I want you to listen to my very new song, which I have brought along from a trip through Africa, and I hope you like it. Do you like it? 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

Ja, sind wir mal ein bisschen neueren Datums, 83 im Tonstudio Zuckerfabrik in Stuttgart aufgenommen, deswegen auch schon auf CD habe ich das Teil bei Mood Records erschienen und Mood Records wurde mal von 2001 vertrieben und da habe ich mir auch mal die ganzen Volker Kriegel-Teile von diesem Mood-Label zugelegt. Gibt es übrigens im Georg Büchner Buchladen, der hat den Vertrieb von 2001. Kann man mal nach Schnäppchen gucken, immer eine ganz gute Adresse, wenn man mal Musik so aus den 70er, 80er Jahren sucht. Und Volker Kriegel, hab ja auch hier schon in der Sendung Gehörgang, haben wir ihn post dann vorgestellt, ist ja ein Darmstädter Bub, der hier seine Wurzeln hat. Leider ist er ja gestorben vor ein paar Jahren. Auf jeden Fall ein schönes Stück hier, Buschtaxi. Den nächsten Song, den habe ich von einem Sampler Krautrock. Ich kenne die Band selbst nicht, aber entdecke jetzt, weil es nämlich hier auch bei Wikipedia einen Eintrag gibt über die Band Mythos, dass die LP dieser gleichnamigen Band 1972 veröffentlicht wurde, zwischen Oktober und November 71 ist eingespielt worden, irgendwie ist ein Zufall. Ohne, dass ich jetzt auf die Jahreszahl geachtet habe, ist jetzt schon der 5., 6. Titel aus diesem Jahr. Was will uns das sagen? Dass wahrscheinlich in diesem Jahr hier wirklich auch nachhaltige Musik produziert wurde. Ja, wir waren jetzt ja mit der Band Jane in der Sahara und begeben uns jetzt mit Mythos auf die orientalische Reise. Nicht Weise, Reise. Ist auch nicht so lang, knappe 4 Minuten. Gleich in einem werde ich dann eine Aufnahme spielen von Edgar Winter, Tobacco Road. Und das ist aus der Zeit von Woodstock, also von 1969. Da gibt es nämlich in der Nachfolge da Veröffentlichungen und Edgar Winter hat übrigens auch auf Woodstock gespielt, allerdings ist natürlich nicht alles veröffentlicht worden, wurde erstmal das bekannt, was auch im Film zu sehen ist, aber in Posthum haben sie natürlich jetzt nach 40 Jahren Woodstock da mal die Archive geöffnet und alle möglichen Live-Mitschnitte rausgebracht, die in Woodstock entstanden und auch meistens noch Doppelalbum. Ich habe zum Beispiel von Janis Joplin, von Johnny Winter eins, da ist eine CD ist dann im Prinzip von Woodstock und die andere CD mit Musik eben aus der Zeit von Woodstock und ebenso verhält es nämlich hier mit dieser Edgar Winter Aufnahme, das ist auch von diesem Label eine Live-Aufnahme, Tobacco Road, aber Beginn tut wie schon angesagt Mythos mit der Oriental Journey.

0: Edgar Winter mit seinem Bruder Johnny hier live bei Woodstock. Ich habe irgendwie jetzt auch hier gefunden. Es gibt nämlich eine wunderschöne Seite bei wikia.com, woodstock.wikia.com. Da sind die ganzen Acts aufgeführt und hier steht nämlich auch, also erstmal, dass der Edgar hier mit dem Johnny aufgetreten ist und dass das auch eine Aufnahme von Woodstock war. Das war nämlich bei meiner Aufnahme nicht so ganz ersichtlich. Hätte ich es aber ahnen können. Ich hätte auch von Johnny Winter das Teil mitbringen können und da wäre es dann auch drauf gewesen. Das habe ich nämlich als CD. Auf jeden Fall geht hier hervor, dass das Ganze um Mitternacht, Montag, 17. auf 18. August 1969 entstanden ist bei der Woodstock-Aufnahme. 65 Minuten lang haben sie gespielt. Zuvor war The Band auf der Bühne, die um 22 Uhr begonnen haben, Ortszeit, und danach kam noch Platz für den Tears um 1.30 Uhr. Also ihr merkt also einen Haufen Leute, die ja nicht unbedingt so hier im Fokus waren, weil die nicht im Film zu sehen waren, auch nicht auf diesem Dreifach LP, da gab es dann nochmal eine Doppel-LP danach, sondern viele haben ja auch nicht der Veröffentlichung nicht zugestimmt, weil ja auch Tantiemenfrage, zum Beispiel The Band, die hat sich das ja, die hat das ja untersagt, dass ihre Musik da veröffentlicht wird, haben sich ein bisschen ins Knie geschossen, zum Teil. Auf jeden Fall hier legendäre Aufnahme. Drei Stücke sind hier mit dem Bruder Edgar entstanden, nämlich I Can Stand It, Tell the Truth und eben gehört Tobacco Road. So, hier sind wir da auch ein bisschen schlauer. Jetzt sind wir ja heute auf Reisen und das Reisen nicht immer glücklich enden, das erzählt jetzt Bab Wolfgang Niedegens Band in dem Stück Anne Leitblank.
1: Hallo, hallo, hier ist Wolfgang Niedegen von BAP. Ihr hört Radio Darmstadt, Radar 104 oder irgend sowas. 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

Ja, das war Wolfgang Niedigen und weltweit sind wir dann unter www.radiodarmstadt.de. Ja, hier zu vernehmen bei Radio Darmstadt. Und ich habe auch die Playlist gerade online gestellt. Könnt ihr also mal die Titel nochmal nachlesen unter www.radiodarmstadt.de, durchklicken, Redaktionen, Unterhaltungsredaktion, dann bei der Unterhaltungsredaktion ganz unten unter V für Vinyl XL. Und da habt ihr die Playlist der heutigen Sendung, die sich jetzt dem Ende zuneigt. Ich moderiere im Prinzip schon mal ab, denn wir haben noch, ich glaube, mit drei Titel kann man noch spielen. Colosseum habe ich ausgepackt, The Road She Walked Before, also die Straße, die sie zuvor ging. Ja, dann Chris Rea, der geht einen Schritt weiter, nämlich viele stehen ja einen Schritt vorm Abgrund, wir sind schon einen Schritt weiter. Er ist auf der Straße in die Hölle und in der Hölle, da passt ja auch Ozzy Osbourne mit seiner Stimme dazu, Road to Nowhere. Ja, das war die Sendung Vinyl XL heute auf Reisen. Ich hoffe, es hat Spaß gemacht mit, ja, viel Reminiszenzen an die alte Zeit, 1972 und folgende. Ja, Colosseum dürfte auch so etwa aus der Zeit sein. Aber das vor allen Dingen alles zeitlose Musik, das merkt man nämlich, die man immer wieder gerne hören kann. Und ich hoffe, ihr schaltet das nächste Mal auch wieder ein, wenn es wieder heißt hier Vinyl XL, wenn wieder Vinyl und extra lange Songs aufliegen. Mikrofonmoderation hat der Michael Schabichard. Gerne noch. Schönen Restsonntag wünscht.

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1: Oh, das habe ich sogar noch umdisponiert. Nein, Bruce Hornsby hatte ich nämlich auch noch dabei, Down the Road Tonight. Und ja, das ist ein bisschen jazziger und das passt nämlich zu Colosseum auch viel besser. Aber mit Chris Rea on the Road to Hell enden wir dann wirklich. Für den Ozzy Osbourne reicht es dann heute nicht mehr. Aber der kommt dann das nächste Mal dran. Versprochen.
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2: Schatz, beeil dich, die Sendung fängt gleich an.
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2: Kurz vor 16 Uhr.
1: Ach Gott.
2: Schnell.
1: Scheibekleister. Oh Gott, kannst du noch kurz der Frankfurter Klasse Bescheid geben, dass sie bei uns übernehmen können?
2: Ja, ich gebe noch schnell Bescheid und du machst dich fertig. Mach dich hübsch, Baby.
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aus der Rubrik Singende Schauspielerin, die Amerikanerin Anna Kendrick, die ihre Karriere am Broadway begann und durch Filme wie Pitch Perfect und Up in the Air weltberühmt wurde.

0: Anton. Ja, was hast du da eben so schön bei Facebook geschrieben? Ich zitiere dich da einmal. Ui, da gehen die Musiknoten wieder Achterbahn dudeln.
1: Ja, so ist bei dir.
0: Aber wir dudeln doch nicht, wir spielen. Wir spielen Musik hier. So, erstmal schönen Montagnachmittag und schön, dass Sie reingeklickt sind hier auf Radio Darmstadt. Hallo Antonietta.
1: Hallo Michael und alle liebe Hörer, vor allem die Heike Reininghaus wird lieb gegrüßt.
0: Es wird Yoga getrieben und nebenbei Radio gehört. Wir sollen flotte Musik spielen. Wir gucken mal, ob das klappt mit der Playlist. Bis 17 Uhr erwarten Sie neue, frische Musiken von The Strokes, von Carly Rae Jepsen, Brandon Flowers hat was Neues und Markus. Unser Motto lautet:
1: Geht nicht, gibt's nicht.

0: gerade einmal 18 Jahre jung war Tanita Tikaram, als sich ihr Leben völlig auf den Kopf stellte. Der Grund? Ihr Debütalbum Ancient Heart, das 1988 einschlug wie ein Komet. Ihre markante Stimme und die ungefilterten Texte, in denen die in Deutschland geborene Britin sich in der eigenen Heimat fremd fühlt, sorgen bis heute für anhaltendes Interesse, und sie war wieder nach langen 6 Jahren auf einer Tour durch Deutschland, welche sie vergangene Woche auch ins schönste aller Bundesländer führte. Und zwar in den wunderschönen Palmengarten nach Frankfurt City. Das Team vom bunten Montagsmix war auch zugegen, und nach dem Konzert haben wir sie uns noch geschnappt. Tanita Tikaram, eine grundsympathische Frau, die immer noch viel Spaß an der Musik hat. Ganz am Schluss in der Zugabe hat sie auch Love is in the Air von John Paul Young intoniert. Wunderbar und schöne Atmosphäre, Tanita.
1: Hello, this is Tanita Tikaram on Radio Darmstadt. Have a great day. Have a wonderful day.
0: Dankeschön, liebe Tanita. Heute ist der 27. Juli und wir gucken mal auf das Abendprogramm vom Montag. Die Feuerzangenbowle können Sie sich heute noch einmal anschauen. In der Wasserburg in Bad Vilbel, los geht's um 20.15 Uhr. Die Hunnenkönigin wird gezeigt im Rahmen der Nibelungenfestspiele in Worms. Noch bis kommenden Sonntag, immer um 20.30 Uhr. Es gibt noch ein paar Tickets für ausgewählte Vorstellungen, die kosten meistens zwischen 39 und 119 Euro, je nachdem, wo Sie sitzen möchten. Die Heidelberger Schlossfestspiele zeigen heute Cinemania um 20.30 Uhr mit dem Philharmonischen Orchester Heidelberg unter der Leitung von Dietger Holme. Schülerinnen und Schüler der Musikschule Miltenberg gestalten gemeinsam mit ihren Lehrkräften einen besonderen Konzertabend mit einem facettenreichen Programm aus unterschiedlichen Stilrichtungen und Besetzungen. Ensembles, Solistinnen und Solisten präsentieren die musikalische Vielfalt und Lebendigkeit der schulischen Arbeit und sorgen für eine sommerliche Konzertatmosphäre. Der historische Rahmen der Burg Miltenburg bildet dabei eine eindrucksvolle Kulisse für einen Abend voller Klangfarben. Der Eintritt ist frei. Es werden Spenden gerne entgegengenommen zugunsten der Musikschule Miltenberg. Das 30. Weinfest in Dietzenbach auf dem Europaplatz diese Woche und immer abends ab 17 Uhr geöffnet. Und immer ab 19 Uhr gibt's Live-Musik. Heute das Showduo Carla und Roger. Die intonieren Schlager, Pop, Rock und laden ein zu einer Tanz- und Partystimmung. Und der Konzerttipp des Abends führt uns in den Kurpark nach Wiesbaden. Open Air um 19.30 Uhr. Tom O'Dell, der große britische Singer-Songwriter am Piano, der Elton John als prominentes Vorbild hat, ist live on stage. Es gibt noch ein paar letzte Abendkassentickets und die kosten knapp 70 Euro. Wir schauen rein in das Konzertjahr. In den Herbst kommen die Strokes zurück nach Deutschland. Die haben auch gerade unlängst ein neues Album veröffentlicht. Und das heißt Reality Awaits. Da sind bereits 2 Singles ausgekoppelt, und als Appetizer für die 2 ausverkauften Konzerte im Oktober in Düsseldorf und Berlin gibt es die Strokes bei uns.

0: ganz neu, die Strokes, die legendären Going Shopping. Antonietta, wir gehen ja dann auch noch einkaufen in unserer Radiopause. Dieter Hallervorden, womit können wir dir eigentlich helfen?
1: Ich hätte gerne eine Flasche Pommes frites.
0: Ja, dann gehen wir mal Pommes essen, oder Schatz?
2: Ja, warum denn?
0: Gucken wir mal halt mal so,
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0: oder?
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0: Warum eigentlich auch nicht? So, meine lieben Autofahrerinnen und Autofahrer, es war mal 4:15, der Blick raus auf die Straßen in Südhessen. Ich muss mich noch ganz kurz updaten. Dann gucken wir mal auf die A3, Frankfurt in Richtung Würzburg, zwischen Obertshausen und Hanau, 3 Kilometer stockend. Und dann haben wir noch einen Blitzer, und zwar in Rüsselsheim auf der Waghausstraße, in beiden Richtungen aufpassen. Und da haben wir beide noch einen gesehen, auf dem Weg hierher nach Darmstadt, auf der A5 stehen sie heute Nachmittag, kurz vor der Ausfahrt Weiterstadt. Da sind 80 erlaubt, da wird gerade gebaut und gebuddelt, also Aufpassen.
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0: Heute heißt es an diesem Wochenstart am Montag nochmal kollektives Durch. Atmen, denn es ist der frecheste Tag von der ganzen Woche. Die nächste Hitzewelle steht schon in der Pipeline. Antonietta, wie viel die Hitzewelle ist das dieses Jahr? Na, die dritte, vierte?
6: Ja.
0: So in etwa. Ja. Aktuell sind es 26 Grad, Sonne und Wolken im Wechsel über Astheim im Ried und na, frische 22 Grad über Absteinach im Odenwald. Ein paar Wolken sind da auch unterwegs. Je später der Tag wird dieser Montag, desto freundlicher ist er. Regen gibt es keinen mehr. Das Thema Regen ist nach wie vor ein großes Problem hier in Deutschland.
2: Die arme Natur.
0: Ja, sieht teilweise aus wie in der Wüste, muss man sagen. Viel Regen kommt sowohl diese als auch nächste Woche nicht zusammen. Schauer und Gewitter, Scheuerchen und Gewitter ziehen lokal durch. Am Donnerstag und Freitagabend treffen wieder mal nicht alle. Auf dem Weg dahin wird es jeden Tag wärmer. Schon morgen lupenreines Sommerwetter mit 15 Sonnenstunden, kurz vor 30 Grad. Und am Mittwoch wird es schon bis 35 Grad heiß in der Spitze. Da legt man nur einen drauf, und Donnerstag bis 37, 38 Grad. Und die Hitzewelle setzt sich fest. Am Wochenende ist vermutlich der Höhepunkt, am Samstag, Sonntag dann wieder trocken. Die Hitzewelle setzt sich durch und fort und fest auch in die nächste Woche hinein. Da bekommen wir doch schon wieder Lust auf ein bisschen Sommermusik, und wir denken gerne an unseren Italienurlaub zurück. Bellan!

0: Ja, aber kommt mal Lust wieder auf Italien mit Roy Bianco und den Abruzzanti Boys. Und wenn es dieses Jahr mit dem Geld und mit der Zeit für Italien nicht so klappen sollte, betreiben wir gerne Heimatkunde an dieser Stelle. Der Schau- und Sichtungsgarten, Moment, jetzt ist mir die Meldung weggeploppt. Der Schau- und Sichtungsgarten Hermannshof wurde vom Magazin Geo 2024 in Weinheim zu einem der 12 schönsten Gärten der Welt gekürt. Ein echtes Paradies für Garten- und Naturfreunde. Blühende Stauden, farbenfrohe Beete und liebevoll gestaltete Gartenräume laden zum Schlendern, Entdecken und Durchatmen ein. Je nach Jahreszeit zeigt sich der Garten immer wieder in einem neuen, beeindruckenden Farbenspiel. Ideal kombinierbar mit einem Spaziergang durch den Schlosspark und einem Abstecher auf den Marktplatz in Weinheim. Ausflugstipp: Odenwald/Hermannshof/Weinheim/Naturerlebnis. Klicken Sie sich durch für mehr Infos.
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1: Zwei Updates aus dem Verkehrszentrum Radio Darmstadt passen sich auf der A67 Darmstadt in Richtung Mönchhof-Dreieck. Zwischen Griesheimer Dreieck und Büttelborn aktuell ein Plastikteil auf der Autobahn. Und beobachte auf der B45, B43a, Hanauer Kreuz Richtung Dieburg. Zwischen Hanau-Steinheim und Hanau-Hainburg-Obershausen befindet sich ein Radfahrer auf der Fahrbahn.

0: der heutigen verlorenen Songperle hören wir You're Making Me High von Toni Braxton, Nummer 1 der US-Charts vor ganz genau 30 Jahren am 27. Juli 96. In England erscheint eine neue Single, Bad to Me, von Billy J. Kramer und den Dakotas. Es ist der 27. Juli 63. Der Song war von John Lennon komponiert worden. Die Platte hält sich 2 Wochen auf der 1 der englischen Charts. Die Beatles selber nahmen den Song Bad to Me allerdings nicht auf. Wir aber jetzt auf unserer Playlist.
1: Ruhe bitte. Bitte Ruhe, meine Damen und Herren. Ich bitte um Ihre Aufmerksamkeit.
0: Der musikalische Quickie.
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0: und locker fluffig durch diesen Wochenstart. Es ist Montagnachmittag, wir sind live drauf bis 17 Uhr. Es war gerade 16:30 und damit schalten wir rüber zu den Nachrichten aus Ihrer Region hier in Südhessen. Was ist wohl los? Antonietta Machwert-Geiser weiß es.
1: Schon wieder falsche Polizeibeamte. Letzte Woche Mittwochvormittag haben Kriminelle gegen 11.15 Uhr leider wieder Beute gemacht. Eine Seniorin aus der Mainstraße in Griesheim bekam einen Anruf von bislang noch unbekannten Tätern, die sich als Polizisten ausgaben. Sie gaben vor, dass ihre Wertsachen sichergestellt und abgeholt werden müssten. Alles weg. Ermittlungen im Zusammenhang mit ihrer Bank. Sie haben etwas gesehen? Hier die Nummer des Polizeipräsidiums Darmstadt 06151 9690. Polizeipräsidium Darmstadt 06151 9690. In Pfungstadt wird gebaut und gebuddelt. Nach Abriss des alten Schwimmbads soll Ende September das Richtfest stattfinden. Bis dahin sollen alle Rohrbauarbeiten fertig sein. Es steht bereits ein Kran und die Baucontainer sind aufgereiht. Im Frühjahr 2028 soll voraussichtlich die Eröffnung sein. Das Hallenbad wartet mit einem 25 Meter Becken mit 8 Bahnen auf. Geplant sind auch ein Naturbadeteich, ein Bistrobereich mit angrenzender Saunabereich und Außensaunen, ein Spielplatz mit Kleinkindbereich, Beachsoccer und Volleyballfelder sowie ein Wohnmobilstellplatz. Vereine können Schwimmkurse anbieten und viele kleine Kinder können schwimmen lernen. Hierfür wird extra ein Hubboden eingebaut, der sich hoch und runter fahren lässt und somit den Kleinsten auch ein flaches Becken ermöglicht.
0: Dankeschön, Antonietta Machwert, für die Nachrichten aus Ihrer Region.

Ganz frisch auf unserer Playlist. Es war lange ruhig um Carly Rae Jepsen. Jetzt ist sie wieder da mit diesem wunderbaren Werk. Es heißt On Wires. Außerdem hören Sie heute Nachmittag live bis 17 Uhr den bunten Montagsmix. Jetzt mit einem Blick in den Kessel Buntes hinein. Unter dem diesjährigen Motto In eine bessere Welt präsentieren die Residenzfestspiele erneut verschiedene Musikgenres an unterschiedlichen Orten. In alter Tradition versetzt der Eröffnungsabend im Kollegiengebäude mit dem humorvollen New Orleans Jazz alle Zuhörer in Swinglaune. Les Harrikets Rose existieren schon seit den 60er Jahren. Swingend, elegant und voller Leidenschaft stehen sie bereits seit 63 Jahren auf den Bühnen Europas. Ihr französischer New Orleans Jazz versprüht Charme, Spielfreude und Esprit. Bei den Festspielen erklingt ein Best-of bekannter Klassiker und überraschender Arrangements. Von Serge Gainsbourg über Louis Armstrong bis hin zu Johnny Hallyday. Der große Eröffnungsabend kommenden Freitag ab 20.30 Uhr Open Air im Innenhof des Regierungspräsidiums kostet ab 20 Euro. Außerdem lässt Tom Gäbel nächste Woche am 6. August auf der Mathildenhöhe Frank Sinatras Klassiker aufleben, während erstmals eine Musical-Gala am 8. August für Glanzlichter sorgen wird. Der Darmstädter Konzertchor unter Wolfgang Seligers Leitung erinnert an Schumann, Weber und Verdi. Alles bis 9. August. Ja, und es gibt für verschiedene Veranstaltungen gibt's noch Tickets, aber für die italienische Sommernacht ist schon alles weg. Das 33. Just for Fun Straßentheaterfestival wird übermorgen gestartet, ab Mittwoch bis zum nächsten Samstag. Geht los im Herrengarten unter freiem Himmel, verzaubern die Artisten und Artistinnen kleine und große Zuschauer und Zuschauerinnen mit einem vielfältigen Programm und zeigen, dass die darstellenden Künste nicht elitär sein müssen, sondern auch just for fun absolut kulturrelevant sind. Wie gesagt, los geht's am Herrengarten am Mittwoch, dann geht's rüber an den Riegerplatz an den nächsten Tagen, auf den Johannesplatz, zum Weißen Turm, am Marktplatz und Friedensplatz. 20.30 Uhr ist immer Start und am Samstag zusätzlich noch mittags 14 bis 17 Uhr. Freier Eintritt, Spenden sind erbeten. Am gestrigen Sonntag war die Vernissage in Mörfelden-Walldorf beim 28. Skulpturenpark. Skulpturen und Installationen im öffentlichen Raum präsentiert, ob Klassik, Jazz, Rock oder Straßenkunst oder auch Theater und elektronische Musik oder auch Familienkultur. Der Juli und August zeigen eindrucksvoll, wie lebendig und vielfältig unser Kultursommer hier in Südhessen ist. Gefördert wird der Kuss vom Hessischen Ministerium für Wissenschaft und Forschung, der Kunst und Kultur sowie der Sparkassen Kulturstiftung Hessen-Thüringen. Klick dich rein für mehr Infos. kultursommer-südhessen.de. Vor 10 Jahren hat Brandon Flowers sein letztes Soloalbum veröffentlicht. Also wird's wieder höchste Zeit. Jetzt wieder so ein bisschen im Country, Western und Amerikaner-Stil. Am 21. August kommt das Album Treasure raus. Hier ist die erste Single, Plants.

0: Der Frontman der Killers, wie immer melodisch, harmonisch und einfach schön. Plans heißt das neue Solo-Werk, die Singleauskopplung. Und wir sind bei der Comedy und Kabarett-Urgestein. Jochen Malmsheimer feiert heute seinen 65. Geburtstag. Da glückwünschen wir auf das Herzlichste und ein anderes Urgestein präsentiert sie heute. Highlights für die ganze Woche, Johannes Scherer.
1: Hallo, ich bin's, der Johannes Scherer. Ich war heute Abend zum ersten Mal im Halb-Neun-Theater in Darmstadt. Und es war überragend. Nette Leute, ich komme gern wieder. Ich muss das jetzt auch sagen, weil die Hälfte steht noch um mich rum. Aber es war wirklich ein tolles, wirklich ein wunderschöner Abend. Und wenn Sie das jetzt gerade auf Radio Darmstadt hören, ich verzeihe Ihnen gern, genießen Sie das Programm.
0: Dankeschön. Johannes ist unterwegs diese Woche. Und zwar beim Stoffel im Güntersburgpark am Donnerstag in Frankfurt. Mittags um 16 Uhr ein Best-of. Der Eintritt ist hier frei. Dann haben wir die Burgfestspiele auf Burg Hain in Dreieich. Zwei Optimisten, Matthias Broadway und Lars Reichow. Politisch-musikalisches Kabarett mit Haltung. Lars und Matthias an einem Abend zwischen Lachen und Weinen, zwischen Klamauk und Politik am Donnerstag. Um 8. Und dann führe ich jetzt noch mit einem Termin nach Bayern, nochmal nach Miltenberg. Da wird gelacht am Freitag um 7:30. Die Mildenburg lacht mit Thomas Poppe und Gästen. Mit 4 Gästen, ja, so ein Comedy-Mix-Abend. Kostet 15 Euro. Gleich kommen wir neue deutsche Welle, ganz schön quer nach dem Verkehr. Und vorher schon mal Markus. Star der neuen deutschen Welle hat am Freitag einen wunderbaren neuen Song, wie wir finden, veröffentlicht. Und der heißt Astronaut.
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0: Antoniette hat, aber kommst du gleich mit der eine Portion extra gute Laune, ne?
1: Ja, nicht schlecht, super.
0: Was heißt denn nicht schlecht? Richtig gut, oder?
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0: So, liebe Autos, es ist verdammt spät, es war mal 16:45, der Blick raus auf die Gas und auf die A3 Frankfurt in Richtung Köln. Zwischen Kelsterbach und Raunheim 2 Kilometer stockend, die Gegenrichtung, die Autobahn A3, Frankfurt nach Würzburg zwischen Oberzhausen und Hanau. Stocken Sie 3 Kilometer wegen eines defekten PKWs auf dem Abbiegestreifen rüber auf die B45 Richtung Dieburg. An der A5 Darmstadt in Richtung Kassel zwischen Nordwestkreuz, Frankfurt und dem Kreuz Bad Homburg ist rechts wegen eines defekten LKWs gesperrt. Hier hatte der LKW linksseitig einen platten Reifen. Es wird geblitzt, passen Sie auf der Warkusstraße in beiden Richtungen in Rüsselsheim. Und einen Blitzer, den wir gesehen haben, auf der Fahrt hierher. Bitte aufpassen, denn wissen Sie nicht, ob es noch aktuell ist auf der A5 Frankfurt in Richtung Darmstadt. Sowieso langsam machen, da ist eine Baustelle neu. Zwischen Langen und Weiterstadt, kurz vor der Abfahrt, an der 80er-Zone stehen Sie mit einer mobilen Blitzanlage. Und Sie wissen, wenn es schneller ist als 80, dann kann es teuer werden. Und das wollen wir ja nicht. Sie kennen ja das Sprichwort, guter Rat ist teuer. Und wenn jetzt diese Hitzewelle kommt, Antonietta, welchen Rat hättest du zur Seite?
1: Also nachts ein nasses, großes Handtuch, feucht bis nass machen und auf den Körper legen anstatt der Bettdeck. Und über den Ventilator ein nasses Handtuch hängen. Da verteilt sich die Kälte besser.
0: Weißt du, was ich mache? Ich trinke mir einfach die Hucke voll diese Woche. So, wie sieht's denn aus mit dem Wetterchen diese Woche?
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0: Ja, es wird bombastisch heiß an den Tagen ab Dienstag. Heute heißt das nochmal durchlüften, so bis 14, 15 Grad. Frisch wird die kommende Nacht. Das ist dann auch vorbei in den nächsten Nächten. Teilweise sind wieder tropische Nächte am Start. Spätestens ab dem Wochenende, wenn dann der Hitzehöhepunkt kommt. Und auf dem Weg dorthin viel Sonne ab morgen. Und die wird begleitet von Scheuerchen und Gewitterchen, die wieder nicht überall hinkommen am Donnerstag und Freitag spätabends. Das Wochenende selbst wieder trocken und unermesslich heiß. Teilweise kriegen wir sogar einiges über die 35 Grad. Mein lieber Schatz, ich muss schon mal ganz kurz fragen, was hast denn du am 27. Juli 82 gemacht?
1: Oh, da war ich 12.
0: Also ich habe damals Bananas geguckt. Diese Musik- und Comedy-Show mit Frank Zander, da läuft gerade die 13. Folge. Da sind die aufgetreten. Ich erinnere mich, als ob es gestern wäre. Die Muskeln, Bärchen und die Milchbubis. Neue deutsche Welle, ganz schön quer. Schau

0: Sie mögen doch Radio Darmstadt, oder? Ah, da haben wir wieder was hier. Ein frisch gebügeltes Abendprogramm für Sie, meine Damen und Herren. Sie hören um 18 Uhr den Podcast Kevin allein im Marketing, die Hitparadenshow, Gipfelstürmer um 19 Uhr. Und Manuela Emmert launcht sie aus dem Montag heraus mit ihrer wunderbaren, entspannten Sendung Launch Me.
1: Um 5 die Zeit bleibt stehen, alle wollen nach Hause gehen, jeder hat das einen oder den Sinn.
0: Direkt im Anschluss kommt wieder Kabarett und Co.
2: Meine Damen und Herren,
3: ich wär's für heute.
0: Ja, so fast zumindest. Der letzte Geiser. Das Umweltbildungszentrum Schatzinsel Kühlkopf im hessischen Ried wurde vergangene Woche mit der nationalen Auszeichnung Bildung für nachhaltige Entwicklung geehrt. Die Übergabe fand durch das Bundesministerium für Bildung und Forschung und die deutsche UNESCO-Kommission in Stuttgart statt. Und wir sagen Glückwunsch und Spitze.
4: Punkt Geiser ist Spitze.
0: Da sind wir doch wieder eins. Dieser bunte Montagsmix nach der Ausstrahlung in ein paar Sekunden eine Woche in der Radar-Mediathek zum Nachhören. Außerdem hören wir uns in 2 Stunden wieder. Wir freuen uns, schalten Sie ein, der Gipfelstürmer. Der bunte Montagsmix auch heute wieder aus der Geiser-Machwertforschung.
2: Anton Jutta und Michael machen das schon. Malaborger, ich glaube, sie machen das.
0: Wir schalten rüber zu den Kollegen von Kabarett und Co.
5: Und schon haben wir es wieder, Herr Geiser.

0: Kabarett und Co. Die Magazinsendung von Radio Darmstadt über Kabarett, Satire und andere Kleinkunst. Und am Mikrofon der Michael Ihringer
1: und der Rainer Hofmann-Battiston.
0: Ja, und wir sprechen heute über das Thema Generationswechsel im Kabarett. Denn wer Kabarett hört, der denkt ja auch heute immer noch praktisch automatisch an politische Satire à la Dieter Hildebrandt. Naja, und an Zuschauer der Altersklasse weit über 50. Aber eigentlich ist Kabarett heute doch viel mehr. Wo unterscheiden sich denn die Auftritte junger Comedians von denen der klassischen Kabarettisten? Und was sind die aktuellen Themenfelder und Formate? Das sind die Themen, denen wir heute nachgehen. Und wir haben dazu Gesprächspartner. Und zwar, Rainer, wen haben wir dabei?
1: Wir haben den Richard Rogler, der, glaube ich, einigen Leuten bekannt ist. Einer der großen deutschen Kabarettisten.
0: Absolut. Wir haben die Lisa Koos, die auch eine große Singer-Songwriterin und Comedienne ist, aber noch nicht ganz so bekannt.
1: Dann haben wir den Tilman Lucke aus Berlin. Ein großer, neuer oder junger, schon alt, wie auch immer, total lange im Geschäft. Verblüffend lange.
0: So ist es. Und wir haben den Philipp Schaller, der kommt aus einer ganz großen Kabarettdynastie und ist seit anderthalb Jahren Leiter der Dresdner Herkuleskeule. Ja, so erwartungsfroh, wie du mich anschaust, Rainer, so schauen jetzt wahrscheinlich auch die Zuschauer draußen.
1: Ja klar, die gucken jetzt alle Radio an.
0: Genau.
1: Und hoffen, dass das Bild bald kommt.
0: Dann geben wir Ihnen ein bisschen Musik auf die Ohren und sind gleich mit unserem ersten Gesprächspartner zurück.
2: Wir haben eine SMS-Kurznachricht für Sie. Die Nachricht lautet:
3: Mission 1 erfüllt Ausrufezeichen, Plakate 8, Komma, Verhaftungen 0, Punkt, Mission 2 folgt, Punkt, hol den Vorschlag, Anna.

0: Hallo, hier ist Rogler wieder. Hallo, Herr Rogler. Schön, dass wir Sie an der Leitung haben. Und ich freue mich tierisch, muss ich ganz mal sagen, ganz salopp, weil Sie sind schon seit Jahrzehnten ein fester Bestandteil meiner Welt. Das muss ich ganz sagen. Und bin, wie nennt man sowas? Fan oder ja, so in der
1: Art. Keine Ahnung. Verständnisvoller Mensch.
0: Genau. So, wir haben natürlich heute ein paar Fragen an Sie.
1: Ja.
0: Vielleicht zur Person, die meisten kennen Sie, aber Gott, das sind Kleinkunstpreise, das sind Kabarettpreise, was alles dazugehört, der Krämerpreis, der Telestar, das ist unfassbar, was Sie alles gemacht haben. Und zu allem Überfluss sind Sie auch noch der Einzige, glaube ich, immer noch Professor, Honorarprofessor für Kabarett.
1: Ja, deutsches Kabarett. Der Titel bleibt, aber ich mache da nichts mehr. Das geht aus Altersgründen nicht.
0: Ja, das ist ja nicht zwingend schlimm. Man muss ja nicht ständig dahin fahren. Aber ich glaube, Sie haben doch einiges an Wissen, was uns fehlt. Und ich würde Sie gleich zu Anfang fragen, ob Sie uns vielleicht den Begriff Kabarett oder was das überhaupt sein soll oder was das ist, ein bisschen erläutern können mit dem Hintergrund.
1: Das kann ich.
0: Sehr schön.
1: Ich würde Sie gerne ein bisschen präsenter am Telefon haben. Es ist alles so gedämpft. Ich muss mich sehr anstrengen, um Sie zu verstehen.
0: Da habe ich jetzt keinen Einfluss drauf. Besser?
1: Ja.
0: Oder ich muss lauter reden, vielleicht hilft das.
1: Oder sprechen Sie einfach ein bisschen,
0: Genau, ich weiß schon, was Sie sagen wollen, aber gut. Jetzt hören wir lauschen, was jetzt kommt. Jetzt sind Sie wieder weg.
1: Ja, ich bin da.
0: Ja, also die Frage war Kabarett. Was ist das? Sie wollten uns erzählen und erklären, was das ist.
1: Ja, wenn man das wüsste. Ich kann es Ihnen auch nicht genau erklären. Es geht damit los, dass man überhaupt mal Begriffe klärt. Also ist das, gehört das zur Kultur oder zur Kunst? Das können schon die meisten gar nicht unterscheiden. So wie die meisten nicht wissen, was ist sozial und soziologisch. Auf jeden Fall, und das hat man in letzter Zeit, vielleicht schon 15 Jahre lang, vernachlässigt festzustellen, dass Kabarett Kunst ist. Und die Voraussetzung, um das zu machen, ist eine ernsthafte Auseinandersetzung mit der Gesellschaft, von mir aus mit Politik oder Wirtschaft oder was dazugehört. Und man muss einfach schauen, ob man in der Lage ist, das zu analysieren, zu recherchieren. Und dann muss man in der Lage sein, die Leute zum Lachen zu bringen. Also das Ernste, Scharfe, die Analyse mit dem Heiteren in Einklang zu bringen. Das ist ein sehr schwieriger Prozess.
0: Das ist sehr gut beschrieben. Habe ich in der Form so konzentriert noch nicht gehört. Es hat sich aber in der Landschaft einiges verändert. Wir haben mittlerweile Comedy und ich kenne die Diskussion seit Jahren. Es geht immer hin, es geht her. Was ist denn Comedy? Was ist Kabarett? Und dürfen die das? Dürfen die da mitmachen? Da gab es ja schon vor fast 40 Jahren, nee, 30, eine Auseinandersetzung mit dem Dieter Hildebrandt, den Titel Scheibenwischer weggenommen hat, weil er da nicht mit einverstanden war.
1: Ja.
0: Wie sehen Sie das? Wie kann man das lösen? Wie kommt man dahin, dass die Inhalte weitergeführt werden? Oder ist das an diese Form, so wie Sie sie kennen, gebunden?
1: Das ist an diese Voraussetzungen gebunden. Ich kenne ja den Dieter Hildebrandt sehr gut oder kannte ihn gut. Ist ja leider verstorben. Ich sag mal etwas schlagwortartig. Heute darf jeder, und das hat in den letzten 15 Jahren zugenommen, darf jeder das machen, was er nicht kann. Also wenn Leute heute auf die Bühne gehen, ich sehe das auch öfter mal im Fernsehen nachts und da gibt's die Aufführung, die Aufführung, die Aufführung, da kann ich immer nur sagen, mein Gott, die haben ja überhaupt nichts kapiert. Lassen Sie sich einen Stempel machen, Kabarettist oder Comedian, auch das wissen die Comedians nicht, was das ist. Das kommt aus den USA in viel schärferer Form, Woody Allen. Das war ein echter Comedian. Aber lassen Sie sich einen Stempel machen, da steht Kabarettist und Comedian drauf und ein Stempelkissen kriegen Sie umsonst und dann sind Sie es einfach, qua Definition. Das ist die ganze Krux und damit sind Sie auch schnell im Fernsehen, weil das Fernsehen ist ja das Medium der absoluten Mittelmäßigkeit. Und die suchen mittelmäßige Leute, die auch preiswert sind und dann können sie einfach drauf lossenden. Das ist die geistige Katastrophe, die sich auf diesem Gebiet abspielt.
2: Jetzt sprechen wir heute über Generationswechsel im Kabarett. Sie sagen, vieles, was danach kommt, wäre mit dem Stempel noch gut genug ausgezeichnet. Gibt es auch was, was inhaltlich tatsächlich nachwächst, wo tatsächlich gutes Kabarett entsteht in Ihrem Sinne?
1: Naja, das muss jeder oder jede selber entscheiden. Man sollte das probieren. Ich bin ja dafür, logisch, brauchen wir junge Leute, die den Beruf ergreifen. Aber die sind gut beraten, wenn sie erstmal 10 Jahre sich selber zugucken und selbstkritisch nach 10 Jahren ein Zwiegespräch mit sich führen, was mache ich eigentlich? Ja, reicht meine Fähigkeit aus? Halte ich überhaupt was durch? Bin ich bereit, immer also klein anzufangen und immer besser zu werden? Aber heute streben sofort alle, und da werden sie auch genommen, halten die Nase ins Fernsehen rein und denken, dadurch wären sie schon jemanden. Die sind auf dem Holzweg. Und nach 10 Jahren sollte man dann ernsthaft in der Lage sein zu sagen, ja, das ist was für mich.
2: Das heißt wirklich tingeln, wirklich dem Publikum 1:1 begegnen auf den Kleinkunstbühnen.
1: Das auf ist, jeden das ist Fall. Und man muss ja mal gucken, also wie die sogenannten Großen oder was angefangen haben. Das geht ja heute rasend schnell, dass die irgendwo in eine Kamera gucken oder irgendwas und denken, das wär's jetzt schon. Ja, ich will nur mal sagen, gehe ich nur mal von mir aus. Ich war nach Etappen. Da war ich noch Student, da habe ich angefangen mit einem sehr guten Kindertheater, hatte mit Kabarett überhaupt nichts zu tun. Da hat man Bühnenerfahrung gemacht und wir waren sehr, sehr gut. Nach kurzer Zeit waren wir auf Platz 2, haben wir uns mit der Roten Grütze damals geteilt und dem Berliner Krebstheater. Ja. Sehr ernsthaft. Ja. Dann, ach Gott, habe ich Straßentheater gemacht. Dann war ich am Schauspielhaus in Köln, 4 Jahre fast. Habe die ganzen Klassiker damit durchgespielt, habe anderen zugeguckt, wie die spielen, also die großen Berühmten, damals noch bei Jürgen Flehm, der Intendant war. Und dann habe ich entschieden, ja, also die Bühne könnte mein Leben sein, und dann habe ich 86 das erste Soloprogramm gemacht. Und das schlug allerdings damals unheimlich ein, Freiheit aushalten hieß das. Aber da war ein langer Weg hin zur Bühnenkarriere erstmal vorgezeichnet.
2: Jetzt haben wir verstanden, Sie sagen, wer auf die Bühne will, der muss erstmal was können. Das ist sicherlich ein sehr valider Ansatz.
1: Gut, ja.
2: Auf der anderen Seite, man merkt es ja normalerweise auch daran, dass das Publikum einem Feedback gibt oder eben weniger gutes Feedback gibt. Ist damit auch ein Qualitätsanspruch an das Publikum verbunden?
1: Naja, das Publikum, wissen Sie, das macht im Grunde alles mit. Es kommt ja darauf an, welche Publikumsschicht kommt. Also wenn ich mir das so angucke, diese berühmten Comedians, die dann einen 4-Wochen-Kurs auf der Comedy-Schule besuchen, wo sie nichts lernen, und dann lassen sie sich ein paar Texte schreiben und dann kommt so eine Banalität raus. Ach, meine Freundin hat mich verlassen und ich erzähle mal was über meinen Vater und meine Mutter und jetzt habe ich eine neue Freundin und das ist eine schlechte Beifahrerin im Auto und der ganze Käse, das Gesumse, ja, das ist ja, ich meine, gut, die Leute lachen drüber. Ich gucke mir das manchmal im Fernsehen an und denke, wer geht denn da hin und lacht über sowas? Ja, das ist also nicht nur, dass der Künstler schlecht ist, sondern ein schlechter Künstler braucht auch ein schlechtes Publikum. Und dann hat er Erfolg.
2: Okay, da zielte die Frage so ein bisschen hin. Wir brauchen nicht nur Leute, die was können auf der Bühne, sondern wir brauchen auch ein Publikum, das das erkennt oder das eben erkennt, wer nicht so viel drauf hat.
1: Um Satire zu verstehen, muss man sehr intelligent sein. Sonst klappt's nicht.
2: Die Befürchtung hatte ich auch schon das ein oder andere Mal. Wunderbar. Unsere Zeit ist leider schon am Ende.
1: Ja.
2: Ich glaube, die Impulse, die Sie gesetzt haben, waren sehr deutlich.
0: Ja, das gibt viel Stoff zum Reden, glaube ich.
1: Ich hoffe, ich habe was Anständiges gesagt.
2: Ja. Dann sagen wir ganz, ganz lieben Dank.
0: Ja, vielen Dank.
1: Und nicht so lang.
0: Wir hören voneinander auf jeden Fall.
1: Ja.
0: Ich melde mich nochmal.
1: Okay. Ich danke Ihnen.
0: Danke. Tschüss.
1: Tschüss.

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1: Willkommen zurück hier auf Radio Darmstadt auf 103,4 MHz bei Kabarett und Co. Wir unterhalten uns heute über Generationswechsel im Kabarett und sprechen als nächstes mit dem politisch-literarischen Kabarettisten und Kabarettlehrer Tilman Lucke. Hallo Tilman.
2: Hallo.
3: Hallo.
1: Oh, jetzt entschuldige, Knopf hat gefehlt. Hallo Tilman.
3: Ja, hallo Michael.
1: Jetzt haben wir dich in der Leitung. Ja, du gibst ja Kurse unter anderem bei der Deutschen Schülerakademie, auf der Kabarettakademie auf Burg Fürsteneck oder bist auf dem Kabarettfestival in Cottbus aktiv. Das heißt, mit dir können wir mal ein paar Worte über den Kabarettnachwuchs wechseln, oder?
3: Ja, gern.
1: Das ist gut. Wir haben gerade die Reihenfolge etwas gewechselt. Ich hätte eigentlich vor unserem Gespräch dir den inzwischen 100 Jahre alten Kabarettsong eingespielt, wegen Emil seine unanständige Lust von Claire Waldoff. Du wirst ihn natürlich kennen, das ist ein Klassiker. Ja. Es geht darin um eine junge, emanzipierte Frau, die ihrem Mann mehr oder weniger die Schönheitsoperation verweigert, die der von ihr will. Und ich finde diesen Song absolut faszinierend, weil der so aktuell ist, wie ein Kabarett-Song eigentlich nur sein kann. Obwohl er eben 100 Jahre alt ist. Daraus die Eröffnungsfrage, brauchen wir überhaupt neue Themen oder ist vielleicht schon alles gesagt, bloß noch nicht von jedem?
3: Ja, also man staunt immer, was da, wenn man in der Historie nachgräbt, was da alles schon mal behandelt wurde. Und wenn man ehrlich ist, müsste man ja trotzdem immer so Kleinigkeiten ändern. Aber es ist ja schön, wenn diese Klassiker dann auch eine gewisse Bekanntheit kriegen. Also ich finde, es gibt immer Neues und oft gibt es aber nicht so ganz in allen Punkten Neues. Und da muss man selber eben schauen, dass man trotzdem von der Seite her sieht, die rechtfertigt, dass sich die Leute wieder damit beschäftigen. Also das ist tatsächlich auch ganz schwierig, wenn jetzt ein Thema ist, wo alle schon mal 100-mal was drüber gesagt haben, dann muss man halt das 101. finden oder man kann es auch lassen. Also aber erstaunlicherweise findet sich ja dann doch immer was zu sagen.
1: Das war ja, glaube ich, auch die Message vom Richard Rogler im vorigen Gespräch, der gesagt hat, man muss halt was können, aber man muss halt auch was zu sagen haben, wenn man auf die Bühne will.
3: Genau, also das finde ich ganz wichtig. Das muss man einem auch anmerken. Also nicht, hallo, hier bin ich und beklatscht mich mal, sondern ich habe hier folgende Gedanken und beschäftigt euch mal damit. Das würde ich jetzt nicht so düster sehen wie der Kollege Rogler, aber tatsächlich findet man ab und zu mal jemanden, dem man das nicht so anmerkt, sondern der denkt, dass damit ist es schon getan, auf die Bühne zu klettern.
1: Was ist denn so deine Erfahrung, wenn du Workshops gibst, wenn du bei Festivals bist? Was treibt denn junge Menschen auf die Bühne?
3: Die Themenvielfalt ist natürlich groß. Meine Beobachtung ist, dass dieses klassische politische Kabarett dass es halt nicht so interessant ist für die jungen Kolleginnen und Kollegen, sondern dass die eher über private Themen kommen, aber dann auch diese gesellschaftlichen Schlüsse draus ziehen. Aber so, wenn es jetzt darum geht, hier Bundestagswahl oder so, da würde man wahrscheinlich nur die Minderheit der ganz jungen Kabarettisten damit packen können, beziehungsweise deren Publikum. Also das erstaunt mich. Aber ich kann es nicht ändern und ich finde, will mich ja dann auch immer auf die Inhalte einlassen, aber ich würde mich tatsächlich freuen, wenn es mehr ausdrücklich politisches Kabarett gäbe.
2: Hallo Tilman, hier ist Herr Rainer. Und hallo. Wir wollten auch nochmal fragen, also das ist ja schon mal eine Erkenntnis, dass du das dir vorstellen könntest, dass so Themen also ein bisschen mehr in den Vordergrund kommen. Ich meine, das Private ist ja eh nur bedingt privat, da gibt es ja diverse Überlegungen, was das betrifft. Aber warum denkst du denn, dass die Leute das Private primär bevorzugen?
3: Ja, also es ist natürlich, wenn man so einen gewissen Sinn für Komik hat, bevor man zum Kabarett geht, und dann sieht man im Alltag ja gern mal so Situationen, die für Komik sorgen, die man dann ausschmückt. Und ja, man muss halt nicht so weit schweifen, um den Alltag abzubilden. Bei Themen, die nicht die eigenen sind, muss man halt sich erstmal rantasten, man muss recherchieren. Man sollte natürlich auch nichts Falsches erzählen, gerade wenn man halt mit bestimmten Fakten argumentiert, die dann vielleicht doch nicht so sind, oder bestimmte Namen oder Bezeichnungen, die dann nur so halb zutreffen. Das würde ja dann eben die Glaubwürdigkeit mindern, und ich vermute, dass manche einfach dann sagen, ja, dann nehme ich das, was mir näher liegt, ohne größere Anstrengung. Ja.
1: Ja, Kunst ist schon schön, aber es macht auch ganz schön viel Arbeit, gell?
3: Ja, das muss man halt wissen. Und da gibt's ja leider diesen, sage ich mal, diesen Bias zwischen dem, wie es aussieht, und dem, was dahinter steckt. Also dieses, ja, das fällt dem ja leicht. Ja, genau so muss es halt aussehen, aber es ist nicht leicht. Beziehungsweise es war zumindest zu Anfang nicht leicht. Und natürlich kriegt man Erfahrung, aber immer zu denken, Kabarett muss einem leicht fallen, oder das, was man auf der Bühne macht. Gerade zum Beispiel ein Gedicht oder ein Lied wirkt dann besonders gut, wenn es halt mit einer professionellen Leichtigkeit rüberkommt. Und dann denken Leute, die das gerade anfangen, vielleicht irrtümlicherweise, dass es schnell gehen muss. Und wenn's und dann packen sie, dann sind sie vielleicht weniger bereit, zu korrigieren oder daran zu arbeiten. Aber wie gesagt, das ist jetzt nur so ein Eindruck, aber es gibt doch genügend Gegenbeispiele.
1: Mhm. Wo können denn junge Leute, die auf die Bühne wollen, Unterstützung sich holen?
3: Ja, das ist schwierig, erst recht gerade jetzt in der Pandemie, wenn man nicht mal offene Bühnen besuchen kann, also wo man ja sich quasi fast ohne Anmeldung oder ohne Qualifikation ausprobieren kann. Ja, es gibt, wie du schon angedeutet hast, diverse Workshop-Möglichkeiten. Kabarettakademie, die Bundesvereinigung Kabarett bietet auch Kurse und Workshops an. Und ja, also ich selber mache das auch, und ich habe jetzt auch, das kann ich hier schon mal erwähnen, ich habe letzte Woche die Zusage gekriegt für die Förderung eines Kabarettfestivals, was ich im Herbst in Baden-Württemberg veranstalte. Also da gibt's, das ist dann sogar kostenlos, die Teilnahme für junge Kabarettistinnen und Kabarettisten, die gerade anfangen. Die können sich da bewerben beim Zungenspitzer-Festival, und dann gibt's halt quasi 2 Wochen Seminar und Unterricht, nicht nur von mir, sondern auch von ein paar Kollegen. Und sowas findet sich ja dann doch immer, wenn man so ein bisschen durchs Internet streift. Und ich rate auch jedem Anfänger, da auch was in Anspruch zu nehmen oder sich mal fortzubilden, nicht zu denken, ich probiere es nur auf der Bühne aus. Also das auf der Bühne ausprobieren ist natürlich immer wichtig. Man kann nie auf theoretischem Wege jetzt Kabarettist werden, aber auch immer zu gucken, was kann ich denn besser machen, was kann ich mir für Ratschläge holen. Entweder also grundsätzlich, aber natürlich auch an einzelnen Nummern, dass man halt wirklich bereit ist, da auch Arbeit reinzustecken.
1: Also im Grunde das, was Richard Rogler auch gesagt hat, sich einfach mal, er hat gesagt 10 Jahre, also eine Zeit lang zugucken, oder eben vielleicht auch professionelle Hilfe beim Zugucken holen. Eine Außensicht, genau, auf alle
3: Fälle.
1: Das
3: klingt ein bisschen bedenklich, professionelle Hilfe holen, aber ich weiß das. Nein, also 10 Jahre zugucken, ich würde sogar sagen für immer zugucken, aber natürlich wird es leichter, man kriegt schneller raus, worauf es ankommt, was einem liegt, was man besser nicht tun sollte. Also wenn man jetzt zum Beispiel gar nicht singen kann, dann sollte man das vielleicht auch einfach gar nicht machen. Und so, aber schon natürlich immer schauen, was habe ich da abgeliefert, und reicht mir das, oder also bin ich da zufrieden oder was? Also man kann ja ruhig auch mal zufrieden sein, zum Beispiel wenn man eine neue Premiere gut über die Bühne gebracht hat, aber dann eben auch immer weitermachen, ja.
1: Mhm. Gut, und du hast 2 Angebote genannt, dein Festival Zungenspitzer, wo gibt es dazu Informationen?
3: Ja, das baue ich gerade auf, also aber es gibt schon die Möglichkeit, sich zu bewerben für das Seminar, das ist unter zungenspitzer.de, sehr leicht zu finden. Da kann man sich noch bis Anfang September melden. Das ist jetzt alles sehr kurzfristig, weil es auch ein bisschen gedacht ist als Weg aus der Corona-Krise für die Kunst. Und deswegen hoffe ich, dass das alles, also das findet Ende Oktober statt, 2 Wochen lang. Und ja, wie gesagt, die Teilnahme ist kostenlos für diejenigen, die dann für 10 Leute, die dann ausgewählt werden.
1: Weil ihr da eine coole Förderung dafür an Land gezogen habt.
3: Genau, genau.
1: Wunderbar. Und du hast genannt, die Bundesvereinigung Kabarett findet man im Internet und die Kabarettakademie findet man ebenfalls im Internet. Also auf alle Fälle Möglichkeiten, wo man sich die Außensicht holen kann, wenn man nicht 10 Jahre lang vorm Spiegel sich selber zuschauen möchte.
3: Naja, also ich kenne das ja auch von der Kabarettakademie, da sind ja alle möglichen Leute versammelt. Das sind Anfänger, das sind Halbprofis, das sind Leute, die es eigentlich, wenn man sagen, eigentlich würde man zu denen sagen, du hast es schon gar nicht mehr nötig, aber die kommen dann trotzdem und freuen sich über Feedback und wollen sich noch verbessern. Also es liegt auch an einem selber, was man damit macht, wie Kollegen oder wohlwollende Leute mit einem umgehen. Man kann natürlich immer sich loben lassen, aber dann wird man wahrscheinlich nicht so weiterkommen, wie wenn man auch mal was annimmt.
1: Sehr gut. Unsere Zeit ist um. Ich sage ganz lieben Dank für unser Gespräch.
3: Ja, vielen Dank auch.
1: Ich bin sicher, die Zuhörer, die es auf die Bühne drängt, nehmen was mit. Die Zuhörer, die sich für Generationserneuerung interessieren, ebenfalls. Und jetzt bleibt natürlich noch dem Emil seine unanständige Lust nachzutragen. In diesem Sinne, mach's gut. Tschüss.
3: Danke, tschüss.
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2: Hallo Lisa, hier ist der Rainer. Und zwar freuen wir uns sehr, dass du da bist.
4: Ja, ich freue mich auch.
2: Ja, es geht darum, dich vielleicht mal ganz kurz vorzustellen, damit die Leute die ungefähr vorstellen haben. Du bist in Moskau geboren, inwiefern das eine Rolle spielt, weiß ich nicht, steht aber überall. Du bist 2011 dann in die Szene eingestiegen als Singer-Songwriterin. Du hast das dann gewechselt, bist in die Comedy-Szene, Musik-Comedy und hast 2015 dein erstes Solo-Programm gemacht, was auch ziemlich gut ankam, soweit ich das sehen kann. Bist auch gleich in die Glotze gekommen, Nightwash, Ladies Night, Kabukiange und diverse TV-Auftritte. So.
4: Ja, das ist eine gute Zusammenfassung. Das wäre so, sieht's aus.
2: Ja, wir hatten ja schon mal ein kleines Vorgespräch. Und da fange ich gleich mit diesem einen Ding an, was du mir erzählt hast, weil es geht ja um Generationswechsel. Und da hast du mir erzählt, dass bei den Veranstaltungen, wo du spielst, du immer die Jüngste im Saal bist. Und das fand ich so eine schöne Aussage. Weil du meinst, du wärst ja auch nicht mehr so jung. Das ist relativ, aber zumindest sind die älter als du. Was glaubst du denn, warum das so ist?
4: Ja, das ist eine gute Frage. Also ich glaube, das ist genau deswegen, weswegen wir ja gerade das Gespräch führen. Also es ist, weil es tatsächlich Tatsache ist, dass jüngere Leute einfach viel mehr Zeit woanders verbringen und irgendwie nicht im Theater, also vielmehr auf Social Media. Und das ist einfach so, dass sie das nicht so sehr interessiert. Wobei ich sagen muss, bei mir ist es nochmal anders. Ich glaube auch unter anderem, dass das Thema Russland, ich mache das wirklich zum Thema, meine Herkunft, und rede auch ein bisschen darüber. Und ich glaube, die Art, wie ich das mache oder die Themen, die ich behandle, die sind eigentlich eher für älter Publikum interessanter als für ganz junge Leute. Zum Beispiel, wenn ich bin ja auch schon mal auf so Bühnen unterwegs, wo halt junge Leute im Publikum sitzen. Zum Beispiel, ich war ja einmal tatsächlich ein paar Mal bei Nightwash. Das ist ja mega jung, ne? Mhm. Das ist zum Beispiel für sie auch, wenn ich habe das Gefühl, wenn ich sage, ja, ich komme aus Russland, das ist denen egal, woher ich komme. So, die sind inzwischen ganz, ganz woanders. Also die Klassen sind so durchmischt, jeder kommt irgendwo her. Erzähl mir was anderes. So, keine Ahnung, es ist irgendwie anders. Und die Älteren sozusagen, ich sage jetzt einfach mal ältere Leute, wobei ich glaube, ich schon bald selbst da bin, aber mögen mehr so, keine Ahnung, so dieses, was ich da mache. Was ich halt mache, ist das Thema Integration, so ein bisschen auch mit Rollen, und die türkische Rolle habe ich ja auch, die russische Rolle, und die Deutsche bin dann quasi ich, also so, die Deutsche kommt irgendwie ohne Rolle aus. So sieht's aus. Ich glaube, die mögen das auch einfach vielleicht mehr.
1: Du musst, glaube ich, noch kurz erklären, für die, die es nicht wissen, woher die türkische Rolle kommt.
4: Ja, also das ist die, ich nenne das eine integrationsbedingte multikultiple Persönlichkeitsstörung. Ich habe, ich habe mich einfach hier super gut integriert in Deutschland. Also habe dann so nach 4 Jahren gemerkt, wow, cool, mein Türkisch ist perfekt und mein Kopftuch sieht's gut. Irgendwie habe ich mich in der türkischen Gesellschaft zuerst integriert und dann bin ich erst in der deutschen angekommen.
1: Also das ist, und wirklich auch deine persönliche Ankommenshistorie.
4: Ja. Genau, das ist meine Integrationsgeschichte. Ja.
1: Finde ich spannend, dass du sagst, dass das findet mehr Resonanz bei den älteren Semestern. Ich hätte jetzt vermutet, dass du wirklich das Nightwash-Publikum damit auch gezielt adressierst.
4: Bei Nightwash-Publikum, ich weiß nicht. Ich weiß, sind so die Auftritte vor jüngerem Publikum sind so selten, dass ich noch nicht mal das Gefühl bekommen kann, was genau mögen die. So, ich hatte schon mal Auftritte, wo das Publikum sehr jung war, aber wo ich das Gefühl hatte, dass keiner irgendwie mit der Art, wie ich das mache, umgehen konnte, und war sehr still auf jeden Fall im Raum. Das war sehr seltsam, weil es ist so, ich habe halt so eine Art, ich weiß ja, was ich da mache, ja, also ich bin ja jetzt nicht total frisch auf der Bühne, und ich weiß, die Sachen funktionieren immer. Und wenn die dann auf einmal so mit Stille begegnet werden, dann bin ich schon sehr überrascht und keine Ahnung. Nein, wenn ich keine Ahnung sage, heißt das nicht, dass ich überhaupt gar keine Ahnung habe, was da läuft. Aber ich habe so meine Vermutungen, so, was da passiert. Ich glaube, die ganz jungen Leute, es ist halt auch mal die Frage, was genau, wen meinen wir, wenn wir sagen jung? Wie jung?
2: Na gut, da gibt es keine Vorschrift. Also es kann 18-Jähriger sein, es kann die Leute in den 20ern, den 30ern, die würden wir, glaube ich, alle nochmal zählen. Aber was mich schon ein bisschen wundert, dass da gar nichts passiert. Das ist sehr wenig. Und hast du unbewusst dich an die Vortragsform oder hast du aufgegriffen, die das Klassische verkörpert? Oder wie kommt das, dass die Alten das total abfahren und die Jungen überhaupt nicht?
4: Das ist eine gute Frage. Wie habe ich das denn jetzt? Also eigentlich habe ich nichts bewusst gemacht am Anfang. Ich bin tatsächlich, ich habe diese Rollen zum Beispiel einfach spielen wollen, weil ich das so cool finde, dass man darin irgendwie Sachen sagen kann, die ich selber vielleicht nicht sagen kann. Also wo ich vielleicht auch nicht ganz hinterstehe, aber da kann ich immer noch sagen, oh, das war ich nicht. Das war meine Figur. Ja, und man ist da ein bisschen freier. Und ich muss nochmal sagen, ich habe eigentlich glaube ich nicht, dass ich habe zwar dasselbe gerade gesagt, dass ich diese Art von Kunst mache, wie die jungen Leute das vielleicht nicht so sehr mögen. Ich glaube, das ist ein bisschen unglücklich ausgedrückt insofern, dass sie das durchaus mögen, aber in einer ganz anderen Form. Die ganz jungen Leute gucken sich genau sowas an mit Rollen, aber auf YouTube. Und es ist total beliebt. Also diese Rollengeschichten, dieselbe Person spielt eigenen Vater, eigene Mutter oder halt irgendwie verschiedene Nationalitäten oder Freunde, eine WG oder sowas. Und die machen das halt durch den Cut, also quasi, und wir schneiden das so zusammen. Und es ist eigentlich noch sehr, sehr in. Von daher geht es, glaube ich, primär darum, dass die jungen Leute nicht wissen, warum sollten sie eigentlich aufstehen und ins Theater gehen, wenn sie das doch hier vorm Bildschirm haben. Also die sind vor Bildschirm, also die haben das nicht vor dem Bildschirm. Also manche schon, also diejenigen, die YouTube machen, die haben das vor dem Bildschirm. Aber ich meine, wenn sie das im Bildschirm haben, warum sollen sie dann ins Theater?
2: Gut, das ist ein Argument. Wobei wir jetzt das Problem haben, dass wir das nicht mehr beantworten können, weil die Zeit ist schon um. Das ist total bescheuert. Wow,
4: habe ich lang gesprochen.
2: Nö, das ist vollkommen okay. Das war auch sehr informativ. Ja, und ich finde es auch schön. Das kann man ja auch wiederholen. So ist das nicht. Also wir werden schon öfters wieder mal auftauchen.
4: Sehr gerne.
2: Das ist gut. Da freuen wir uns. Wünsche dir alles Gute, schöne Zeit, viel Dankeschön. Erfolg.
4: Und ich vielen Dank für die Einladung.
2: Ja, gern geschehen.
1: Und jederzeit ein Traumpublikum. Dankeschön. Genau.
4: Und tschüss. Und Dankeschön. Tschüss.
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0: Das war Zeit von Wortfront, von dem wunderbaren Album mit dem Titel Lieder eines postmodernen Arschlochs. Wir haben einen neuen Gesprächspartner in der Leitung, und zwar den Autor und Kabarettisten Philipp Schaller. Hallo Philipp.
1: Ja, hallo.
0: Sag einmal, du kommst ja aus einer Kabarettdynastie. Dein Vater Wolfgang war schon Kabarettist und viele Jahre lang der künstlerische Leiter von der Dresdner Herkuleskeule. Deine Schwester ist ebenfalls Kabarettistin. Hattest du eine Chance, jemals was anderes zu werden, als am Kabarett aktiv zu sein?
1: Ich habe es mir lange eingebildet, aber letztendlich hatte ich natürlich keine Chance.
0: Das ist irgendwie eine Prädisposition.
1: Naja, ich habe ja, viele Jahre lang auch Theaterstücke geschrieben und habe meinen Weg ja zwar an der Herkuleskeule in Dresden begonnen, aber war dann viele Jahre in Berlin, also habe auch mit anderen Menschen und Künstlern zusammengearbeitet. Insofern ist er nicht ganz eng mit der Herkuleskeule verbunden. Aber dass es dann natürlich doch beim Kabarett endete, vielleicht liegt das in der Familie, das kann sein.
0: Ja, wobei du ja, du sagst es, als Autor angefangen hast, aber eben schon auch mit viel Kabarett, ne? Also für die Herkuleskeule hast du geschrieben, aber auch für die Leipziger Pfeffermühle und für die Akademixer, für die Distel in Berlin, für die Erfurter Arche und fürs Hamburger Theaterschiff und Michael Frohwin, habe ich gesehen.
1: Ja.
0: Jetzt sind viele deiner Kunden, wenn ich die so nennen darf, ja offensichtlich Ostkabaretts, zumindest in dieser Liste. Gibt es da irgendeine andere Kabaretttradition als im Westen?
1: Das kann ich nicht so richtig einschätzen. Also im Osten war ja die, also im Osten meine ich jetzt erstmal die DDR, waren ja die Ensemble-Kabaretts erstmal viel mehr verbreitet als im Westen. Also so Solo-Kabarettisten waren da nicht so viele unterwegs. Das heißt, da gab es schon mal erstmal eine gewisse Tradition, die dann natürlich auch nach der Wende Bestand hatten. Also in Leipzig.

0: Also nicht, dass der Auftraggeber oder der Partner, nennen wir es mal so, das irgendwie vorgibt, sondern dass man sowas findet. Also wenn jemand sagt, ich würde gerne mal darüber sprechen, dann habe ich immer versucht, erstmal rauszufinden, ob und was mich an dem Thema interessiert. Denn nur wenn ich das rausfinde, kann auch wirklich ich einen Text dazu schreiben. Es geht ja nicht darum, Zeitungsartikel irgendwie pointiert umzuschreiben, sondern irgendwie das eigene Anliegen oder die eigene Beobachtung, der eigene Impuls muss sich irgendwo im Text wiederfinden. Und so waren das wie so zwei, begreife ich das immer, wie so zwei Zahnräder, die dann eben zueinander greifen. Also da der Künstler oder die Gruppe auf der Bühne, die das dann umsetzen und die natürlich eigene Interessen und Themeninteressen haben und das, was ich dann halt dazu geben kann. Also es ist ein Hin und Her und viel Dialog auch.
1: Ja, ja, ihr redet miteinander, du siehst hier das an oder was? Oder ist das alles vorher theoretisch, wird das abgewickelt und dann geht er auf die Bühne? Oder?
0: Nö, wir sprechen über Themen, die eventuell sozusagen vorkommen sollen in dem Programm. Und dann setze ich mich hin und recherchiere natürlich erstmal viel. Und dann muss aber irgendwann der Punkt kommen, wo ich sage, ja, genau dieser Punkt oder genau diese Perspektive interessiert mich jetzt und dazu kann ich dann schreiben. Und dann muss natürlich derjenige, der es auf der Bühne dann macht, auch noch sagen, ja, diese Perspektive mache ich mir jetzt oder diesen Punkt mache ich mir jetzt zu eigen und das interessiert mich auch. Und in dem Fall klappt es und manchmal klappt es auch nicht. So, dann geht es auch schief.
1: Ja, aber es ist schon gut zu hören, dass ihr euch über den Inhalt langsam annähert und auf diese Art und Weise auf den Punkt kommt, dass das nicht verordnet wird. Also dass dann das Kabarett quasi nur zum Handwerk dient und du machst die Inhalte, das ist nicht der Fall. Also ihr tauscht euch aus und ja.
0: Ich glaube auch, dass das gar nicht anders geht, weil als Autor ist man ja kein Dienstleister, so wie man auf der Bühne ja kein Dienstleister fürs Publikum ist, sondern es ist ja eine Kunstform. Und wenn mehr als einer mitarbeiten, klar, für mein Soloprogramm, da kann ich schalten und walten, wie ich möchte. Aber wenn mehr als einer zusammenkommen, muss ja jeder seinen Ausdruck darin finden. So. Also ich sehe das aber, ich habe das immer als Bereicherung gesehen, weil ich ja auch die Perspektiven und Meinungen der anderen dann erfahren habe. Also es bringt einem ja etwas über das Textschreiben hinaus.
2: Wir haben ja das Thema Generationswechsel. Insofern würde mich da interessieren, wie wichtig die Aktualität ist. Aber ich würde es gleich mit der nächsten Frage verknüpfen. Du hast in die Leitung der Herkuleskeule von deinem Vater übernommen. Mhm. Was läuft denn da seitdem anders? Thematisch, inhaltlich oder vielleicht auch einfach im Arbeitsstil?
0: Das wird ja auf der Bühne entschieden. Also, ne? Mein Vater, der ja viele Jahrzehnte das Haus geleitet hat und natürlich vor allem auch als Autor des Hauses Protagonist war, ist es ja immer noch. Also er hat jetzt erst letzte Woche eine Premiere von einem neuen Stück gehabt. Da hat er auch den Hut auf und ich hatte vor 3 Wochen eine Premiere und da habe ich den Hut auf. Micha Frohwin hat mitgeschrieben und auch inszeniert. Und so entsteht sozusagen im Arbeitsprozess dann irgendwie, wo man dann am Ende sagt, naja, das ist dann doch eine unterschiedliche Handschrift. So. Und das ist ganz interessant und das ist auch eigentlich für unser Haus ein Glücksfall, dass so zwei Handschriften, sagen wir mal, parallel nebeneinander laufen können, weil zum Beispiel das Stück, was ich jetzt mit Frohwin da gemacht haben, das sagen vor allem viele jüngere Leute, Mensch, genau das ist es und das sind unsere Themen. Und manche Ältere sagen, ja, das ist gut gemacht, aber so, ne? Und bei meinem Vater ist es bei dem Stück auch genau andersrum. Und das ist natürlich für uns als Haus gut, so, damit man möglichst viele auch Zuschauer erstmal auch die jahrelang auch wegen der Stücke meines Vaters gekommen sind, auch weiter kommen, die ich vielleicht gar nicht so jetzt bedienen könnte. Ja.

0: insofern ist das eher ein gemählicher oder wie sagt man allmählicher Wandel, der da stattfindet, ja.
1: Ja, aber um das gerade nochmal festzuhalten, du sagst also, es gibt schon ganz klar eine Machart und ein Themenfeld, das ein bestimmtes Publikum interessiert oder nicht interessiert. Also für die jungen Leute machst du andere Themen, als vielleicht ein Stück zeigen wird.
0: Naja, vielleicht andere, vielleicht sind die Themen sind schon ähnlich, aber es sind vielleicht auch andere Schwerpunkte. Ne, mein Vater beschäftigt natürlich, hat einen Großteil seines Lebens einfach in der DDR gelebt, hat dann die Wendezeit erlebt, den beschäftigt natürlich dieser große Zeitraum und was sich in diesem Leben verändert hat, so oder auch nicht verändert hat, was gleich geblieben ist oder so. Und trifft damit natürlich auch einen Nerv von Menschen, die einen ähnlichen Zeitraum rückwirkend überblicken und deren Thema das im Leben ist. Also, ne? Mich beschäftigt das auch, weil ich zum Teil ja auch in der DDR sozialisiert wurde, aber mich beschäftigen vor allem andere Fragen, nämlich wie kommunizieren wir gerade miteinander? So, das ist so mein Hauptthema. Warum wird ein Kompromiss warum ist ein Kompromiss per se verdächtig, was Schlechtes zu sein? Dabei fußt unsere ganze Gesellschaftsidee auf dem Kompromiss. Also so die Frage, wie wollen wir miteinander leben, ist so ein Schwerpunkt bei mir. Es könnte aber sein, dass jemand, der jünger ist, also der genauso jung ist wie ich, vielleicht ganz andere Schwerpunkte hätte. Also ich glaube, es ergibt sich immer durch die jeweiligen Künstler, der das irgendwie umsetzt. Und dann natürlich auch die Mitschreiber. Frowin hat natürlich auch eigene Schwerpunkte, die er da im Stück legt, ist ja klar.
1: Mhm. So. Du bist in unserer illustren Runde der letzte Gesprächspartner für heute und deswegen habe ich für dich die ganz große Schlussfrage aufgehoben.
0: Ja, ich soll einen Witz machen, oder?
1: Nein. So platt haben wir es nicht, wir haben es eine Nummer größer.
0: Danke.
1: Wozu braucht die Welt denn heute überhaupt noch Kabarett?
0: Darauf habe ich keine schnelle Antwort, aber es ist mir natürlich aufgefallen, dass in der Zeit, als wir jetzt geschlossen haben oder die Theater geschlossen hatten, dass die Orte, wo wir uns streiten und wo wir uns Meinungen bilden und wo wir mit offenem Visier vor allem miteinander umgehen können, die finden nun mal im Theater und ich denke auch im Kabarett statt. Und Theater oder Kabarett endet ja im besten Fall nicht mit einem Schlussvorhang, sondern setzt sich ja auch im Foyer fort. Schon für Diskussionen und Gespräche hinterher im Foyer hatte, das ist ja wichtig, so ja. Und wenn diese Orte fehlen, fehlt einfach der Ort, wo wir sowas wie Streitkultur, und das klingt jetzt ein bisschen lehrerhaft, miteinander üben können. Und ich glaube, wenn diese Orte fehlen und sich das nur noch ins Netz verlagert, wird es einfach immer radikaler und hässlicher.
1: Das ist definitiv ein valider Punkt und definitiv ein schönes Schlusswort für unsere inhaltliche Auseinandersetzung. Ich sage ganz lieben Dank an dich. Und du sagst zu Recht, die Theater sind immer noch so gut wie geschlossen. Ich drücke uns allen die Daumen, dass das nicht mehr lange so bleibt.
0: Ja, danke schön, dass ich die Gelegenheit hatte. Ja, und danke für das schöne Gespräch.
2: Vielen Dank.
1: Also,
0: ja, mach's gut. Tschüss.

0: Das war Suchtpotenzial mit Genauso Scheiße. Auch ein spannender Ansatz. Ja, das war unsere Sendung für heute. Rainer, wir sind schon wieder durch.
1: Ja, das ging alles fast zu schnell.
0: Ich könnte jetzt noch ein paar Stunden hier sitzen und diskutieren. Für diejenigen draußen, denen es zu schnell ging, hätte ich ja eine Lösung. Ganz ohne Ablaufdatum stehen alle Interviews auch als Podcast auf Google Podcast, Apple Podcast, Spotify und all den anderen gängigen Plattformen noch zur Verfügung.
1: Das ist tröstlich.
0: Du meinst, dass du mit dem Bart immer ans Mikrofon kruspelst? Ja, mich macht das verrückt. Wir haben da manchmal Diskussionen im Studio. Bevor die noch ausarten, wünschen wir allen Zuhörern einen wunderschönen Sommer und übergeben jetzt mal an die Berliner Ein-Mann-Band Bummelkasten. Ich sag nur, Hausmeister Klaus is in the house. Machen Sie es gut. Tschüss.
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1: In Folge 157, das ist jetzt auch schon wieder 2,5 Jahre her, habe ich mit dem Mann gesprochen, den ich jetzt wieder im virtuellen Studio begrüßen darf. Wir haben damals gesprochen über Marketing Automation. Wie ist der Stand? Und genau da geht's heute weiter. Wie ist der Stand? Jetzt hier im Podcast. 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
1: Es war Januar 2024 und wir haben uns vorher sogar schon zusammengesetzt und haben über diese Folge gesprochen, dann die Folge aufgezeichnet und haben über... Ja, damals noch, ne, ganz fresh KI in der Marketing Automation. Was wird das sein? Wird sie kommen? Ist immer noch Human in the Loop dann da? Wie ist so die Zukunft? Wie wird Content gemacht etc.? 2,5 Jahre, für den einen oder anderen ist das nicht weit. Für den Marketing-Sektor und jetzt auch KI-Sektor ist das wirklich, wirklich ein Leben, würde ich mal so behaupten. Und wir haben uns damals auch verabredet und haben gesagt, wir machen einen Zeitsprung und wir sehen uns in einem Jahr. Gut, das hat jetzt 2,5 Jahre gedauert. Deswegen freue ich mich umso mehr, dass ich ihn wieder im virtuellen Studio begrüßen kann. Joel Püsenavar ist bei mir wieder im virtuellen Studio von Reply. Joel, grüß dich und schön, dass du wieder da bist.
3: Hallo Kevin, ja, danke für die Einladung. Und in der Tat 2,5 Jahre, die Zeit vergeht sehr schnell. Aber ich denke, es ist vielleicht sogar besser, dass wir 2,5 Jahre später gemacht haben, als ein Jahr später. Und das werden wir bestimmt darüber sprechen heute.
1: Du, ich glaube es auch. Hat sich denn in den letzten 2,5 Jahren bei dir irgendwas geändert oder bist du immer noch auf der Position, wo du damals warst, um deine Vorstellungsrunde kurz zu aktualisieren?
3: Ja, ein bisschen hat sich was getan, weil also für diejenigen, die die letzte Folge nicht gehört haben, da müssen schon einige dabei sein. Ich arbeite also in der Reply Gruppe. Das ist ein Unternehmen aus Italien ursprünglich. Und die haben eine sehr eigenartige Organisation, sagen wir mal so. Also sehr speziell, da sieht man nicht bei allen Unternehmen. So ein IT-Unternehmen, ne, und die haben quasi die Idee gehabt von vornherein, dass sie sehr viele so Teams bauen, die sehr hoch spezialisiert, so wie bei mir. Ich war eigentlich am Anfang, wo ich angefangen habe, in einem Unternehmen, was mit Oracle zu tun hat, ein CRM, und ich kam als Marketing-Spezialist, weil sie damals Oracle Eloqua gekauft haben. Und ja, und die Geschäfte liefen gut. Ich habe das Team entwickelt und als ich so nach 4 Jahren bei über 20 Leuten im Team hatte, haben sie mich rausgeholt und haben sie eine neue Company gegründet. Also die Company wurde gesplittet. Also die Kollegen damals machen immer noch CRM und ich mache Marketing Automation. Und dann habe ich das weiterentwickelt. Und wie du weißt, ich komme aus Frankreich und ich hatte damals der Chefin gesagt, oh, wir haben auch ein paar Opportunities in Frankreich, können wir da was machen? Und dann haben sie gesagt, ja, kein Problem. Dann habe ich Leute in Frankreich eingestellt. Und jetzt sind 12 Jahre schon, seitdem ich in dieser Gruppe bin. Und also es ist schon 8, 9 Jahre gewesen, was wir in Frankreich auch weiterentwickelt haben. Und die Gruppe hat dann entschieden, und gesagt, oh, Frankreich jetzt ist gut, hast du gut gemacht, wir teilen euch. Und jetzt darf ich mich wieder nur auf Deutschland konzentrieren und die Kollegen in Frankreich gehen es weiter. Also das ist aber an sich, hat sich nichts geändert. Ich bin immer noch der Geschäftsführer von der sogenannten Like Reply in der Reply-Gruppe und beschäftigen wir uns mit ähnlichen Sachen, auch wie vor uns 2,5 Jahren.
1: Das ist, also ja, auch schon wieder eine, also für die Zeitspanne hast du auch schon wieder eine schöne Reise hinter dir. Respekt.
3: Ja, in der Tat.
1: Also muss man sagen, Respekt. Was hat sich denn aus deiner Perspektive heraus in den 2,5 Jahren Marketing Automation technisch getan? Also ich habe mir nochmal die Folge mal kurz aufbereiten lassen, aufgrund des KI-Zeitalters und der fortgeschrittenen KI und so weiter, habe ich mal geguckt und mir diese Kernelemente mal rausgeben lassen von damals. Das ist schon fast alt, über was wir damals gesprochen haben. Das ist ja echt der Wahnsinn, ne? Wir haben gesprochen über KI kann in Echtzeit Bilder, Inhalte und sogar Videos jetzt für einzelne Kontakte generieren. Der nächste große Schritt wird ChatGPT sein. Können wir auch nochmal drüber reden, ob das wirklich ChatGPT ist oder mittlerweile ein anderes Modell. Durch die Kombination von Zielgruppen, Produkten und Verhaltensregeln entstehen schnell 100 plus Varianten einer einzigen E-Mail. Also wir waren damals noch ziemlich am Anfang. Gut, ich meine, ChatGPT war damals schon dann 2 Jahre alt, aber es hat noch niemand so richtig dran gedacht, das so dermaßen zu implementieren, wie das jetzt heute der Fall ist. Ich meine, jetzt haben wir ganz andere Modelle. Was hat sich da in den 2,5 Jahren aus deiner Erfahrung herausgetan?
3: Naja, wie sehr oft eigentlich in unserer Welt, in dieser digitales Marketing, die Technologie hat sich seitdem sehr stark entwickelt. Und da werden wir noch ein bisschen kurz darüber sprechen. Was sie weniger entwickelt hat, ist die Bereitschaft der, sagen wir so, vor allem in Deutschland, der Kunden, aber nicht nur in Deutschland, ich sehe auch, ich verfolge immer noch, was die Kollegen in Frankreich zum Beispiel machen und allgemein in Europa, ist die Bereitschaft, dass die Unternehmen, dass unsere Kunden quasi diesen Sprung auch machen und neue Technologien einzuführen, also speziell erst was KI angeht. Deswegen, und es ist immer der Fall gewesen, dass die Technologie rasant schnell sich entwickelt, aber bis ein Unternehmen oder mehrere Unternehmen das intern dann wirklich das machen, dann dauert das natürlich eine gewisse Zeit. Das heißt, wir haben von Dingen gesprochen, weil wir seit Jahren schon in diesem Bereich arbeiten, sehen wir natürlich die Schritte, oh, da kann man das machen. Aber das ist nur, ja, wir arbeiten nicht auf der Kundenseite und jeder weiß, dass heutzutage sehr viele Unternehmen auch andere Probleme haben und nicht unbedingt sich Gedanken machen, wie ich meine Marketingkampagne noch schneller und noch automatisiere, weil sie ganz andere Baustellen haben. Das hat auch wahrscheinlich viel dazu beigetragen, dass diese Transformation ein bisschen langsamer ist als das, was wir uns damals gehofft haben.
1: Ja, also ich sehe das ja auch, wenn ich mit Kunden rede, wenn ich mit Partnern rede und so weiter. Es wird immer noch zögerlich eingesetzt, KI in der Marketing Automation, aber auch im CRM, aber es kommt jetzt immer mehr. Ja. Wir haben ja auch jetzt, für diejenigen, die mich kennen, die auch meinen Podcast kennen, wissen, ich arbeite bei Ivalanche. Wir haben da auch KI-Modelle angedockt oder ein KI-Modell angedockt und du kannst da entsprechend deine E-Mail komplett einmal bauen. Du kannst die Leadpage bauen, da wird Text, Bild, alles generiert, gemacht, getan. Auch die neuesten Modelle werden da eingeführt etc. pp. Das hatten wir vor 2,5 Jahren auch noch nicht. Das stand alles noch in den Kinderschuhen, wenn überhaupt, ja. Und jetzt kannst du das machen. Du kannst auch ein bisschen damit chatten, machen, tun, ins CRM einspeisen. Dann wird im CRM hast du auch wieder andere Modelle, wo du da entsprechend was raussuchen kannst, was filtern kannst. Mit öffentlichen Bibliotheken kannst du dann auch noch arbeiten. Mittlerweile ist ChatGPT, aber auch Claude und so weiter ans Internet angedockt. Das war ja damals auch noch nicht der Fall. Jetzt kannst du da deine Sachen raussuchen. Du kannst dir aus öffentlichen Datenbanken kannst du dir alles rausziehen, dein CRM anreichern und so weiter. Das wird zögerlich genutzt, aber ich sehe es immer mehr.
3: Ja, wir haben auch vorhin noch mal gesprochen. Wir arbeiten bei Reply schon mit großen Unternehmen. Und bei großen Unternehmen, sagen wir so, die über 1 Milliarde Umsatz machen, da stellen sich erstmal sehr viele Fragen, bevor sie überhaupt was einführen. Es wird eingeführt, aber wir haben immer noch sehr viele Kunden, die interne Diskussionen haben, wie wir das angeführt, welche Plattform nehmen wir, machen wir irgendwie auf Claude, ChatGPT oder sowas oder bauen wir intern. Wir haben bei uns gestern unser jährliches Event in München gehabt, die sogenannten Reply Exchange und da waren sehr viele Präsentationen, waren über 2000 Leute in die BMW Welt und ich habe viele Präsentationen gehört und es gab ein großer Versicherer aus München, der da präsentiert hat, wie sie zum Beispiel, ne, wir haben KI eingesetzt, aber sie haben die Entscheidung getroffen, dass sie alles wieder on-premise machen, dass sie alles intern machen. Und es hat schon mindestens 6 Monate gedauert, bis sie diese Entscheidung getroffen haben. Das heißt, die brauchen schon eine gewisse Zeit, bis man, sagen wir so, strukturell und strategisch erstmal entscheiden, wie wollen wir das machen, bevor wir sagen, wie machen wir das ganze Sachen mit welcher Technologie. Und da das Ganze auch so schnell geht und manche Unternehmen noch nicht das alles so umgesetzt haben Und die Technologie entwickelt sich so weiter, so rasant. Jetzt sprechen die Kunden darüber, naja, vielleicht ist doch besser, dass wir noch nicht alles mit Copilot und OpenAI und alle anderen da eingeführt haben, weil der neue Trend ist, dass man kleinere Modelle eigentlich hat, hochspezialisiert, die quasi doch on-site oder on-prem arbeiten, damit sie nicht mehr die Token zahlen, weil das Ganze kann auch relativ teuer werden, wenn man jetzt, ich habe mehrere Unternehmen, ist auch allgemein bekannt, dass mehrere Unternehmen zum Beispiel Claude gekauft haben und dass sie nach kurzer Zeit dann mehr oder weniger fast eingestellt haben, weil die alle Mitarbeiter angefangen mit Claude alles Mögliche zu machen. Wenn du zum Beispiel mit Claude Code da arbeitest und alles Mögliche, was sie da alles haben, dann alles super spannend und interessant, aber du musst auch auf die Kosten achten. Das kann relativ schnell aus der Ruhe kommen und dann ist das natürlich auch eine Frage, die man beachten muss. Und jetzt sprechen sie immer mehr. Gestern war wirklich eine sehr spannende Diskussion zu hören um das Thema, okay, wie können wir immer mehr kleinere Modelle, die nochmal angelernt werden für bestimmte Aufgaben und nicht der eine, der alles tut, weil diese Sachen dann, diese Modelle eigentlich auf eigener Server laufen und dann hat man nicht mehr die Kosten, weder von Lizenzen noch von Token, alles andere.
1: Also jetzt, wo du gerade mal von Token sprichst, ich habe mir letzte Woche gerade privat zu Hause ein eigenes Tool gebaut mit Claude Opus. Also Claude Code ist ja nichts anderes, basiert auf Claude Opus. Aber ich habe keinen Claude-Bezahl-Account, sondern ich habe einen Neuroflash-Account und da gibt's auch Claude Opus. Und ich habe ein Tool mir bauen wollen, was nichts anderes tut, als downloade mir meine Dateien aus meinem OneDrive und schieb sie sofort in meine externe Festplatte, also wie so ein Backup. Es gibt zwar da was, es gibt da Software von Western Digital, WD Discovery heißt das. Ich habe eine Western Digital Festplatte, aber die Software war einfach kacke. Und da habe ich gedacht, komm, ich baue die mal selber. So. Und jetzt gucke ich aber gerade mal, wie viel Token das verbraucht hat. 167.000 Tokens habe ich verbraucht an dem einen Tag.
3: Wow.
1: Hoppala. Ich weiß nicht, was ein Token kostet, aber wenn ich das über ein Bezahlmodell oder ein anderes Bezahlmodell gemacht hätte und nicht über das, was ich jetzt gerade habe, glaube, das wäre ganz schön teuer geworden.
3: Ja, in der Tat. Also wir haben auch die ersten Experimente schon vor einiger Zeit, wo die Kollegen haben gesagt, ja, können wir was haben und dann haben die Kollegen den Claude Code angefangen zu arbeiten. Dann haben sie mehr oder weniger eine Aufgabe gemacht und dann haben wir schon die Grenze erreicht und dann haben sie, jetzt kommen wir, müssen wir 24 Stunden warten, bis wir was machen. Und das ist, sagen wir so, der Kern von der Medaille, ne, sagt man das auf Deutsch, wo man die Leute sagen, ja, toll, alles, was wir machen können. Und dann fangen sie an, damit zu arbeiten. Und dann sehen sie, dass schon gewisse Limitierung da ist. Und es ist natürlich auch Teil der Lernkurve, ne, weil all diese Technologien sind jetzt doch nicht so alt. Und nicht jeder hat die Gelegenheit, damit wirklich Grundliches zu arbeiten. Und deswegen, es wird noch eine Zeit dauern, denke ich. Also wir brauchen den nächsten unseren nächsten Treffer nicht Ende des Jahres machen, weil wie du schon gesagt hast, damals war ChatGPT, heute spricht man mehr über Anthropic und Claude als ChatGPT. Wer weiß, was nächstes Jahr eigentlich kommen wird und was sich da weiterentwickeln wird. Vielleicht wenn sich dieser, weil vor 10 Jahren war die auch die ganze Thematik nur Claude. Cloud, Cloud, Cloud. Jeder muss in den Cloud gehen. Und jetzt das Beispiel, was ich jetzt von gestern gehört habe, wo die Leute, vor allem große Unternehmen, wo sie auch viele, also eine einstellige IT-Abteilung haben, das heißt, die können sich schon leisten, wieder selber Maintenance zu machen, dann bringen die Sachen wieder rein. Also weiß ich nicht, ob wir jetzt in einem Jahr alle, die in den Cloud gegangen sind, wieder zurückkommen, dann bauen sich deren eigene Data Center. Wenn die Lage sich auch ein bisschen entspannt, weil auch mit dem Data Center, ne, man hört immer wieder, dass da Knappheit ist mit bestimmte Teile und dass man nicht beliebig groß jetzt alles so bauen kann. Aber da müssen wir uns noch ein bisschen gedulden.
1: Naja, ich glaube, wir haben in den letzten 2,5 Jahren, wo wir das letzte Mal gesprochen haben, auch so ein bisschen ein anderes Datensicherheitsverständnis, glaube ich, auch gebaut. Gerade auch mit den USA, was da jetzt kam, ne? Und Trump, und der macht da einen auf, ich gehe mal dahin und gehe mal dorthin und bomb mal hier und mach mal da. Das heißt, wir haben jetzt eine ganz andere Datensouveränität. Wollen Sie mittlerweile haben? Ich meine, gestern kam gerade das Euro-Office raus als Office 365-Alternative, zumindest in der Version 1.0. Jetzt, wenn sie alle auf On-Prem gehen, wieder weg von der Cloud, das heißt, da werden auch die Daten dann nicht mehr genutzt, um die KI weiter anzutrainieren. Das wird ja mittlerweile auch immer mehr und es wird davon gewarnt. Und bei WhatsApp kannst du das auch mittlerweile einstellen. Ob das dann im Hintergrund gemacht wird oder nicht, weiß ja auch keiner. Aber wir haben da schon ein anderes Verständnis mittlerweile dafür entwickelt, wie mit den Daten umgegangen wird. Wir haben ja vor 2 Jahren oder auch vor 3 Jahren, vor 4 Jahren, wo ChatGPT kam, wir haben ja alles reingegeben. Das war neu und das war fancy und wir haben alles reingemacht und geguckt, wie es funktioniert und wo dann kam mit, hau deine PDF rein, das wird alles analysiert, dann hast du eine PDF da reingehauen, vielleicht sogar die Steuererklärung und dann wird die Steuererklärung analysiert, da steht die Steuernummer drin, da stehen persönliche Daten drin, etc. pp. War alles scheißegal, Hauptsache ich bekomme was Cooles dabei raus, das war neu und fancy. Mittlerweile hast du da ja so ein paar Bedenken bekommen.
3: Ja, in der Tat, also und das sehen wir auch bei unserer Kunden, also sagen wir so mehr Enterprise-mäßig, wo sie grundsätzlich schon verboten haben, dass die Marketing kann nicht so wie wir irgendwie das testen und gucken. Nein, das geht nicht, bis die IT und von ganz oben nicht freigegeben wurde und sagen, das ist die Tools, die eingesetzt werden, dann dürfen sie eigentlich nichts machen. Und weil du von Sovereign gesprochen hast, in der Tat, wir haben uns neben alle Tools, die wir bis jetzt bedient haben, fit gemacht in einem Open Source Source, das berühmte Mautic, weil wir haben immer mehr Anfragen, wir haben die ersten Projekte gemacht, wo die Kunden von, sagen wir so, US-amerikanischen Produkten, die man schon kennt, in unserer Branche weggegangen sind und die haben gesagt, könnt ihr das machen. Und wir haben bei denen wiederum noch ein Beispiel, okay, das war auch eine Bank, auf deren Server wurde das Ganze installiert und haben sie jetzt so ein Tool, weil da die Zeiten, wo wir heute leben, das sind schon ein bisschen scary geworden mit dem ganzen Kriegen links und rechts, mit dem Präsidenten im Weißen Haus. Und ich denke, der Trend wird sich noch weiter entwickeln, zumal die Reply, wo ich arbeite, die gründen jedes Jahr eigentlich Startups. Und letztes Jahr, wir waren eigentlich in Deutschland gar nicht in diesem Bereich in Public Services unterwegs, also öffentlichen Dienst. Und letztes Jahr wurde eine Startup gegründet. Dann sind die ersten 2 Personen, also in der Regel sind die Partner, die dann auch wachsen. Und dann haben sie auch die ersten Projekte relativ schnell gewonnen, weil das ist ein echtes Markt geworden für öffentliche und nicht nur, damit sie quasi von dieser Abhängigkeit, von dem du gesprochen hast, auch von amerikanischen Tools weggehen, ja.
1: Also ich sehe das ja auch, wenn ich Marketing Automation CRM, wenn ich mir das nochmal angucke, wo ich auch in den letzten 2 Jahren immer war. Ich war ja immer auf Events, auch auf kleinen Branchen-Events und habe mit den Leuten mich unterhalten. Ja, egal ob jetzt bei der CRM Experience oder beim Lead Management Summit oder beim Tag der Industriekommunikation oder. Viele wollen einfach diese Best-of-Breed-Lösung mittlerweile haben. Die wollen ein CRM spezialisiert, die wollen ein Marketing-Automation-Tool spezialisiert, die können gerne miteinander reden, auch bidirektional, aber bitte keine Suite. So ähnlich wie HubSpot oder wie Salesforce oder sonst was, die ja jetzt auch sehr stark mit der KI interagieren, gerade HubSpot, was ich noch weiß, die sind ja auch mittlerweile ganz weit vorne, was sie da alles KI-mäßig da bauen, machen, tun, testen. Musst du ja als Kunde auch alles mitmachen. Weil die Flanschen's rein und fertig aus. Da ist dann halt schon wieder die Frage, ja, wo gehen die Daten hin? Ich meine, viele sagen halt immer noch, ich bin ja bei HubSpot auf dem EU-Server. Ja, das steht ja auch in der URL. Ja, schönen Dank auch, ja. Die Daten sind auf dem EU-Server. Vielleicht sogar bei mir um die Ecke in Frankfurt-Rödelheim. Geht auch, ja. Deutscher Server, so. Ist aber immer noch ein US-amerikanisches Unternehmen. Die Daten, also auch die KI-Daten, die du da eingibst, die gehen trotzdem nach Amerika und einmal kurz die Schleife übers Pentagon. Das hast du halt bei den deutschen Anbietern halt nicht, weil wir haben halt keine Anbindung ans Pentagon. Ich meine, bei den KIs, okay, alles klar, da hast du halt nichts Deutsches, du hast vielleicht was Französisches, du hast Mistral.
3: Ja.
1: So. Und dann wird's auch schon dünn. Dann hast du entweder USA mit Claude, ChatGPT, Gemini oder du hast China mit, habe ich vergessen, wie es heißt.
3: DeepSeek, ja.
1: Ja, genau, DeepSeek. So, du hast ja nichts Deutsches oder Europäisches, wie gesagt, außer Mistral. Aber ansonsten, ich meine, du kannst dich auf Neuroflash und auf Langdog und so weiter setzen, alright. Hamburger Lama. Unternehmen.
3: Ja.
1: Aber am Ende setzen die ja auch auf die US-Dinger.
3: Ja, aber wie gesagt, du kannst mittlerweile diese Modelle lokal installieren.
1: Ja, Claude kannst du on-prem zum Beispiel, ja.
3: Richtig, und dann hast du diese Tools on-prem und dann kannst du immer noch quasi unabhängig davon. Aber in der Tat, du hast schon recht und ich sehe auch, na, weil wir machen auch Projekte, na, also in der Replay-Gruppe, wir sehen ja 18.000 Leute, kannst du dir vorstellen, wir decken alle Technologien ab, von Salesforce, HubSpot und alles. Und ich sehe in der Tat, dass Kunden von, sogar von HubSpot gab es den Fall, dass die Kunden weggegangen sind. Nicht, weil sie aus Amerika kommen, weil leider haben sie alles, was sie neu entwickelt haben, auch mit der KI, na, die verlangen noch ein bisschen Geld, noch ein bisschen Geld und noch ein Add-on, noch ein Add-on. Und dann geht natürlich die Rechnung, wird immer mehr. Und dann sagen die Kunden, warte mal, ich habe damals für so viel gekauft und mittlerweile zahle ich aber so viel. Nein, danke. Also nutzen wir überhaupt alles und dann ändern sie auch das Tool. Abgesehen davon, dass auch bei anderen, also Salesforce, na, mit den ganzen neuen Tools, die jetzt kommen und die alten ersetzen, Adobe auch, also die tun sich natürlich entsprechend schwer, auch die mit dem Suite. Aber ich glaube, heutzutage ist relativ für alle schwer geworden auf. Es ist nicht nur, weil man eine Suite hat und Best of Breed ist besser, weil die Kunden tun sich erstmal schwer und auch mit den ganzen neuen Tools. Ich weiß nicht, ob wir, ich meine, wir arbeiten immer noch mit Kunden und schauen, dass wir sie weiterentwickeln und dass sie weiterverkaufen. Aber wenn die ganze Lage weltweit so schlecht ist, wenn die, na, diese Straße von Ormus noch so tropfenweise die Schiffe da geht, dann sieht man, dass auch in Deutschland die Unternehmen Probleme haben. Und da hilft auch noch mehr Marketing gar nichts, weil wir haben einen Kunde, die haben letztes Jahr die beste Jahr ever über 3 Milliarden Unterschriften gehabt von den Kunden, weil sie finanzieren quasi die ganze, zum Beispiel in IT, die ganze Data Center, die sie eigentlich bauen. Das heißt, wenn du jetzt ein Data Center und kostet dich irgendwie 1 Milliarde, dann hast du das Geld nicht. Also da gehst du zu einer Bank, kriegst du das Geld und die Bank zahlt für dich und du wirst quasi eine Bank monatlich was zahlen. Und die haben die besten Verträge gemacht, weil alle wollten Data Center und alles haben. So, was ist dann passiert? Du musst den Database erstmal bauen. Dafür brauchst du die Hardware. Und dann kommt tropfenweise was. Das heißt, die haben eigentlich die Verträge unterschrieben, aber das Geld kommt gar nicht in der Kasse, weil die Datacenter noch nicht gebaut sind. Und das ist ein bisschen, was die Sache ein bisschen komplex macht heutzutage, dass du, auch wenn du die beste Marketingstrategie hast und die besten Kampagnen und alles, was du willst, da ist die Lieferkette irgendwo abgebrochen oder funktioniert nicht mehr so. Und das ist ein bisschen, wo unsere Kunden leiden und natürlich bei uns sieht man auch hier und da, dass die Projekte kürzer werden oder noch später und machen wir in 6 Monate, schauen wir, was da machen werden. Weiß nicht, wie du das siehst bei deinen Kunden.
1: Naja, ich sehe das genauso wie du. Also ich meine, ich habe es ja auch schon mal kurz im Vorgespräch gesagt. Ich meine, das haben die Leute da draußen nicht mitgekriegt, deswegen sage ich nochmal. Wo wird zuerst gespart oder wo kann zuerst gespart werden? Beim Marketingbudget. So, das bedeutet, die gucken, dass sie Marketingprojekte, auch Marketing-Automation-Projekte, erstmal runterschrauben. Ich will nicht sagen ganz einstellen, aber runterschrauben oder zumindest auch später machen. Ne? Wir machen das später, wir haben jetzt das Budget noch nicht oder nicht freigegeben oder wir brauchen es gerade noch für was anderes. Wir gucken, dass wir das später im Jahr freiräumen, weil die wirtschaftliche Lage es momentan nicht anders hergibt. Wir müssen erstmal gucken, dass wir Kunden rankriegen. Ich meine, wir sind ja auch stark im Industriesektor. Da hast du ganz andere Probleme als momentan. Du willst jemanden personalisiert anschreiben, sondern Da geht's halt wirklich um, wie kriege ich Aufträge für meine Druckmaschinen, für meine Industriemaschinen, für meine Fertigung etc. pp. Automotive zum Beispiel ist ja da auch ganz stark unter Druck. Da zwacken die überall Kohle ab, damit die in andere Sachen reingehen, ja, damit sie ihre Projekte haben oder die Mitarbeiter bezahlen können. Ganz spitz mal auf Knopf. Das ist halt momentan ziemlich schwierig. Ich meine, ihr habt das selber erlebt, als dann die KI ganz stark wurde im letzten Jahr oder zumindest die ganzen Modelle kamen oder jetzt dann auch ChatGPT ans Internet angeschlossen wurde, dass die ersten Content-Agenturen innerhalb von Wochen reihenweise umgefallen sind, wie die fliegen. Zack, zack, zack, zack, zack, alle weg. Und ich meine, das ist halt auch was. Gerade die Content-Agenturen, die haben auch es sehr, sehr schwer, weil sie haben entsprechend, brauchen Geld, müssen verdienen. Die Firmen haben Budget, jetzt schrauben sie das Budget runter oder holen sich dafür eine KI, die ist immer noch günstiger als eine Content-Agentur, laufen allerdings Gefahr, dass der Content, den sie da entwickeln, generischer wird, aber es ist günstiger, das kannst du dir leisten, also kannst du da wieder irgendwas machen. Das ist so ein ganzer Rattenschwanz, den du hast aufgrund dieser einmal Verschiebung wegen der künstlichen Intelligenz, aber auch wegen der wirtschaftlichen Verschiebung, die wir haben. Du hast schon angesprochen, die Straße von Hormuz, da weiß ja kein Mensch, ist die offen, ist die zu, ist die halb offen, da ständig ist irgendwas. Jetzt hat Trump da wieder gebombt, weil irgendeiner eine US-Drohne abgeschossen hat oder einen Hubschrauber. Mal ist offen, mal ist zu, dann reden sie oder reden nett oder whatever. Du kriegst ja schon gar nichts mehr mit. Da weiß ja keiner mehr, was los ist. Dann hast du auch noch die Ukraine mit Russland. Das ist ja immer noch, diese wirtschaftlichen Zeiten, die werden halt einfach immer schlimmer und es fehlt halt an allen Ecken und Kanten. Die Chips werden nicht mehr gebaut so richtig, da hast du die Datencenter angesprochen, da hast du es entsprechend, dann hast du Öl, was überall fehlt für die kompletten Produktion, Dünger, wir haben, da haben wir noch gar nicht drüber gesprochen, das wird immer so schön unter den Teppich gekehrt, die Düngermittel für die ganze Agrarwirtschaft, da ist wahnsinnig teuer, Ebbe, die Leute wissen gar nicht mehr, wie sie düngen sollen. Also das wird schon ziemlich, ziemlich schwierig und da geraten wir auch zunehmend unter Druck, klar.
3: Ja, und ich meine, du hast eine interessante Sache gesagt, weil das wird auch von uns jetzt immer mehr verlangt. Nicht nur, dass die Budgets runtergeschraubt werden, aber gerade weil die KI jetzt, sagen wir so, viel reifer geworden ist und mit der KI zusammen auch die Automatisierung, also diese Tools wie N8N, Make.com und alle ähnliche, da wird von uns natürlich auch verlangt, können wir die Sachen schneller machen, einfacher machen. Und wir haben aber auch coole Projekte gemacht, muss ich schon sagen, weil dann kam zum Beispiel ein Kunde zu uns, auch aus der Industrie, und die machen sehr viele Webinare. Die machen über 80 Webinare im Jahr. Und dann machst du sie mit die Seite vorbereiten und die E-Mails und die Verbindung mit WebEx, glaube ich, haben sie. Und dann hatten sie zwei Leute, die fast nur das gemacht haben. Und das ist schon eine kribische Arbeit. Und also, weiß ich, wie lange eine Person immer das Gleiche machen kann. Webinar auf Englisch, auf Deutsch, auf Französisch und alles. Und ständig Webinar und sowas. Ne? Und dann haben sie gesagt, können Sie was machen? Und dann haben wir gesagt, okay, lasst uns mal anschauen und dann sagen wir euch, ob wir es machen können. Und dann haben wir uns angeschaut und dann haben wir gesagt, ja, wir haben eine Lösung. Okay, und wie ist das? Ganz einfach, wir schauen uns die Webinare an, definieren ein Template und dann mit den berühmten Tokens, na, also eine mehr oder weniger fast eine Landingpage, und dann schreibt man quasi die Information, die sich ändert, und mit der Integration mit dem Webinar-Tool und alles. Und am Ende des Tages eigentlich brauchen nur die Informationen einzutragen. Dauert es in der Regel 5 Minuten, bis Sie das alles reinkopiert haben. Klicken Sie auf den Knopf und dann passiert die Magie mit einem Automatisierungstool und wird quasi in dem Tool alles aufgebaut. Also die E-Mails, die Einladung, die Landingpage, die Integration. Also. Und da waren Sie natürlich, wow, ja, jetzt brauchen Sie eine Viertelstunde mit dem Test, damit Sie sehen, ob das eigentlich macht. Und das ist was super spannend ist, weil wir haben immer mehr solche Aufgaben zu lösen. Wie können wir, was früher Wochen gedauert hat, jetzt so komprimieren und mit diesen neuen Technologien eigentlich machen, damit es wirklich nur ein paar Minuten dauert? Weil es ist damals haben wir sehr viel mit dem Text, du sprichst von den Content-Agenturen, aber das mit dem Content jetzt ist schon ein bisschen, na, was gestern gewesen ist. Heute suchen die Leute nicht unbedingt, wie die den Content irgendwie mit ChatGPT schreiben oder mit Claude, sondern wie man wirklich Prozessen mit dieser Technologie. Und da arbeiten wir auch, wirken wir auch, weil du die Möglichkeit hast. Also wir sagen unseren Kunden, die Tools braucht ihr erst nicht zu ersetzen. Nimmt das andere, weil ihr mehr kann. Nein, also ihr könnt eure Marketing-Tool behalten, CRM und alles, was ihr habt. Was wir eigentlich denn anbieten, ist ein AI-Layer. Das heißt, wir kommen, und dieses AI-Layer, wir sagen, naja, okay, HubSpot kann vieles eintun, aber das ist noch HubSpot. An dem Tag, wo du ausgeschaltet hast, dann hast du alles verloren, hast du nichts. Also behalte dein HubSpot, deine letzte Version, und kauf nicht alles jetzt neu, alle diese Add-ons, bau deine eigene kleinen Agenten, damit du quasi mit der Zeit die Agenten auch schlauer werden, und dann können sie diese Agenten alles Mögliche machen. Die können nicht nur den Content machen, aber du kannst damit auch wirklich Prozesse laufen, wie wir eigentlich mit bestimmten Kunden eigentlich machen, dass sie, ne, die haben auch andere Tools gehabt, wo sie Kontakte angereichert haben. Ne? Das ist immer sehr nebenbei. Aber heutzutage kannst du die Anreicherung selber machen, weil du Zugang an die ganze Datenbank, die Apollos und Bomboras und die alle heißen, kann man sich sehr leicht dort anbinden und kann man zum Beispiel das nicht mehr als Service nehmen. Und dann kann man eben Marketingdaten oder CRM-Daten anreichern. Und diese Art von Lösungen, da sind wir sehr stark unterwegs, wo wir uns nicht unbedingt die Kampagnen so als solches nochmal so bauen, sondern wir überlegen uns, okay, wie können wir das noch intelligenter eigentlich ausführen? Und klar, man kommt auf die Personalisierung. Na, wir machen sehr viele Personalisierung mit KI. Da kannst du schon eine quasi 1:1 Personalisierung machen, weil wenn du die Daten an einer Stelle hast und du kannst dich auf diese Daten verlassen, weil das ist wirklich nach wie vor sehr, sehr wichtig, du musst saubere Daten haben, dann kann ein KI eine Zusammenfassung eigentlich machen und dich darauf verlassen, dass die auch stimmt und nicht, dass er irgendwas erfunden hat, weil er auf Internet gegangen ist und dann etwas Ähnliches genommen hat. Da ist zur Zeit, wo wir sehr, sehr viele Projekte eigentlich machen und mit den Kunden daran arbeiten.
1: Ja, ich glaube auch. Also hast du auch schon was Spannendes gesagt, gerade mit den KI-Agenten oder die Prozessautomatisierung, was ja momentan dann kommt. Ich meine, wir testen auch gerade und ich teste auch privat mit N8N relativ viel. Ich habe mir auch mal Make angeguckt. Also die ganzen Tools, wo du quasi das Ganze automatisieren kannst. Du nimmst was raus, dann wird das über N8N woanders noch reingespeist, dann geht das woanders rein. Also die Datenanreicherung, sagen wir mal, zwischen Beispiel jetzt zwischen Marketing Automation Plattform und CRM, wenn es nicht gerade eine Suite ist, plus noch ein paar Background-Informationen, die dann woanders herkommen, das kannst du über N8N lösen. Das, was du manuell gemacht hast, noch vor 2 Jahren, 3 Jahren, das macht jetzt alles die KI, du guckst ganz kurz drüber und alles ist gut. Ich meine, wir haben das auch jetzt mal verprobt, das kann ich auch ganz offen sagen, weil wir haben es auch in einem Webinar mal gemacht. Übrigens, danke dafür, dass du das Webinarbeispiel genommen hast, weil genau sowas haben wir nämlich auch A gesucht und B gefunden. Das heißt, die Webinare, weil ich derjenige bin, der die Webinare mittlerweile anlegen darf bei uns, ich drücke auf den Knopf, gebe 5 Daten ein und habe dann alle Mails mit genau. Furz und Feuerstein. Das dauert eine Viertelstunde und dann steht das Webinar. Ja. So. Ich brauche nur noch ein Bild von dem jeweiligen Referenten. Das ist das Längste, was es braucht, bis ich das Bild endlich
3: mache. Musst du das Bild bekommen erstmal, ja, genau.
1: Genau, aber ansonsten Text und so weiter, das steht dann alles. Wir haben das auch gemacht mit N8N. Ne? Also wir sind von CRM reingegangen, Neukunde, will bespielt werden. Also hast du da einen Verteiler, klickst den Verteiler an. So, dann geht der in die Schnittstelle, geht der halt ins Marketing Automation Tool rein, bei uns ist es halt Evalanche. Und dann macht der da was, der kriegt E-Mails und dann wird da was gemacht, die Klicks werden ja getrackt, dann geht das Ganze an N8N. Dann wird geguckt, was ist das für ein Mensch etc. pp. Anhand von diversen, ich nenne sie immer Meta-Prompts, also von Direktiven, wird dann quasi ein Abgleich gefahren. Was könnte so die Next Best Action sein? Was gemacht wird. So, dann geht das Ganze einmal durch die ganze NKI-Schleife und dann wird das ins CRM und ins Marketing Automation gespiegelt. Die Daten werden angereichert. Der Sales-Mensch bekommt eine Mail. Hier, das ist die Next Best Action. Ich habe die betreffende Mail schon mal vorformuliert und habe sie rausgeschickt. Oder halt, ich habe die Mail vorformuliert, guck sie dir mal an. Da haben wir Human in the Loop und dann geht die Mail raus. Sowas können wir auch mittlerweile bauen, sowas haben wir auch schon gebaut. Und da geht, glaube ich, auch die Reise hin.
3: Genau. Und wir haben eigentlich noch eine Sache geschafft, auch so zu automatisieren für bestimmte Kunden, die immer noch sehr viele E-Mails rausschicken und mittlerweile einen sehr guten Prozess, dass auch das Briefing-Prozess eigentlich steht. Na, es kommt immer den gleichen Briefing und man muss in der Tat schauen, weil wenn man solche Prozesse hat, die sich immer wieder wiederholen, habe ich gesagt, Leute, wir müssen die Lösung finden, wir müssen das automatisieren. Und wir haben in der Tat geschafft, dass wir das Briefing eigentlich lesen und quasi die E-Mail automatisch gemacht wird. Und dann kommt eine HTML-E-Mail raus, die man danach nochmal kurz überprüft. Wir arbeiten daran, da kamen die Kollegen drauf, die bei uns QA machen. Das ist immer nicht unbedingt die Aufgabe, die Kollegen immer machen wollen. QA, den Vier-Augen-Prinzip und alles eintragen und so. Und dann haben sie gesagt, okay, wollen wir nicht einen Agenten machen, der QA eigentlich für uns macht. Das so haben wir noch nicht fertig, aber ja, wir werden bestimmt das auch ausprobieren, ob wir auch die QA eigentlich mit dem Agenten machen können. Aber ja, also das wird in der Tat immer mehr Automatisierung ins Spiel kommen. Die Frage wird aber immer noch bleiben, ne? Welche Tools? Wir haben jetzt zum Glück bei Reply, ne? Ist ein IT-Unternehmen, da haben sie im Haus was gebaut, was eigentlich das gleiche macht wie ein NNN, was schon super beeindruckend ist. Das heißt, wir brauchen auch nicht mal nach draußen zu gehen und weitere Lizenzen und weitere Kosten, dass wir das eigentlich so intern nutzen und auch für unsere Kunden. Und ich bin auch gespannt, wo die Reise eigentlich weiterführen wird.
1: Also ich meine, jetzt im Vergleich, ne, nochmal kurz zwischen von vor 2,5 Jahren, wo wir da standen und wo wir jetzt stehen. Ich meine, jetzt haben wir das N8N, nutzen das Ganze, wir machen die Anreicherung, wir haben das letztes Mal angerissen, ich gucke mir gerade nochmal die Zusammenfassung an, wir haben das nur angerissen, jetzt ist es da. Die Hyperpersonalisierung haben wir auch nochmal auf, in ChatGPT-Sprech, ein neues Level gehoben, weil wir das jetzt 1:1 KI-mäßig machen können, so, weil es halt ans Internet angeschlossen ist. ChatGPT an sich, würde ich jetzt mal persönlich sagen, ist fast gekillt, da ist Claude mittlerweile, glaube ich, das beste Tool momentan. Das ist einfach unfassbar, wie schnell und gut Claude eigentlich ist. Also wie gesagt, ich habe null HTML und null in irgendeiner Form Programmierkenntnisse und habe mir in 20 Minuten mein Tool zusammengeklöppelt, was mir jetzt wirklich alles immer runterlädt, sogar mit Delta-Suche und so weiter und gleich auf die externe Festplatte ömmelt. 20 Minuten funktioniert über Microsoft PowerShell. Das ist unfassbar. KI-Agenten haben wir damals sogar schon gesagt, was können sie machen? Wir wissen jetzt, was sie können. Sagst aber dann auch noch zum Beispiel Qualitätsmanagement und so weiter, da muss man vielleicht nochmal einen Menschen drüber gucken lassen, aber auch das könnte in Zukunft automatisiert vonstatten gehen. Also da stellt sich mir dann schon fast echt die Frage, für was brauchst du dann in 2,5 Jahren, wenn wir wieder miteinander reden, dann noch den Menschen? Wenn wir am Ende alles automatisiert haben, dann sitze ich eigentlich nur noch hier im Büro und schaukel mir die,
3: ganz wird es nicht so sein, weil du musst ja schon bedenken, dass das, was die KI macht, ist, weil der Mensch sagt, du musst das machen. Und der Mensch hat auch, das heißt, ja, man sagt auch, dass die KI alles erfinden wird und alles, aber ich glaube nicht, es gibt immer noch sehr viele Fälle, wo du quasi der Mensch braucht, abgesehen von den ganzen Berufen. Ich habe irgendwo in einer mitten von Deutschland ein Plakat gesehen, in einer kleinen Stadt, wo eigentlich ein Spruch stand, ChatGPT lösche das Feuer. Und hinten war eine Werbung für Feuerwehr. Also es ist auch, man muss nicht allzu sehr übertreiben. Natürlich, wir haben zum Beispiel bei Reply gibt's eine Schwesterkompanie, die zum ersten Mal, wir arbeiten sehr viel an Automotive, und zwar in Italien, aber auch im Marketingbereich, aber wir sind schon ein bisschen mehr mit der Technik verliebt. Und Reply wurde nie eingeladen zu einem Pitch für einen Launch von einem neuen Modell. Also zum Beispiel, dass du das ganze Werbung im Fernseher machst, die ganze Videos, weil die wussten, ja, okay, ihr macht schon Videos, aber ihr seid schon ein bisschen Techies. Er sagt nicht die große Produktion und was man. Nur, dass die Zeiten sich geändert haben und wie du schon vorhin gesagt hast, Automobilindustrie steht unter Druck. Und dann kamen sie und haben gesagt, wir haben weiß nicht mal 100.000 Euro Budget, um die ganze Werbung für ein neues Auto-Launch zu machen. Also wer die Branche kennt mit 100.000 Euro, da geht man nicht weiter. Da kannst du nicht große Shootings und Videos und Werbungs und sowas machen. Aber die haben gesagt, so, jetzt haben die auch Reply eingeladen, weil er könnte natürlich das Ganze mit der KI machen. Und ja, und Reply hat sogar die Ausschreibung gewonnen. Das Budget war weit unter. Ich glaube, die waren bei 70.000, 80.000 Euro, was das eigentlich gekostet hat. Und daraus gab es einen 30-Sekunden-Film, ja, was eigentlich auch in Deutschland im Fernsehen gekommen ist. Und es zeigt schon, ja, die KI kann helfen, dass man mit niedrigen Budgets eigentlich macht, aber dann machst du weitere Filme für alles. Also es kann nicht sein, dass die KI und dass die Leute nicht. Zumal, wenn man diese Videos anschaut, es ist auch eine Mischung. Es ist mehr KI in Postproduktion als KI selbst. Also du schreibst nicht nur ein Prompt, die haben Menschen gefilmt, also normale Menschen, normale Autos, haben sie Shooting gemacht und alles gefilmt und danach mit der KI haben ein ganzes Universum gebaut und ganz fantasievolle Sachen eigentlich gemacht, was schon beeindruckend ist. Also du siehst, es ist schon ein bisschen immer noch eine Mischung und es ist nicht so, genauso wie bei den Texten. Viele sagen in Vertriebs, wenn ich jetzt einen Text von der KI bauen lasse und dann gebe ich einen Vertrieb, der Vertrieb wird mir sagen, also man sieht schon, dass von der KI geschrieben ist. Ja, habe ich gesagt, aber dann ist deine Aufgabe, ne? Du hast von Human in the Loop gesprochen, da den Human Touch zu geben. Weil was die KI eigentlich macht, die KI schaut sich an unfassbar viele Informationen und in Sekunden baut er dir einen kleinen Text und hat alles berücksichtigt. Was der Mensch eigentlich Stunden braucht, bis er alles durchgelesen hat und alles verstanden hat, um zusammenfassend zu machen. Und dann, wenn man schon die Zusammenfassung hat, dann kann man in der Tat in ein paar Minuten diesen Text quasi noch ein bisschen menschlicher machen und eine Anführung und ein Ende und dazwischen. Aber die Kernmessage, wie du schon in deinem Beispiel auch gesagt hast, was du so in Minuten gemacht hast, das ist, wo man eigentlich die KI quasi einsetzt. Und ja, dann werden wir sehen, wie die Reise mit der KI, wo sie uns hinführt.
1: Du hast schon gerade eben gesagt, Italien und Auto. Ich hatte schon kurz Angst, du hast den neuen Ferrari da werbetechnisch aufbereitet, der echt hässlich geworden ist. Mein lieber Herr Gesangsverein. Aber ich glaube, Ferrari...
3: Es war ein Fiat. Ich habe jetzt die vorbereitet, es war eine Fiat-Werbung mit einer kleinen Fiat.
1: Ja. Weißt ja, was Fiat heißt, ne?
3: Das, ja.
1: Das hört sich, es ist jetzt böse, aber bitte nicht falsch verstehen. Es ist nur ein Witz, liebe Hörerinnen und Hörer, liebe Zuschauer. Ja. Fiat heißt ja für Italiener ausreichende Technik.
3: Okay, nee, das
1: ist den Spruch. Sie hat Shitstorm auf mir. Großer Gott. Es war nur ein Witz, um Gottes Willen. Ich mag Fiat. Ich mag wirklich Fiat und der neue Ferrari, dieser Lutsche oder wie der heißt, Lucke, Lutsche, Lutsch, der ist wirklich hässlich. So. Also, wir wissen noch nicht so genau, wo die Reise hingeht, wie automatisiert alles wird. Der Human Touch, der wird kommen oder der ist da, den braucht man. Ja. Ich stimme dir dann zu, wenn es dann heißt, wirklich die Jobs fallen nicht weg, sondern die Anforderung wird eine andere. Du musst andere Aufgaben machen. Du machst das Video, also wie jetzt in deinem Beispiel, du machst das Video, nur du machst es nicht mehr so wie damals, du machst es jetzt neu, du nimmst die KI mit dazu. Das heißt, dass die Skills sich auch ändern müssen.
3: Richtig.
1: Das heißt, du brauchst eine andere Fortbildung, eine andere Ausbildung, eine andere Weiterbildung. Also du musst schon dich mit den Tools, mit der KI, weil es ist ja kein Hype, sondern es ist da und es bleibt auch da, du musst dich damit beschäftigen, sowohl jetzt wie bei der Video-Audio-Produktion beispielsweise jetzt, als aber auch in der Marketing-Automation, CRM, E-Mail-Marketing etc. Das heißt, die KI ist da, die KI wird implementiert, die KI bleibt und bei Unternehmen natürlich, du hast andere Sicherheitsbedenken, du hast andere Datenschutzbedenken, da muss man erstmal gucken, wie funktioniert das Ganze. Das heißt, du musst da neue Guidelines und so weiter schaffen. Aber es sind halt Sachen, mit denen gearbeitet werden muss und die man auch einfach nutzen muss, um überhaupt in diesen Zeiten noch bestehen zu bleiben. Also ich war auch auf der OMR im Mai und da waren ja auch alle, ne? Da war Klaviyo und da war Clever Reach und da war was weiß ich. So, die Quintessenz aus allen, die da waren. Klatsch KI dran und du hast ein geiles Produkt. Fertig. Ob die überhaupt verstehen, was die KI da tut oder ob sie einfach nur irgendwas angeflanscht haben, damit es heißt, ich habe eine KI angeflanscht, ist egal. Sie haben KI dran geflanscht, ist scheißegal, welches Unternehmen da war, was ausgestellt hat. Ist wurscht. Hauptsache, da ist KI dran geflatscht, alle haben einen Hype und fertig.
3: Ja.
1: Das heißt, du als Unternehmer oder als Mitarbeiter, aber auch als Mensch bist angehalten, entsprechend mit diesen Tools zu arbeiten, dich aufzuschlauen, was funktioniert und was geht nicht und wo lauern die Gefahren?
3: Ja, wo lauern die Gefahren? Ich denke, das ist vielleicht von der Kundenseite. Also bei uns, wir stellen übrigens immer noch ein. Wir stellen übrigens immer noch junge Leute ein. Die werden quasi als auf Neudeutsch jetzt diese berühmten Forward Deployed Engineer. Mhm. Das heißt, und wir sehen, dass sogar in den Unis angefangen haben, sich mit der KI-Technologie auseinanderzusetzen. Also die Studenten, die jetzt fertig sind, die haben schon Ahnung. Die sind wirklich, ich war sehr, sehr positiv überrascht. Meine der letzte Person, die ich eingestellt habe, obwohl quasi nicht gerade mit gleichen Tools gearbeitet hat, aber die Denke da war, wie schnell sich da eingearbeitet haben und alles, was sie eigentlich machen. Also es ist nach wie vor für uns in unserer Industrie und auch für meine Kollegen, die jetzt mehr IT-lastig sind als wir im Marketing, dass die sich nicht viel geändert hat, weil wir immer noch junge Absolventen einstellen, die natürlich mit der KI arbeiten. Die Projekte, ja, es wird vielleicht schneller gemacht oder was heißt schneller gemacht? Es wird quasi halt mit der KI gearbeitet und du erzielst Ergebnisse vielleicht schneller als früher. Aber

0: mal wieder in Starnberg, dann komme ich einfach mal auf den Sprung nach München zu dir. Und dann
1: wir sind nicht weit entfernt von dem Hauptbahnhof, also.
0: Ja, also dann machen wir da eine Folge vor Ort. Sachen habe ich eh mal mit.
1: Genau, wunderbar.
0: Dann kommen wir mal an der Stelle zur Abschlussfrage.

0: Mein lieber Joel, wir haben natürlich einerseits darüber gesprochen, was war vor 2,5 Jahren, was war jetzt. Klar, wir haben gesagt, wir machen so eine Folge, auch wenn sie etwas später kam, aber sie kam. Es hat sich alles, ja, es hat sich so entwickelt, so ein bisschen, wie wir gesagt haben, es ist alles da. Aber was würdest du Stand heute niemals von einer KI automatisieren lassen?
1: Stand heute,
0: Stand heute.
1: klarerweise Stand heute, ja. Also, was ich von einer KI nicht automatisieren lassen würde, klar, gewisse Entscheidungen zu treffen von der KI. In unserer Welt, ich meine, in unserem Arbeiten mit dem Marketing, du kannst immer noch ab und zu mal ich meine, schon ist passiert, dass eine falsche E-Mail rausgeht, dass eine E-Mail, die nicht mal fertig war, rausgeht. Also das ist nicht schön für das Image der Marke oder der Kunde, der das gehabt hat. Aber am Ende des Tages habe ich immer gesagt, hat keinen geschadet. Also ist kein Mensch, wie was passiert. Aber man muss in der Tat, und übrigens, es gibt auch bei Reply, als wir bei uns die KI eingeführt wurde, es gibt ein Ethik-Committee. Also ein Komitee, was die Ethik, wie man mit der KI umgeht. Und da bin ich wirklich voll dahinter, weil man muss schon schauen, dass die KI dafür eingesetzt wird, Sachen zu tun, die wirklich uns helfen und den unseren Kunden helfen. Und ich würde nicht die KI einführen, nur um einen gewissen Vorteil zu nehmen oder Informationen, falsche Informationen, wie man es hört. Es sind so viele Fake News da draußen, weil man eben der KI sowas, ne? Die KI kann auch ein Podcast mit deiner Stimme in meine Stimme eigentlich machen und ganz andere Geschichten eigentlich erzählen.
0: Ja,
1: Und da,
0: könnte sie.
1: da, das, das, das würde ich eigentlich mit der KI heute, also wir haben eine sehr starke Technologie und man muss wirklich schauen, dass diese Technologie auch weiter positiv genutzt wird und nicht im negativen Sinn.
0: Mein lieber Joel, vielen lieben Dank für die zweite Folge zum Thema Was war, was ist und KI und Marketing Automation. Mal gucken, wie ich die Folge nenne. Wenn sie rauskommt, habe ich natürlich einen Titel. Aber das war jetzt so viel Input. Ich sage danke, danke, danke.
1: Danke dir. Es hat wirklich Spaß gemacht und ja, ich sag's auch. Bis zum nächsten Mal.
0: Bis zum nächsten Mal. An meine Hörerinnen und Hörer und an meine Zuschauer, wie sieht's denn bei euch da draußen in den Unternehmen aus? Nutzt ihr die künstliche Intelligenz überhaupt? Seid ihr da noch ein bisschen, ja, ich sag mal, spartanisch unterwegs oder so ein bisschen ängstlich noch? Was macht ihr denn mit der KI? Habt ihr das vielleicht schon an eure Marketing Automation, an euer CRM angeschlossen? Nutzt ihr N8N? Seid ihr da ganz am Anfang? Seid ihr interessiert oder sagt ihr, geh mir da weg? Wie sieht's denn bei euch aus? Schreibt mir doch mal gern dazu in einem LinkedIn-Kommentar bei podcast.de, bei Spotify, bei YouTube in die Kommentarspalte oder schreibt mir eine Mail zum Thema unter kevin@kevinalleinemarketing.de. Das war's für heute. Wir hören uns. Bis zum nächsten Mal.

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3: Da sind wir wieder heute pünktlich von Anfang an live und in Farbe. Hallo, meine schlauste Mausi der Welt. Wen hast du heute dabei?
4: Elton John hat mal gesagt, es gibt drei Worte, die man sich niemals verkneifen darf, wenn man das Bedürfnis hat, sie auszusprechen. Ich brauche Hilfe.
3: Tja, dem Mann kann geholfen werden. Denn wir werden mit Elton John ganz am Ende von diesen zwei Stunden musikalisch enden. Und auf dem Weg dorthin begleiten wir euch jetzt durch den Montagabend live und in Farbe mit der Hitparadenshow Gipfelstürmer. Und es ist immer wieder schön, dass neue Fans hinzustoßen. Und sie hat sich geoutet. Bea Haas gehört neuerdings zur Fan-Family von Radio Darmstadt dazu. Ja, das könnt ihr auch machen, indem ihr mir einfach mich antippelt oder eine E-Mail schreibt oder einfach mal durchbimmelt hier live im Studio 3 von Radio Darmstadt. Das ist immer ganz offen, oder? Antonietta, grüße dich.
4: Hallo ihr da draußen und hallo lieber Michael.
3: Ja, alle Fans, die jetzt reingeklickt haben, begrüßen wir jeden einzelnen von euch ganz recht herzlich. Steigen wir mal ein, damit wir hier mal zu Worte kommen mit den deutschen Single Top 50 und 7 Neueinsteigern. Der niedrigste ist auf 43, der schlechteste kann man auch sagen, Schlechte Nachbarn, die neue von den Toten Hosen. Dann geht's weiter auf der 23 mit Dardan und Arset, der gemeinsame Track heißt Pablo. Und auf der 13 neu Capital Bra und Samra, Sonne über Berlin. Zwei weitere kommen bei den Plätzen 10 bis 1 und der Rest fällt raus, bleiben zwei übrig. Auf der 18 neu Eddie mit Doppel-D wie Dora geschrieben, Meine Welt präsentiert er euch gleich, stellen wir euch vor. Und wir gehen auf die Nummer 21, da gibt's neue Musik von Teddy Swims. Tja, dieser Künstlername, wie kommt der eigentlich zustande? Ganz interessant, diesen Spitznamen Teddy erhielt Jayton Colin Dimmesdale, wie er bürgerlich heißt, schon in seiner Kindheit, weil er wegen seiner Statur immer wie ein molliger kleiner Teddybär aussah. Und dieses Swims, das ist ein Akronym für den Satz Someone who isn't me sometimes. Das Ganze auf Deutsch, jemand, der ich manchmal nicht bin. Er nutzte den Begriff ursprünglich für ein Hip-Hop-Projekt, um damit seine Fähigkeiten und Offenheit auszudrücken, in verschiedene musikalische Rollen zu schlüpfen. Mr. Know-It-All.

Aideen und meine Welt. Jetzt überlegt ihr vermutlich schon die ganze Zeit, wo da geklaut wurde. Diese Melodie kommt einem doch durchaus bekannt vor. Wir lösen das mal auf. Das war 2009 ein größerer Hit für Carrie Hilson, I Like im Original. Und einige von euch kennen das sicherlich auch noch. Diese Musik wurde eingesetzt in Til Schweigers Komödie Zwei Ohrküken. Ah, das ist noch so ein Fun-Fact am Rande. Das hat live reingeklickt beim Gipfelstürmer. 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

Dann habe ich mich durchgewurschtelt in meinem Blätterwälzer. Zwei Songs jetzt international gerade auf dem Gipfelstürmer. Isaac Elliott zusammen mit Ares und Eileenen in Finnland auf der 1. Jetzt ziehen wir uns gleich mal zusammen rein, würde ich sagen. Und vorher gehen wir in unser Lieblingsnachbarland, wo wir auch am Wochenende waren, in Luxi, Luxemburg. Da ist gerade ein Track ganz oben auf dem Gipfelstürmer, der auch gerade weltweit ziemlich steil geht. Und der Zeit immer vorzustellen, das ist Magnetic von The Bowser. Und ab dafür!

0: wir hier die Charts vorlesen. Das sind immer die von Mix One. Ich erkläre das nochmal ganz kurz. Die von Mix One veröffentlichten Charts setzen sich aus einer Kombi aus den offiziellen deutschen Charts zusammen, ermittelt durch die GfK Entertainment sowie eigenen redaktionellen Datenerhebungen und spezifischen Branchenzulieferungen. Die Single Charts Top 50 setzen sich zusammen aus den physischen Verkäufen, CDs, Vinyl und Online-Shops, dann digitale Downloads, also kostenpflichtige Song- und Albumkäufe und Musikstreaming-Abrufe bei großen Streaming-Diensten, beispielsweise bei den offiziellen deutschen Charts. Sie fließen hier sowohl kostenpflichtige Premium-Abos als auch werbefinanzierte Gratis-Streams in die Wertung ein. Nur mal das ganz kurz erklären, wie das zustande kommt. Und das Schiedsgericht hat entschieden, diese Top 10 stehen diese Woche zur Diskussion.
1: 10. 9, 8, 7, 6, 5, 4, 3, 2, 1, 0.
0: Tja, dann arbeiten wir uns mal durch. Von hinten nach vorne, wie immer.
1: Number 10.
0: Kommt von der Nummer 7, das ist Tame Impala und Dracula. Nach der 10 kommt die
1: Number 8.
0: Das ist richtig. Und der kommt von der 3, das ist Summer Jam und Billa Joe und Kilimanjaro.
1: Number 7.
0: Neuansteiger von Pasha Neem und der Song heißt Augenblick.
1: Number 6.
0: Kommt von der 5, Justin Bieber und Nicki Minaj, Beauty and a Beat.
1: Number 5.
0: Kommt von der 6 wieder hoch. Sauer Larsen und Lush Life.
1: Number 4.
0: Von der 8. Hügel, Imal, Angel und Alternate. Moving to the Sun. Fehlen noch die Plätze 3, 2 und 1.
1: Number 3.
0: Der Top-Einsteiger diese Woche von nichts auf die 3. Das ist Danger Dan und keine Angst.
1: Number 2.
0: Geblieben auf der 2. Kitschkrieg, Blumengarten und Shirin David. Der Song heißt Gut Genug. Kurze Abfrage, ist oben irgendwas passiert?
1: Number 1.
0: Nö, immer noch. Shakira und Burner Boy und Die Die. Aber Fußball ist doch rum, oder Antonietta? Hm? Der Song hat dir eh nicht gefallen, gell? Hatten wir vor 2 Wochen auch schon. So, dann haben wir noch einen übersprungen. Und bevor der jetzt ganz aus den Top 10 rausfällt. Ah ja, wo hab ich ihn denn jetzt? Jetzt finde ich schon wieder. Das ist ja rascheln hier. Ich habe hier lauter Papier vor mir liegen. Da ist er. So, letzte Woche 4, diese Woche 9. Aber ein wunderbarer Song. Es wird Zeit, ihn mal vorzustellen. Das sind Tampa City. Der Song heißt Self-Aware.
1: Number 9.

0: So, Platz Nummer 9 in Deutschland, das waren Self-Aware und Temper City. Ja, die Betty treibt wieder ihr Unwesen hier bei uns im Studio. Also Betty, jetzt benehmen Sie sich mal. Betty Midler ist unsere Starreporterin und ich habe sie schon gesehen. Sie ist da amtlich, meine Damen und Herren.
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0: Und sie hat uns wieder mal einen Kinotipp mitgebracht. Und was für einen. Es geht um eine deutsche, es geht um eine englische Band, die international Musikgeschichte geschrieben hat. 85 war das. Tja, Wham! Mit Ausrufezeichen. Tja, die Geschichte als erste westliche Popgruppe, die im kommunistischen China auftrat. Die Konzerte damals von George Michael und Andrew Ridgely in Peking und Guangzhou waren ein kultureller Meilenstein. Ost trifft West, Musik trifft Politik. Nun enthüllt neu restauriertes Filmmaterial die bislang unbekannte Geschichte dieser legendären Tour, die Wham! Zu Weltruhm verhalf. Könnt ihr euch anschauen, zum Beispiel morgen am Dienstag oder in der Wiederholung heute am Dienstag um 20.30 Uhr. Das Ganze in Englisch mit deutschen Untertiteln. Der Film Wham! 10 Days in China. Na, das schreit doch nach einem Extra-Song. Und wir lieben sie, die 80er. Hier sind Wham! Im Gipfelstürmer auf Radio Darmstadt. Und ihr Song Freedom.

0: immer wieder erstaunlich, was tolle Musik, die das 80er Jahrzehnt hervorgebracht hat. Anton Jetter, was hältst du von der Idee, Wham ins Kino zu bringen?
1: Nicht schlecht, man muss geehrt werden.
0: Und das passiert diese Woche. Könnt ihr euch anschauen, den Wham-Film. Dienstagabend, 7:45 bei uns hier in den Rex-Kinos.
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0: Und wir schauen mal in die Pop-Historie. Hier im Gipfelstürmer auf Radio Darmstadt. Elisabeth Volkmann, deutsche Schauspielerin, Komikerin und Synchronsprecherin, hat heute 20. Todestag. Am Abend des 27. Juli 2006 wird sie von der Polizei tot in ihrer Dachwohnung in der Nähe des Münchner Stachus aufgefunden. Sie war an akutem Herz- und Kreislaufversagen gestorben. Der amerikanische Komiker, Schauspieler und Entertainer Bob Hope stirbt 100-jährig vor ganz genau 23 Jahren. Tragischer Zwischenfall bei einem Cure-Konzert in der Nähe von Los Angeles. Ein Fan erklimmt die Bühne und begeht aus Liebeskummer mit einem Messer Selbstmord. Es ist der 27. Juli 86. Heute vor ganz genau 40 Jahren passiert. Tja, während des ausverkauften Konzerts kam es mitten im Publikum zu dieser brutalen Verzweiflungstat. Was steckte dahinter? Der 34-jährige Jonathan Sheen stach im dicht gedrängten Publikum mit einem Messer mehrfach auf sich selbst ein. Er litt schwere Stichwunden in der Brust und im Bauchbereich. Nach polizeilichen Ermittlungen handelte der Mann aus Liebeskummer. Seine Ex-Freundin besuchte das Konzert mit einem neuen Partner. Sheen wollte sie im Publikum ausfindig machen, um sich vor ihren Augen zu verletzen und ihr den Abend zu ruinieren. Inmitten der Dunkelheit und des Lärms brach in den umliegenden Reihen Panik aus. Zuschauer, die zunächst an eine Schlägerei oder eine Attacke auf andere dachten, versuchten panisch zu flüchten. Und auch das heute vor 40 Jahren, das 5. Anti-Wahnsinns-Festival markiert den Höhepunkt der Bürgerproteste gegen die Wiederaufbereitungsanlage Wackersdorf. Mit über 100.000 Besuchern am 26. 27. Juli 86 erlebt das bayerische Burg Lengenfeld das bis dato größte Rockkonzert in der deutschen, ja, Rockgeschichte sozusagen, auf dem überwiegend die bekanntesten Interpreten der deutschsprachigen Rockmusikszene von Bab über die Toten Hosen und Udo Lindenberg bis zu Herbert Grönemeyer über Rodger Monotones, Purple Schulzen, Rio Reiser aufgetreten sind. Diese Anti-Atom-Bewegung erfährt hierdurch eine bis dahin ungeahnte Medienresonanz. Rund 6.000 Polizisten sind rund um Burg Lengenfeld im Einsatz. Zum Glück, und das ist das positive Fazit, endet und verläuft die Veranstaltung friedlich.

0: Media Control kürt den Song Reality von Lost Frequencies featuring Yannick Devi zum Sommerhit 2015 in Deutschland. Es ist der 27. Juli 2015. Zur Begründung: Mit seinem groovigen Beat versprüht das Lied all das, was einen Sommerhit ausmacht. Es ist brandneu, es ist tanzbar, hat einen eingängigen Rhythmus und verbreitet Urlaubsstimmung. Zudem hat es eigenständig, also ohne von einem Großereignis getragen zu werden, Platz 1 der Charts geschafft. Tageshit vom heutigen 27. Juli 2015, Platz 1 in Deutschland und der Sommerhit der Nation. Lost Frequencies mit dem holländischen Sänger Yannick Devi, der auch Schauspielstar in seiner Heimat ist, später auch gesungen hat. Für ihn war das, glaube ich, was ziemlich Großes damals, mit dem noch jungen Lost Frequencies aus Belgien Musik produzieren zu dürfen. Der wiederum in seinem Keller im elterlichen Zuhause an einem ganz alten Laptop diesen Song zusammengebastelt hat, der später zum Welthit wurde und jetzt zum Extra-Song im Gipfelstürmer avanciert.
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Das ist ein Song, wo einfach alles passt. Reality und Lost Frequencies. Wir schauen dann weiter erstmal in die Pop-Historie. 25. Todestag hat heute Leon Russell Wilkerson, der amerikanische Bassist, mit und bei Lynyrd Skynyrd. Wir sind in der Live-Corner und haben jetzt zwei fantastische Live-Songs für euch. Sweet Home Alabama gleich in einer fast 7-Minuten-Version. Und wir haben noch den 5. Todestag von Joe Michael Dusty Hill, amerikanischer Rocker, Bassist und zweiter Sänger der Band ZZ Top, LaGrange und Tush vom Crossroads Guitar Festival live auf eure Ohren. Das geht 8 Minuten. Viel Spaß!

0: amerikanische Bassist Russell Wilkerson von und mit Lynyrd Skynyrd hat heute 25. Todestag. Daher kam ich auf die absurde Idee, mal wieder Lynyrd Skynyrd live auszupacken. So, jetzt kommt gleich wieder ganz andere Musik bei euch auf Radio Darmstadt. Wir haben nämlich noch ein Geburtstagskind.
1: 3, 4, zum

0: Wir gratulieren ganz recht herzlich einem wahren Original und der Country-Legende Johnny Hill zum heutigen 86. Geburtstag. Alles, alles Gute, lieber Johnny. Johnny tritt nur noch ganz, ganz selten auf, aber einer dieser seltenen Auftritte kommt im September. Und zwar von einem Country- und Trucker-Festival. Und ich mach's noch ein bisschen spannend.
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0: Wir werden gleich verraten, wo das sein wird. Ein älterer Song von Johnny von, glaub, 2019 hören wir jetzt. Tommy und Strolch. Die Geschichte von Tommy und Strolch. Anfang des Jahres wieder bei YouTube aufgeploppt.
2: Johnny. Ich war wie jedes Wochenende auf dem Weg nach Haus und hatte nur noch eins im Sinn, aus dem Auto raus. 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

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Und bevor ich etwas sagen konnte, lief Tommy fort. Ich war allein. Doch dann auf dem Nachhauseweg, da habe ich nachgedacht. Es muss doch eine Lösung geben, die Tommy wieder glücklich macht. Und dann, ganz plötzlich fiel's mir ein. Auf einmal war es klar. Ein neuer Hund, der musste her, der ganz genau wie Strolch aussah. CB-Funk hieß das Zauberwort. Noch waren viele auf der Bahn. Nur Tracker konnten hier jetzt helfen, die Freitagnacht durch Deutschland fahren. Und als ich dann zu Hause war, hab ich den Kasten angemacht. Ich war der Stützpunkt, die Zentrale, und habe es auf den Weg gebracht. Dann lief die Funkstaffette los, von Hamburg bis Berlin, von Basel über Düsseldorf, von Dresden bis nach Wien. Wo gibt es einen kleinen Strolch mit schwarzem Fleck auf weißer Brust? Wo sucht ein lieber kleiner Hund ein warmes Nest? Wir hätten's gern gewusst. Die Hoffnung, sie begann zu schwinden. Noch immer hieß es leider nein. Und als schon keiner mehr dran glaubte, da kam die gute Nachricht rein. Um kurz vor 7 kam die Meldung, mit etwas Glück klappt es vielleicht. In einem kleinen Dorf in Sachsen hat man irgendwas erreicht. Dann hieß es warten. Ganz langsam nur verging die Zeit. Doch endlich dann, 14.30 Uhr, war es geschafft, war es soweit. Ein riesengroßer 40-Tonner, der mit Stahl beladen war, der brachte mir den kleinen Hund, der unserem Strolch zum Verwechseln ähnlich sah. In 24 langen Stunden waren alle nur für einen da. Ich danke euch, Freunde der Straße, ihr wart ganz einfach unschlagbar. Als ich den Hund zu Tommy brachte, war alles klar, man glaubt es kaum. Die zwei, sie tobten durch den Garten, es war ein Wunder, war ein Traum. Die beiden haben sich verstanden, genauso wie es vorher war. Und Tommy rief, dass du ihn repariert hast, ist super, es ist wunderbar. Und als er mich dann noch umarmte und drückte ganz fest meine Hand, hätte ich am liebsten losgeheult. Ich habe mich ganz schnell abgewandt. Ganz leise bin ich fortgegangen, lief in die Dämmerung hinein. Ich war zwar müde, doch zufrieden und wollte jetzt alleine sein. Und dann, es war 4 Wochen später, ich kam zurück, öffne die Tür, begrüßt mich Tommy so wie immer und sagt ganz nebenbei zu mir, der schwarze Fleck, der ist gewandert, von links nach rechts auf Strolches Brust. Er kniff dabei ein Auge zu, da war mir klar, er hat's von Anfang an gewandert.

0: Geschichte von Tommy und Strolch, großartig erzählt wie immer von Johnny Hill. Und er ist einer der Headliner bei einem Country- und Trucker-Festival.
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0: Und das war ja dieses Jahr sein großes Comeback. Vom 11. bis 13. September auf dem Flugplatz im thüringischen Nordhausen. Nach 23 Jahren Pause endlich wieder am Start. Auf 75.000 Quadratmeter Festivalfläche gibt es 650 Trucks und eine große Ausstellermeile. Außerdem eine große Line-Dance-Area und einen Westernmarkt. Außerdem werden Rundflüge über den Harz vom Flugplatz aus angeboten. Der traditionelle Truck-Konvoi findet Sonntag am 13. September statt. Unter dem Motto Big Cars for Kids können Kinder kostenlos mitfahren, wobei Spenden für das Kinderhospiz Mitteldeutschland gesammelt wird. Ja, der Flugplatz feiert sein 70-jähriges Bestehen und das wird groß gefeiert an einem ganzen Wochenende, 11. bis 13. September, und am Freitagabend wird er auf der Bühne stehen. Johnny Hill. Außerdem musikalische Größen wie Truckstop am Samstagabend oder auch Linda Feller und internationale Acts wie zum Beispiel Cat Lion und Band aus Österreich werden antreten. Tja, truckerfest-nordhausen.de, klick dich da rein für mehr Infos. Wunderbar, dass es so etwas gibt. Wir waren ja dieses Jahr schon einmal auf so einem Festival in Bayern. Dann haben wir nächsten Dienstag den Start vom Vogel der Nacht Festival. Es kommt wieder nach Bensheim auf die schräge Wiese im oberen Stadtpark mit einer bunten Mischung aus Live-Musik, Kinderprogramm, Comedy, Artistik und Streetfood. Alles kostet nix, aber ihr könnt spenden und den Veranstaltern helfen. Es gibt Live-Musik von Dienstag bis Sonntag. Klick dich da mal rein auf das Festival. Wird präsentiert von den Shoemakers, glaube ich, heißen die. Ansonsten reiche ich es nach, wenn ich es jetzt falsch gesagt habe. Das Herzberg-Festival ist wieder am Start. Jetzt am Wochenende, 30. Juli bis 2. August. Das große Hippie-Festival für ganz Deutschland, da kommen sie angereist und campen und feiern mehrere Tage, als gibt's kein Morgen mehr, mit Kadaver dieses Jahr unter anderem, Wolf Mother, Walter Traut wird kommen oder auch Buntspecht, einen ganzen Haufen mehr. Herzberg-Festival.com, klick dich da rein für mehr Infos. Auch am Wochenende das Sound of the Forest. Letztes Jahr waren wir da am Marbach-Stausee. Wald, Wasser, Wiesen und jede Menge Musik. Das Festival zählt seit Jahren zu den stimmungsvollsten Festivals in ganz Hessen. Direkt am Marbach-Stausee im Odenwald verbindet das liebevoll organisierte Event Indie, Pop, Hip-Hop, Electro und Alternative mit entspannter Camping-Atmosphäre und einem besonderen Gemeinschaftsgefühl. Für die Ausgabe 26 gibt es einen Haufen toller Musik. Dazu kommen mehrere Bühnen, kurze Wege, Workshops, Kulturprogramme und eine Naturkulisse, die ihresgleichen sucht. Sound-of-the-forest.de, eine Reise in eine andere Welt, versteckt im dichten Grün des Waldes, bietet dieses Festival eine einzigartige Kulisse für unvergessliche Erlebnisse. Tagestickets kosten ja zwischen 24 und 69 Euro und ein Festivalticket für alle Tage 119 Euro. Unter anderem im Line-Up dieses Jahr sind Marjan, Esther Graf, Megalo und diese lustige Truppe Team Scheiße werden auftreten. Die haben wir mal auf dem Taubertal gesehen. Die haben gerade einen neuen Song über Friedrich Merz rausgebracht. Und den haben sie aufgenommen mit Audio 88 oder Audio 88.
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0: Ich habe meine jüngsten Tochter mal aus einer Amerika-Reise. Da war die so ein bisschen mit sich im Zweifel, was sie machen soll. Habe ich hier so ein kleines Holzbrett mitgebracht, das aus zwei Teilen bestand. Stand auf der Oberseite The Way for Success. Der Weg zum Erfolg. Und dann konnte man das aufklappen und da stand innen drin ein Wort, das hieß Work. Arbeiten.
1: So, danke schön, Team Scheiße und Friedrich Merz, die Hymne auf unserem Bundeskanzler. Ich sag da jetzt nichts mehr zu, meine Damen und Herren. Wir sind Halbzeit.
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1: Hier ist der zweite Teil des Gipfelstürmers. Das ist deine Hitparadenshow. Euch ganz dolle viel Späßchen.
2: Da.
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1: Ich geb dir auch gleich eine Ulknudel. Wir müssen ja noch ein bisschen arbeiten, Mann. Ja, wir sind gerade im Festival-Check mitten im Sommer und da gibt es ja noch ein Festival bei uns hier in der Region und das ist das Da Capo-Festival. Jetzt auch am Wochenende in Alzey im Schlosshof bietet wieder ein vielfältiges Live-Programm, zum Beispiel mit Chaco Habekost. Der Kult-Comedian eröffnet am Donnerstag um 8. Dann gibt's eine deutsche Band am Freitag, Klock Klock, das ist aber schon ausverkauft. Und außerdem am Sonntag ein Kindermitmachkonzert vormittags um 11 Uhr mit dem Nielsen für 6 Euro. Und am Sonntagabend ab 19 Uhr das international gefeierte Gitarrenduo Café del Mundo bietet den atmosphärischen Abschluss des Festivals. Samstagabend die 80er Poplegende Paul Young gibt hier sein einziges Deutschland Open Air Konzert 2026, startet um 21 Uhr. Hierfür gibt's noch Tickets für 59 Euro und damit sind wir beim Maxi-Song des Abends, Come Back and Stay.
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1: Danke, Paul.

0: Upsala, jetzt ist mal gerade hier der Paul Young abgestürzt. Jetzt gucke ich mal, dass das hier mit der Technik noch klappt. Ich gucke mal. Tut mir jetzt leid, dass ich den nicht ausspielen kann. Hoffentlich geht das jetzt.
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0: Gott, der Stockeinwärter hat mir. Hört einfach mittendrin auf. Es tut mir jetzt wirklich sehr leid, dass dieser Kult-Klassiker maximal so abrupt geendet ist. Dann gehen wir mal rüber in eine Hitparade wieder. Die deutschen Dance-Charts stehen an.
2: Number 10.
0: Geht's los mit Robin Schulz und Martin. Arizona heißt der Titel.
2: Number 9.
0: Da geht's weiter mit Robin Schulz und Barbs und Better Times. Sozusagen der Doppelwopper.
2: Number 8.
0: So, da haben wir The Hool und passenderweise Summer.
2: Number 7.
0: Baby Rex und David Guetta und das heißt Bad Girl.
2: Number 6.
0: Fischer und Florence Amon und What a Life.
2: Number 4.
0: Geht weiter mit, ja, mit der 5 erstmal. James Hype und Serotonin. Und auf der 4 sind Dub Dogs und Stolen Dance. Die Plätze 3, 2 und 1.
2: Number 3.
0: Glückwunsch an den Purple und Disco Cherry kommt aber von der 2. Nach der 3 kommt.
2: Number 2.
0: So ist es recht. Offenbach und Star Sailor 4 to the Floor von der 3. Hatte man aber das letzte Mal schon. Hat sich ganz oben was getan.
2: Number 1.
0: Nö, da sind wir noch der Hügel und Moving to the Sun. Glückwunsch, Hügel. Dann haben wir noch einen Neuansteiger von weiter unten. Sie sind zurück, unglaublich. Das kann ich euch nicht vorenthalten. Laserkraft 3D featuring Deria Akyol. Längst vergessen heißt der neue Track in den Dancecharts von Nix auf die 39.
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4: 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Ja, Mann.

0: Wir haben Laserkraft 3D nie vergessen, weil sie einfach so cool sind. Hier sind sie wieder da. Vielleicht, ja, steigen sie noch ein bisschen. Ich würde es denen wünschen. Independent Disco ist das nächste Thema. Wie immer mit Kack, Motherfucker und Heidelberg. So, auf der 10, das war das Stichwort, da haben wir Spacey Jane und ein Never See Her.
1: Number 9.
0: Kommt von der 14 hoch. Kenny Hopia featuring Albert Hammond Jr. und die New America heißt der Titel.
1: Number 8.
0: Tampa City und Self-Aware hat man in der ersten Stunde.
1: Number 7.
0: The Haunted Youth featuring Max Frey und Death Wish.
1: Number 6.
0: Geht's weiter mit My Ackley Clementine und Heat in the Air.
1: Number 5.
0: Death Cab for Cutie on Punching the Flowers.
1: Number 4.
0: Block Party on Coming on Strong. Dann haben wir die Top 3. Wie sehen sie aus?
1: Number 3.
0: Geht an die Crooks, Lies und Jubilate. Was ist der Name? Programm. Glückwunsch. So, nach der 3, Kind.
1: Number 2.
0: Kommt von der 6, das ist ein Hard Fi und Looking for Fun.

0: Number one.
1: Bier. Was sind wir denn jetzt?
2: Ich bin so wild.
1: Nein, du bist noch nicht wild hier. Wo sind denn jetzt meine Interpol hin? Meine Liste schon wieder weggerutscht oder was? Da muss ich es nochmal kurz zurückholen und euch kurz nochmal auf die Folter spannen, aufs Folterchen spannen sozusagen. Ich hole mir die Interpol einfach noch zurück. Die sind nämlich auf der 1 Independent Disco diese Woche. Und hier kommen sie auch.

0: aktueller Platz 1, Independent Disco, See Out Loud heißt es von Interpol. Komm, einen habe ich noch, ist einiges los demnächst.
1: Da.
0: Und am übernächsten Samstag, am 8. August, gibt es wieder das Event, die 90er, live on stage. Das Ganze im Waldschwimmbad in Lorsch hier in Südhessen. Da haben wir Mark O. auf der Bühne, Tearstone, Leihwasser, ein großer Wurf oder Lazy mit Mr. President und Partyklassiker wie Coco Jumbo. In den Umbaupausen spielt DJ Chris Nitro Dance und Party Hits. Ihr könnt Tickets bekommen über die Homepage von Projekt for Events, da im Ticketshop. Kosten so um die 30 Euro, gibt auch Gruppentickets. Und die sind auch dabei mit dem Welthit Mr. Wayne Culture Beat.
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0: Das ist richtig.
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0: Und was seid ihr eigentlich jetzt gerade so wild?
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1: Ah, die einen sind so wild nach deinem Erdbeermund. Ich bin jetzt mal ganz wild nach einem One-Hit-Wonder. Wobei es kein typisches One-Hit-Wonder ist, das muss ich schon mal gleich dazu sagen. In Europa fälschlicherweise oft als One-Hit-Wonder betitelt, hatten sie in Amerika weitere Charterfolge wie den Song Misery. Aber der Reihe nach, es geht um Karl Müller, ist eigentlich ein deutscher Name, aber er ist der ursprüngliche Bassist und Mitbegründer der US-amerikanischen Rockband Soul Asylum. Er verstarb im Jahr 2005 tragischerweise an Krebs und war noch gar nicht mal so alt. Ja, Soul Asylum waren 93 in aller Munde, als ihr Song Runaway Train in die Charts kam und da ziemlich lange auch geblieben ist, gekommen, um zu bleiben. Karl Müller hätte heute seinen 64. Geburtstag, er ist aber schon 21 Jahre nicht mehr da. Das war sein großer Hit, Runaway Train.

0: Und ich habe noch Freundesarbeit zu erfüllen. Vor ungefähr 3 Jahren war eine Band hier bei mir im Studio aus Frankfurt, Jet Lagged. Die haben eine aktuelle EP am Start, All For You. Und am 18. Juni ist eine neue Single rausgekommen, die heißt Loving You Blind. Das ist ja so ein bisschen Folk und ein bisschen ja so klassische, ruhige Folk-Stimmung, die wir uns jetzt mal zusammen anhören.
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0: Es ist mir eine große Ehre, talentierte Bands hier Made in Hessen euch präsentieren zu dürfen. Jet Lagged.

0: Leckt. Merkt euch mal diesen Namen. Loving You Blind, fantastische Musik. In diesem Zusammenhang schöne Grüße an Marian Kleebaum. Der hat schon für September ein neues Album angekündigt. Und dann werden wir hier Marian auch wieder öfters im Programm von Radio Darmstadt, speziell in der Sendung Gipfelstürme, haben. Jetzt mit den deutschen Albumcharts. Und diese Top 10 hoch von der 28 auf die 10, das ist Thriller und Michael Jackson. Auf die 9 kommt von der 2, das sind Deep Purple und Splat. Neu von Nix auf 8, Blank & Jones und die Relix Edition 16. Von der 18 hoch auf die 7, ich bin aktuell ein riesen Fan von ihr, Olivia Rodrigo und You Seem Pretty Sad for a Girl So In Love. Also hätte schon Busy Ketzer sein können, gell? Von Nix auf die 6 in Motionless in White, das Album Decades. Dann geht's weiter. Auf der 5 kommt von der 17 Ari Rang und BTS. Auch aufgestiegen von 16 auf die 4, Trink aus, wir müssen gehen, die Toten Hosen. Dafür ging's runter für die Stones von 1 auf die 3 und auf der 1 diese Woche neu von Nix auf die 1, Dardan und Azet mit Eurosport 2. Gab's da schon mal einen ersten Teil? Das ging spurenklanglos an mir vorbei. Nicht sie hier, Daughter from Hell von Nix auf die 2, der zweithöchste Neuansteiger an Gracie Abrams, bringt nun ihr drittes Studioalbum an den Start. Die Grammy-nominierte Sängerin hatte ihre Fans zuletzt mit kleineren Hinweisen und kryptischen Posts beschäftigt. Jetzt gibt's Klarheit. Das neue Werk erschien im Juli und dürfte für viele schon jetzt ganz oben auf der Most Wanted-Liste stehen. Gemeinsam mit Aaron Dessner entstand ein Album, das offenbar deutlich persönlicher und emotionaler werden sollte. Die Zusammenarbeit der beiden hat sich längst zu einer festen musikalischen Verbindung entwickelt, die perfekt zu Gracies verletzlichem Sound passt. Mit Daughter from Hell schlägt die Sängerin gleichzeitig ein neues Kapitel auf. Nach dem Erfolg von The Secret of Us waren die Erwartungen riesig. Das vorherige Album sorgte international für starke Chartplatzierungen und brachte Gracie ihren ersten Nummer-1-Erfolg in mehreren Ländern. Besonders ihre ehrlichen Texte und dieser ruhige, intime Stil haben ihr eine extrem loyale Fanbase verschafft. Genau deshalb wird jetzt schon wild spekuliert, wie das Album klingen wird. Wir lösen es auf und hören gleich rein. Eines steht fest, die Sängerin hat sich längst vom Geheimtipp zur festen Größe im Pop entwickelt. Während viele Artists auf große Effekte setzen, funktioniert Gracie eher mit leisen Momenten, die trotzdem hängen bleiben. Dass Aaron Dessner erneut mit an Bord ist, dürfte vor allen Dingen Fans von detailverliebten Indie-Pop-Produktionen freuen. So, lange Rede, kurzer Sinn, da hören wir jetzt mal rein in dieses Nummer 2 Hit-Album. Und zwar in Look at My Life.
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0: meine Frau ist ja ordentlich mitgewippt. Look at my life. Ja, so ist so Musik der Stunde. Wir finden es richtig gut. Crazy Abrams haben wir gehört. Jetzt du, Mörchen. Yep, das machen wir, Karl-Heinz Mohr. So heißt er nämlich richtig. Wir schauen in diese Juliwoche 76 und gehen damit 50 Jahre back in time, Rolle rückwärts, die englischen Charts 1976, wie gesagt, und spielen 5 Songs aus den damaligen Top 10. Bitte mal ganz kurz Ruhe. Sie zählen noch, oder?
1: 57, 58, 59, 60.

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0: 50 Jahre. Wie kann ich Ihnen eigentlich noch helfen?
1: Ja, was ist denn das jetzt hier für ein Radiosender überhaupt?
0: Da kann ich dir behilflich sein.
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0: Ich brauche ja alles schriftlich hier.
1: Meine Damen und Herren.
3: Ich wär's für heute.
0: Ah, so fast zumindest. Antoniette, wann ist die nächste Ausgabe des Gipfelstürmers? Heute in 14 Tagen am 10. August, ne?
1: Si, si.
0: Aber vorher muss ich noch eine Zeugnisausgabe bestehen. Kannst du mal kurz nachfragen, bitte?
4: Michael G. Geiser ist
1: Spitze!
0: Ich verweise gerne meine liebe Kollegin Manuela Emmer, die jetzt im Anschluss kommt mit ihrer gechillten Sendung Launch Me. Viel Spaß mit ihr. Dieser Gipfelstürmer kommt auch nochmal heute Nacht, morgen früh um 6 oder um 12. Außerdem war er eine Co-Produktion aus der Geißer Machwertforschung.
5: Antonietta und Michael machen das schon. Allerborger, ich glaube, sie machen das.
0: Unsere Magda Verena Altenberger. Kommenden Samstag gibt es ein Wiedersehen mit der großartigen Schauspielerin im Rahmen der Festspiele in Worms. Wir haben vor 2 Stunden mit einem Zitat von Elton John angefangen. Vor 50 Jahren thront er auf der 1 in England.
6: Und so hämmer's wieder, Herr Geiser.
0: Don't go breaking my heart.

0: Und hallo, schön, dass ihr da seid und zuhört bei www.radiodarmstadt.de. Das Ganze auch auf DAB+. Moderiert von Manuela Emmert. Und heute hören wir wieder Musik von Hans-Dieter Schmidt. Auch grüße ich unsere Digital X-Zuhörer, denn diese Sendung ist in der Wiederholung ebenfalls montags von 21 bis 23 Uhr, genau eine Woche nach jetzt, bei digitalxradio.de. Ich wünsche euch zwei entspannte Stunden.
1: Auch von mir ein herzliches Willkommen zur heutigen Sendung. Ich grüße alle Hörer von Radio Darmstadt und Radio Digital X.
0: Was können unsere Zuhörer heute von dir erwarten?
1: Ja, heute will ich wieder Musik von Bridget Imler vorstellen, also von meinem Projekt mit Michael Brückner und Volker Lanko.
0: Welches Album hören wir heute von dir?
1: Ja, wir haben Anfang Juli ein neues Album herausgebracht, und zwar ein Live-Album von unserem Konzert im Januar 2025 bei der Cosmic Sündnacht in Offenbach. Und davon hören wir nun die ersten Stücke.
2: Ja, schön, dass ihr alle noch da seid. Ich freue mich voll, dass das funktioniert, diese Sündnacht. Und so ein bisschen ruhiger ist, so ein bisschen meditativer. Ich freue mich jetzt als dritten Act Bridge to Imler anzukündigen. Die sind auch schon ganz aufgeregt. Nein, aufregend, die freuen sich schon. Ich hoffe, ihr freut euch auch. Dankeschön.

0: Ja, das waren die ersten zwei Stücke unseres neuen Albums Open Streams.
1: Wer noch nie reingehört hat und sich fragt, welche Musikgenre es ist, was würdest du ihm sagen?
0: Tja, wir nennen unseren Stil selber Cinematic Ambient. Das heißt einerseits Ambient als ruhige Instrumentalmusik, die keinen vordergründigen Beat oder Rhythmus hat. Andererseits aber erweitern wir unseren Stil durch Elemente aus der Filmmusik. Das heißt also, wir bieten 10 kleine Geschichten an, die in dieser Musik verarbeitet werden. Und stilistisch ist das eine Erweiterung um einerseits Sequenzen à la Berliner Schule. Wir bauen aber auch Field Recordings ein, das heißt also Soundscapes, die eine Atmosphäre bieten, sind aber auch stellenweise mit Elementen unterwegs, die eher aus dem Bereich der Avantgarde, das heißt mehr experimentell, daherkommen. Tja, wir hören auch gleich weiter in unser neues Album. Das heißt, jetzt kommt der dritte Part aus unserem Live-Album. Viel Spaß!

0: Interessant sind auch immer die Instrumente, die du verwendest. Sicherlich hast du auch ein Lieblingsinstrument. Welches ist es?
1: Oh, das ist gar nicht so einfach zu sagen. Also sehr gerne spiele ich auf meinem Blaswandler. Das ist also ein elektronisches Instrument mit einem eingebauten Synthesizer. Und das lässt sich spielen wie ein Blasinstrument. Ich hatte mal klassischen Querflötenunterricht und deswegen kann man aufgrund der Böhm-Tastatur oder der Böhm-Mechanik so ein Ding relativ gut spielen. Und ich habe also hier ein Akai EWI 4000S, nennt sich das, also EWI für Electronic Wind Instrument. Ich spiele aber auch gern Synthesizer und hier spiele ich also auch sehr gern mein Rolly Seaboard.
0: In unserer letzten Sendung hattest du von einem Auftritt erzählt, der nun erlebt war. Wie war er denn?
1: Ja, wir hatten am 4. Juli in Aalen beim Grillfest des Vereins Schallwende e.V. gespielt. Und wir haben es nicht nur alleine gespielt, sondern es kam hinterher noch ein holländischer Musiker dazu, also Remy Stromer. Und also den Leuten hat es sehr gut gefallen und uns hat es auch viel Spaß gemacht. Das Ganze hat in einer Scheune stattgefunden und es war eine sehr familiäre Atmosphäre. Wir spielen ja meistens eher in kleineren Veranstaltungsräumen und das hat also sehr gut gepasst. Das war also wirklich eine tolle, runde Sache.
0: Wann und wo folgt der nächste

0: Auftritt?
1: Ja, wir spielen dieses Jahr als Bridge Ebene noch zweimal. Man kann uns also am 31.10. in Erlensee hören, und zwar dort im Kunstraum. Das ist in der Friedrich-Ebert-Straße 16 und wir spielen dort ab 19 Uhr. Im November gibt es nochmal einen Auftritt von Bridge Ebene, und zwar am 29.11. und das findet im Jugendclub Kairo in Würzburg statt. Dort spielen wir im Rahmen des 17. Psychedelic Network Festivals.

0: Und willkommen bei www.radiodarmstadt.de sowie DAB+. Ihr hört die Sendung Lounge Me, eine Sendung der Musikredaktion von und mit Manuela Ermart. Wir hören jetzt noch eine weitere Stunde Musik von Hans-Dieter Schmidt und er ist auch jetzt hier bei mir noch im Interview. Auch grüßen wir wieder unsere DigitalX-Zuhörer, denn diese Sendung ist in der Wiederholung ebenfalls am Montag von 21 bis 23 Uhr, genau eine Woche nach jetzt, bei www.digitalxradio.de.
1: Ja, auch von mir nochmal ein herzliches Hallo an alle Zuhörer. Wir haben in der ersten Stunde bereits einige Stücke aus dem neuen Album von Bridge to Imla, einem Projekt von mir, gehört. Und nun geht es weiter mit dem letzten Stück und einem Teil einer Session, die an diesem Abend, das heißt der Cosmic Synth-Nacht in Offenbach 2025, mit zwei weiteren Musikern stattgefunden hat.

0: Ja, das war also aus unserem neuesten Album Open Streams der letzte Teil. Das heißt, das war die Session mit Felix Florian Tötloff an der Gitarre und Sunair am Synthesizer.
1: Seit wann gibt es Bridge to Imla?
0: Also Bridge to Imla gibt es seit 2017. Zunächst nur mit Michael Brückner und mir. Und 2018 kam dann noch Volker Langow dazu, der vor allen Dingen für Percussion und Soundscapes zuständig ist.
1: Wie viele Alben habt ihr bisher veröffentlicht?
0: Also mittlerweile haben wir 8 Alben veröffentlicht. Das heißt, das, was wir vorhin gehört haben, ist unser neuestes Album, Open Streams. Und das erste Album ist 2017 erschienen auf einem holländischen Label, auf dem Label Winterlight. Alle anderen Alben danach haben wir unter eigenem Namen auf Bandcamp veröffentlicht.
1: Was kannst du uns Hörern zu deinen Kollegen sagen?
0: Ja, der ist zunächst Michael Brückner, der auch schon seit den 90er Jahren elektronische Musik macht und über 150 Alben veröffentlicht hat. Viele findet man auf seinem Bandcamp-Account, aber auch auf anderen Labels. Das heißt vor allen Dingen hier auf Cyclical Dreams, einem argentinischen Label, auf dem leider nicht mehr existierenden Syngate-Label und auch mit anderen zusammen auf anderen Labels. Und Michael ist vor allen Dingen jemand, der sehr gut mit Sequenzen umgehen kann und in dem Bereich wirklich unwahrscheinlich tolle Sachen macht. Und Volker Lanko aus Berlin, der jahrelang für Ärzte ohne Grenzen in Afghanistan und in afrikanischen Ländern war, dort auch Musiker getroffen hat, von denen gelernt hat und natürlich auch viele Instrumente aus diesem Bereich mitgebracht hat. Und auch Soundscapes, das heißt, wir haben in einigen Stücken auch Stimmen aus diesen Ländern. Außerdem ist er auch bekannt für seine Drone-Music und für seine Sleep-Konzerte. Das heißt, er veranstaltet auch Konzerte, wo man auf einer Isomatte liegen kann und mehrere Stunden seinen Klängen zuhören, dabei aber auch durchaus einschlafen oder einfach lauschen kann.
1: Deine Kontaktdaten bitte, wie Website, Insta, Facebook und so?
0: Also unsere Webseite heißt, wie unser Projektname auch, bridge-to-imla.de. Meine Homepage heißt imaginary-landscape.de. Und die ganzen Sachen findet man auch auf Bandcamp, jeweils unter Bridge to Imla oder auch Imaginary Landscape. Auch in Facebook findet man uns unter Bridge to Imla. Und nun aus unserem zweiten Album, Lost, ein längeres Stück mit dem Titel Rivers of Pangaea.

0: Schön, dass ihr dabei wart und zugehört habt bei www.radiodarmstadt.de und DAB+. Moderiert von Manuela Emmert. Und heute hörten wir Musik von Hans-Dieter Schmidt. Vielen, vielen Dank für eure Zeit. Vielen Dank, Hans-Dieter, für deine Zeit. Auch, ja, danke, dass du mir wieder bei dieser schönen Sendung geholfen hast. Und Grüße gehen auch raus an unsere Digital X-Zuhörer, denn diese Sendung wird nächste Woche Montag wiederholt. Diese Sendung wird auch nochmal ausgestrahlt am Dienstagmorgen. Schaut dazu auf unserer Homepage radiodarmstadt.de. Vielen Dank, tschüss und bis bald.
1: Ja, auch von mir vielen Dank fürs Zuhören und viele Grüße nochmal an alle Zuhörer. Wir hören jetzt gerade nochmal den letzten Teil eines Stücks von unserem Album Ambient Chapel, auch einer Live-Aufnahme von den Ruppenheimer Kunsttagen. Viele Grüße und noch einen schönen Abend. Tschüss.

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Zu hören über Webradio und auch digital über DAB+. In der heutigen Sendung führe ich ein Interview mit Oliver Nedelmann, einem Theater aus Rödermark-Urberach, Theater und Nedelmann.

0: Lieber Oliver Nedelmann, ich freue mich, dass du die Zeit gefunden hast für uns ein Interview über dein Theater, über deine Geschichte, über dein langes Wirken hier in Rödermark zu geben. Und ich steige mal mit ein, dass du vielleicht ein bisschen was sagst, wieso du vor vielen Jahren nach Rödermark gekommen bist und aus welchen Gründen du da hier bist.
1: Ja, ich bin sozusagen zweimal Zugezogener. Das heißt, das erste Mal bin ich mit 7 Jahren zugezogen, also mit meinen Eltern natürlich. Wir zogen von Norddeutschland nach Waldacker und da bin ich dann groß geworden, habe in Heusenstamm Abitur gemacht und ja, dann bin ich also Zivildienststudium, erste Theaterengagements in der großen weiten Welt gewesen sozusagen. Und dann war ich 1993 in Eisenach am Landestheater, dort wurde die Schauspielsparte geschlossen. Dann habe ich mit Kollegen zusammen eine freie Theatergruppe gegründet, das Freie Eisenacher Burgtheater. Und dort haben wir bis 2004 Theater gemacht. Dort habe ich auch dann meine Frau Friederike getroffen und geheiratet. Und sie brachte 2 Kinder mit in die Ehe. Und dann war das also nach 11 Jahren ist die Finanzierung wurde schwieriger. Und wir haben das salopp immer so gesagt, es war so ein bisschen wie in einer Wohngemeinschaft. Also einer sieht immer, dass das Klopapier alle ist und die anderen sehen es nie. Auf jeden Fall hatten wir also dann den Wunsch, zu zweit weiterzumachen und zwar Wohnen und Arbeiten zu verschränken, also möglichst an einen Ort zu bekommen. Und der erste Punkt, der erste Ort, wo ich angefangen habe zu suchen, war Rödermark, einfach weil ich es kannte. Also um es mal so zu sagen, wenn wir jetzt in Seligenstadt was gefunden hätten, dann wären wir jetzt in Seligenstadt. Aber so war das damals der Bürgermeister Maurer, der ja an Kultur sehr interessiert ist und uns dann den Tipp gegeben hat, dass also auf dem ehemaligen Gelände von Telefonbar und Normalzeit eine in der alten Villa so etwas Ähnliches wie eine Fabriketage frei wird. Und wir haben uns das angeguckt und das war für unsere Zwecke nach gerade ideal. Und außerdem hatten wir ja mit Telefonbau und Normalzeit und T und N dann spontan auch unseren Namen Theater und Nedelmann. Und dann wollten wir das gar nicht wieder hergeben.

0: Ja, natürlich eine tolle Geschichte. Vor allen Dingen deswegen, weil es schon sehr lange jetzt mittlerweile schon eine Institution ist. Das Theater Unten Nädelmann, wie ihr euch bezeichnet. Und ihr zu zweiter, wie du angesprochen hast, im kleinen Theater schon gewirkt habt. Mehrfach im Monat dann Aufführungen gemacht habt und dergleichen. Ich habe das auch schon ein paar Mal miterleben dürfen. Das war ja doch immer wie ein großes Wohnzimmer mit Bücherregal, mit vielen Stühlen, mit einer kleinen Bühne, mit einem abgedeckten Vorhang für die ganzen Dinge, die man so braucht für die Bühne. Also es war schon eine tolle Sache. Wie viele Leute gingen da eigentlich rein?
1: Ungefähr 50. Also 50. Wir konnten auch mal mehr reinquetschen, aber es war auch mit 40 also schon gut besucht. Und ja, das war von 2004 an unser Einkommen. Also die Zuschauer, die zu uns gekommen sind. Und wir haben auch noch viel in Schulen gespielt und wir haben auch auf privaten Feiern von Leuten gespielt. Also so hat sich das zusammengesetzt, dass wir also ohne Subventionen zu zweit leben konnten. Und das waren also wirklich also viele, viele, viele Vorstellungen. Ich glaube über 3000 in den Jahren. Und naja, dann, wie wir alle wissen, kam Corona und da war natürlich erstmal der Schrecken groß und wir mussten natürlich unser Theater schließen. Das war also dann der zweite Lockdown, der sogenannte Wellenbrecher-Lockdown. Ich glaube, Oktober 2020 zog sich dann für uns hin bis Ende Mai 2021. Aber wir sind durch die Corona-Zeit eigentlich ganz gut gekommen. Dank staatlicher Hilfen, verschiedener Projekte, die wir machen konnten, also auch mit der Stadt Rödermark, Ornwesen, all solche Sachen, das hat uns also finanziert. Danach passierte aber etwas, was nicht nur uns passiert ist, sondern auch anderen Theatern, Clubs, Museen, nämlich dass das Publikum nicht in der Zahl wieder zurückgekommen ist, wie es notwendig gewesen wäre. Man muss ganz ehrlich sagen, das Publikum des Sprechtheaters war also damals schon eher 75 Jahre und älter. Und die sind zwar noch zum Weinabend in den Dinjerhof gekommen, aber nicht mehr so in der Zahl, dass es für uns möglich gewesen wäre, davon zu leben. Also sprich, und es war schlicht und ergreifend wirtschaftlich nicht mehr führbar. Und dann mussten wir leider also im Sommer 2023 unser Theater schließen, sind umgezogen in eine kleine Wohnung. Und dann saßen wir da in unserer Küche und sagten, also naja, so ein bisschen Theater können wir ja doch noch machen. Ne? Also ja, seitdem gibt es also seit Herbst 2023 in der Küche von Theater und Nädelmann für maximal 12 Personen regelmäßig einmal, zweimal im Monat Theateraufführungen. Und wir sind damit das kleinste Theater Deutschlands, das einen regelmäßigen Repertoirebetrieb unter professionellen Bedingungen hat.

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1: Ja, es ist natürlich toll, dass es sehr weiter existieren und auch die Leute begeistern kann. Das war ja schon immer ein Aushängeschild dafür, dass ja auch nach einer Theateraufführung man sich zusammensetzen konnte und diskutieren, vielleicht noch was trinken konnte. Das war schon sehr familiär und das hat auch vielen Leuten sehr gut gefallen. Ihr habt aber auch oft Gastschauspieler mitgehabt, oder?
2: Eigentlich gar nicht so sehr. Also wir haben natürlich im Laufe der 20 Jahre ein paar Gastspiele gehabt, aber das waren nicht mehr als ein oder zwei pro Jahr. Und das einzige Mal, wo wirklich also regelmäßig quasi ein Gast oder Gästin da waren, war die Pubertier-Reihe, weil die habe ich dann also am Anfang mit Joy Dubanek und Eineke Arndt gemacht und dann also viele Stücke mit Eineke Arndt und später dann mit Caro Henning und Sina im Laufe der Jahre verschiedene Pubertierstücke gemacht.
1: Jetzt das neue Wohnzimmertheater oder Küchentheater, wie man es bezeichnen will, als das kleinste, was ja schon ein gutes Aushängeschild ist. Da habt ihr ja, ich sag mal, die Stückeauswahl etwas reduzieren müssen, nehme ich an, weil ihr ja auch dann sonst noch irgendwie in anderen Projekten gebunden seid oder unterwegs seid, wie auch immer, ne?
2: Also es ist so, dass jetzt das Theaterspielen für uns wirklich eine Nebenbeschäftigung geworden ist. Also meine Frau ist jetzt hauptamtlich Rentnerin, macht weiter Kultur mit Grundschulen und hier ein Projekt, dort ein Projekt. Und ich habe jetzt einen anderen Brotberuf und fahre also in 30, 33 Wochen im Jahr durch die Republik und betreue Seminare von Betriebsräten. Also dieses Theaterspielen bei uns im Wohnzimmer ist jetzt wirklich dezidiert. Man kann auch sagen Hobby. Die Stücke haben wir natürlich zum allergrößten Teil mitgebracht. Das sind jetzt die Kompaktversionen von Stücken, die wir bei uns in dem großen Theater, in unserem großen Wohnzimmer gespielt haben. Das ist Der Gutschein, das ist Wetten, dass, Born in the GDR, Parmesan und Autofahren, aber auch Faust 1 zu 2, das wir auch in diesem Jahr wahrscheinlich wieder für die Nell-Bräuning-Schule spielen werden. Und ein Stück ist dazugekommen, das also extra für die Küche dann auch produziert und inszeniert wurde. Blind Date kommt dann auch nochmal in unserem Spielplan.
1: Das heißt also, die Leute, die sich dafür interessieren, können ja auf der Webseite bei euch die Informationen holen, wann was ist. Die können auch dann die Karten bestellen online. Im Prinzip ja gar kein Problem.
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1: Ihr seid aber auch außer diesen Theaterspielen in minimierter Form ja auch an anderen Projekten beteiligt gewesen. Ich erinnere mich zum Beispiel, haben das auch im Radio gesendet, vor ein, zwei Jahren gab es Demokratieschützen, die große Geschichte vor der Kulturhalle in Rödermark, wurde ja auch dann engagiert mit mehreren Leuten und Gastrednern und so weiter. Also du bist da auch nebenbei noch engagiert in der Form, dass du dich irgendwo mit einbringst, ehrenamtlich oder von mir aus auch offiziell, bist auch parteipolitisch eingebunden in die Welt von Rödermark. Das ist ja auch normal, das ist auch vollkommen in Ordnung. Ich wollte aber noch im Prinzip darauf hinweisen, dass mir unwahrscheinlich gut gefallen hat, was du vor zwei Jahren gemacht hast. Dieses Projekt 750 Jahre Feier Urbach. Da war ja drei Tage oder vier Tage Tamtam. Du hast mit dem Jakob Gams von den Rödermark-Freunden hier in Rödermark ein Riesentheater-Spektakel aufgezogen, was ja wirklich der Hammer war. Anfangs habe ich gedacht, ich könnte da noch mitmachen, aber ich war selbst theatermäßig gebunden. Das hat mir unwahrscheinlich Spaß gemacht und vor allen Dingen der Aufwand, das war so toll gemacht und ich habe das alles, wie gesagt, auch als Sendung dann noch mit ins Radio gebracht und so weiter. Ich war total begeistert. Kannst du da nochmal was sagen, außer dass du den Kulturpreis der Stadt für Rödermark deswegen bekommen hast mit Jakob?
2: Ja, die 750 Jahre waren letztes Jahr. Das geht alles so schnell in diesem Leben. Ne? Das ist Wahnsinn. Das Projekt war kaum zu Ende. Ich hatte mich darauf gefreut, dass ich jetzt mal ein bisschen Zeit habe und schon kam das nächste Projekt. Also die 750 Jahre kamen daher, dass ich also in der Zeit, als ich gesucht habe, was für Projekte ich machen kann, also gegen Ende unserer Theaterzeit, ich also die Chronik von Urbach durchblätterte und dann darauf stieß, dass also im Jahr 1975 700 Jahre Urbach gefeiert wurde. Und dachte ich, naja, wenn man das jetzt addiert, dann kommt ja also irgendwie 2025 raus. Und das war dann also für einige Beteiligte in der Stadt also eine Überraschung. Aber wir haben dann daraus schnell einen Schuh gemacht. Und dann war das also ein ganz kurzes Gespräch mit Jakob zusammen, ob wir das zusammen angehen wollen. Und dann haben wir also eine grobe Konzeption gemacht und haben uns an verschiedene Geldgeber gewandt. Und das war vor allen Dingen dank des Kulturfonds Rhein-Main und des Kreises Offenbach, dass wir also dieses Projekt umsetzen konnten. Ja, und da wurden dann halt einfach wirklich ganz, ganz viele verschiedene Leute eingebunden von einer dafür gegründeten Theatergruppe über verschiedene Leute, die wir kannten hier in Urbach, die dann also für kleine Filmchen vor der Kamera standen oder eben in kleinen Szenen auf der Bühne standen. Und das waren dann also von bekannten Promis, also von Henny Nachtsheim bis zu Jörg Rotter und Roland Kern und Andrea Schülner und Pfarrer Gäbler waren also ganz viele auf der Bühne. Und es hat also einen großen, großen Spaß gemacht. Und ja, dann war ja die Verleihung des Kulturpreises damit verbunden, dass gesagt wurde, naja, und dann würde ja im Jahre 2027 Rödermark 50 Jahre. Und so ist es tatsächlich, dass also Jakob und ich auch jetzt schon die Köpfe zusammenstecken und überlegen, was wir da machen können. Nächste Woche werden wir wieder mal zusammensitzen, aber da gibt es jetzt noch nichts Spruchreifes. Aber aktuell läuft gerade das Projekt Rosels Weg. Da gab es im November schon mal die Gedenk- und Geburtstagsfeier für Rosel Hecht, eine Oberröder Jüdin, die vor 100 Jahren geboren wurde. Und jetzt im März, am 22. März, wird Rosels Weg eröffnet. Das wird dann also werden auf der einen Seite im physischen Sinne verschiedene Schautafeln sein zum Dorfleben der 20er, 30er Jahre, die dann in der Innenstadt, im Innendorf von Oberroden aufgehängt werden. Und auf der anderen Seite wird es also über eine Website, eine Homepage, Rosels Weg, den Zugang geben zu einer Instagram-Reel-Serie, zu einem Podcast und diversen weiteren Informationen zu Rosels Leben hier in Oberroden, dann in Frankfurt und schließlich die Deportation nach Minsk.

0: Nochmal zu sprechen zu kommen auf dieses neue Projekt 50 Jahre Rödermark. Da können ja im Prinzip noch Vereine, die das noch nicht so richtig mitbekommen haben, sich ja melden, Beiträge zu liefern. Was könntest du da noch allgemein dazu sagen?
1: In unserer Vorstellung sollen die 50 Jahre Rödermark sich aus diversen Beiträgen zusammensetzen. Ob wir eine Geschichte erzählen werden oder ob es wie bei den 750 Jahren eher auf eine Szenencollage hinausläuft, wissen wir schlicht und ergreifend nicht. Aber wir werden auch da versuchen, wieder möglichst viele Kräfte aus Rödermark zusammenzubekommen. Und insofern sind alle Akteure, alle Leute, alle Vereine herzlich eingeladen, sich bei uns zu melden. Wir werden aber auch auf Sie zukommen, wenn es soweit ist. Ich denke mal, da werden wir im Laufe der nächsten 2 Monate ein bisschen schlauer werden.
0: Wunderbar, also dann besteht noch Möglichkeit, aktiv mitzuwirken, wie auch immer. Ich nehme an, der hat auch auf dieses Potenzial an Leuten, die bei der 750-Jahre-Feier mitgewirkt haben, als Statisten oder wie auch immer, oder als Akteure, zurückgreifen wollen oder können.
1: Das wissen wir dann, wenn wir eine nähere Vorstellung haben, was wir machen wollen. Also wir würden, glaube ich, erstmal den Inhalt festlegen und dann die Besetzung, aber...
0: Ja, vollkommen klar.
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0: Für die Zukunft, jetzt bezogen auf die Theaterschiene oder wie auch immer, oder für euer weiteres Leben, ihr seid ja Eltern von zwei Kindern und bist vierfacher Großvater oder ihr seid Großeltern. Ja. Habt ihr eigentlich noch Zeit für die Family, sagen wir so?
1: Also meine Frau ist gerade in Bonn bei unserer älteren Tochter. Also deswegen sitzt sie nicht mit hier vor dem Mikrofon. Aber ja, also natürlich haben wir die Zeit. Aber wie das so ist, wenn die Kinder eben nicht am Ort wohnen, sieht man sich nicht jede Woche, sondern ich bin, glaube ich, nächstes Wochenende in Bonn und dann nach Wiesloch fährt man schon mal eher. Aber natürlich, es gibt so vieles, was dann auch liegen bleibt. Und also meinem Brotberuf geschuldet, reduzieren sich halt zwischendurch immer mal Wochen darauf, dass ich wirklich nur Freitag und Samstag da bin. Und dann drängt sich wirklich von einer Theateraufführung über Theaterproben, weil wir die, noch ein Projekt, das ich vergessen habe, also mit der Theatergruppe, die für die 750 Jahre gegründet wurden, machen wir ein Stück, das dann also im Mai herauskommen wird. Also das drängt sich dann schon immer sehr. Aber ehrlich gesagt war das vorher auch nicht anders. Also das sind wir gewohnt. Alles gut.
0: Ist irgendwo im Griff, ja, wunderbar. Gut, für die Zukunft selbst noch, ist irgendwas geplant außer den angesprochenen Dingen, oder?
1: Friedrich und ich werden mit Sicherheit nochmal ein Stück gemeinsam produzieren. Ich habe auch eine Idee im Kopf, was die Grundkonstellation sein könnte. Aber erstmal muss ich das schreiben. Also wir haben uns irgendwann mal geschworen, Stücke erst dann auf den Spielplan zu bringen, wenn sie fertig sind. Und das hat uns einmal wirklich in die Bredouille gebracht. Also ich habe ja viele, viele Stücke geschrieben und es hat eigentlich auch immer funktioniert. Aber irgendwann war es tatsächlich mal so, dass ich also zwar eine schöne Idee hatte, aber die setzte sich einfach nicht um. Ich war dann sehr dankbar, dass ich in weiser Voraussicht mal ein Stück geschrieben hatte für die Schublade, wo ich gesagt habe, das hole ich dann raus, wenn es nicht weitergeht. Und insofern mussten wir nur quasi den Spielplan ändern. Aber seitdem sagen wir, wir machen einen Spielplan erst, wenn das Stück fertig ist. Das wird auch realistisch eher die zweite Jahreshälfte, aber wird mit Sicherheit nochmal was kommen.
0: Wird was Frisches gebacken.

0: Ich komme nochmal auf den einen Punkt zu sprechen, Kultur auf Rädern, ein Begriff, den ihr ja pflegt und im Prinzip auch den Hörern oder den Zuschauern anbietet. Was versteckt sich dahinter und was bietet ihr da an?
1: Also analog wie zu Essen auf Rädern, Kultur auf Rädern. Also wir kommen gerne in fremde Wohnzimmer oder Gärten oder auch in Gaststätten und spielen zu irgendwelchen Anlässen. Also vom Gartenfest oder die silberne Hochzeit oder der Kindergeburtstag oder was auch immer. Dann 25 Minuten Theater ungefähr und wir bringen also in einer Kiste und einem Koffer das mit, was wir brauchen. Und wir sind es gewohnt, mit keinem Platz zurechtzukommen. Also man kann uns buchen. Das wird auch sehr rege angenommen und macht im Allgemeinen wirklich allen Beteiligten einen großen Spaß, weil es für die Gastgeber sehr unkompliziert ist und uns macht das Spaß, mal woanders aufzutauchen.
0: Das ist natürlich ein tolles Angebot. Ich denke schon drüber nach, wenn ich jetzt dieses Jahr 80 wäre, oder was machen könnte. Auch in dem Zusammenhang vielleicht noch die Stücke, die man auswählen kann, kann man auf der Webseite in Erfahrung bringen. Und kann auch euer Küchen-, Wohnzimmer-, Theater ja auch direkt mieten, also in einem kleineren Kreis.
1: Man kann sozusagen eine geschlossene Veranstaltung buchen, auch das ist reduziert auf maximal 12 Personen. Genau, und unsere Homepage, wenn man die Worte Theater und Nädelmann eingibt, dann landet man da und dann kann man sich sehr schön orientieren, was wir so im Angebot haben.
0: Wunderbar, also mir gefällt es dann ganz gut, dass es so noch weiter existiert. Oder ist ja doch eine ganz wichtige Institution für Rödermark und auch ein Höhepunkt. Und viele kennen dich ja oder euch ja und möchten euch nicht missen. Gut, ich bin, sagen wir mal, zufrieden mit dem Interview und ganz dankbar und wünsche euch für die Zukunft alles Gute für dich, für deine Frau, für die Familie, für die Enkel und so weiter. Und hoffe, dass ihr weiterhin so aktiv bleibt wie bisher und sage Dankeschön.
1: Vielen Dank und ich danke dir und dem Radio und hoffe, dass es dem Radio auch in Zukunft gut gehen wird.
0: Alles klar, okay, danke.
2: Im Theater ist nichts los. Sobald ich eines betrete, bin ich ganz konsterniert. Dort ist alles rigoros, als wäre seit dem seligen Reinhard nichts mehr passiert. 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Egal, ob man gut ist, Hauptsache ist, man kommt dran. Ja, Herr Direktor, wie Herr Direktor, nie Herr Direktor, nein, Herr Direktor, ja, Herr Direktor, oh, Herr Direktor, gut, Herr Direktor, fein, Herr Direktor, was die so und so ist krank, Gott sei Dank, Gott sei Dank, krieg ich Ihre Rolle jetzt? Ach, die haben Sie schon besetzt? Ja, Herr Direktor, ich, Herr Direktor, Busen habe ich auch, Herr Direktor, ja, Herr Direktor, mich, Herr Direktor, ich lieg schon am Bauch, Herr Direktor, hören Sie dieses Lied von mir kreiert? Dann krieg ich die Rolle garantiert. 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Na, wie fanden Sie das, Herr Direktor? Gut, Herr Direktor. Was, Herr Direktor? Wie, Herr Direktor? Mies, Herr Direktor. Nicht genug Paris, Herr Direktor. Keine Sorge, das ist comme il faut. Wenn in Paris spielt, bitte sehr, dann mache ich das so. Ja! 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Na, wie fanden Sie das, Herr Direktor? Gut, Herr Direktor. Was, Herr Direktor? Wie, Herr Direktor? Schlecht, Herr Direktor. Sie haben völlig recht, Herr Direktor. 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Hier spiele ich's als alte Operette. 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

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Das passt nicht ins Stück, Herr Direktor. Zieh es schon zurück, Herr Direktor. Ist schon abgesetzt, Herr Direktor. Welche Masche jetzt, Herr Direktor? Was, die Frau ist Ungarin aus Budapest? 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

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Na, was sagen Sie nur, Herr Direktor? Hören Sie mir noch zu, Herr Direktor? Wo spielt denn das Stück, Herr Direktor? Bundesrepublik, Herr Direktor? Das ist ganz genau in meinem Sinn. Denn dann spiele ich das Ganze, nur raten Sie mal, also natürlich in Berlin. 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
1: Welche Masche noch, Herr Direktor? 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Ich mach keinen Stunk, Herr Direktor. Ich tu, was ich kann, Herr Direktor. Ja, ich ruf Sie an, Herr Direktor. Ja, Herr Direktor, schön, Herr Direktor. Auf Wiedersehen, Herr Direktor.
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Na, wie wär's, wenn Sie wieder mal ins Theater gehen? Gönnen Sie sich das doch mal wieder. Entspannen und lachen. Na los, auf geht's!

Zitat: Ich betrachte das Theater als die größte aller Kunstformen, als den unmittelbarsten Weg, auf dem ein Mensch einem anderen das Gefühl vermitteln kann, was es heißt, Mensch zu sein. Pablo Picasso.

0: Das war's für heute. Wir freuen uns über ein Feedback per E-Mail an land@radiodarmstadt.de.
1: Wir hören uns wieder am Sonntag, den 23. August 2026 von 17 bis 18 Uhr.
2: Also immer am vierten Sonntag des Monats.
0: Tschüss.

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1: In Folge 157, das ist jetzt auch schon wieder 2,5 Jahre her, habe ich mit dem Mann gesprochen, den ich jetzt wieder im virtuellen Studio begrüßen darf. Wir haben damals gesprochen über Marketing Automation. Wie ist der Stand? Und genau da geht's heute weiter. Wie ist der Stand? Jetzt hier im Podcast. 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
1: Es war Januar 2024 und wir haben uns vorher sogar schon zusammengesetzt und haben über diese Folge gesprochen, dann die Folge aufgezeichnet und haben über ja, damals noch, ne, ganz fresh KI in der Marketing Automation. Was wird das sein? Wird sie kommen? Ist immer noch Human in the Loop dann da? Wie ist so die Zukunft? Wie wird Content gemacht etc.? 2,5 Jahre, für den einen oder anderen ist das nicht weit. Für den Marketing-Sektor und jetzt auch KI-Sektor ist das wirklich, wirklich ein Leben, würde ich mal so behaupten. Und wir haben uns damals auch verabredet und haben gesagt, wir machen einen Zeitsprung und wir sehen uns in einem Jahr. Gut, das hat jetzt 2,5 Jahre gedauert. Deswegen freue ich mich umso mehr, dass ich ihn wieder im virtuellen Studio begrüßen kann. Joel Püsenawar ist bei mir wieder im virtuellen Studio von Reply. Joel, grüß dich und schön, dass du wieder da bist.
3: Hallo Kevin, ja, danke für die Einladung. Und in der Tat 2,5 Jahre, die Zeit vergeht sehr schnell. Aber ich denke, es ist vielleicht sogar besser, dass wir 2,5 Jahre später gemacht haben, als ein Jahr später. Und das werden wir bestimmt darüber sprechen heute.
1: Du, ich glaube es auch. Hat sich denn in den letzten 2,5 Jahren bei dir irgendwas geändert oder bist du immer noch auf der Position, wo du damals warst, um deine Vorstellungsrunde kurz zu aktualisieren?
3: Ja, ein bisschen hat sich was getan, weil also für diejenigen, die die letzte Folge nicht gehört haben, da müssen schon einige dabei sein. Ich arbeite also in der Reply-Gruppe. Das ist ein Unternehmen aus Italien ursprünglich. Und die haben eine sehr eigenartige Organisation, sagen wir so. Also sehr speziell, da sieht man nicht bei allen Unternehmen. So ein IT-Unternehmen, ne, und die haben quasi die Idee gehabt von vornherein, dass sie sehr viele so Teams bauen, die sehr hoch spezialisiert, so wie bei mir. Ich war eigentlich am Anfang, wo ich angefangen habe, in einem Unternehmen, was mit Oracle zu tun hatte, CRM, und ich kam als Marketing-Spezialist, weil sie damals Oracle Eloqua gekauft haben. Und ja, und die Geschäfte liefen gut. Ich habe das Team entwickelt und als ich so nach 4 Jahren bei über 20 Leuten im Team hatte, haben sie mich rausgeholt und haben sie eine neue Company gegründet. Also die Company wurde gesplittet. Also die Kollegen damals machen immer noch CRM und ich mache Marketing Automation. Und dann habe ich das weiterentwickelt. Und wie du weißt, ich komme aus Frankreich und ich hatte damals der Chefin gesagt, oh, wir haben auch ein paar Opportunities in Frankreich, können wir da was machen? Und dann haben sie gesagt, ja, kein Problem. Dann habe ich Leute in Frankreich eingestellt. Und jetzt nach, sind 12 Jahre schon, seitdem ich in dieser Gruppe bin. Und also es ist schon 8, 9 Jahre gewesen, was wir in Frankreich auch weiterentwickelt haben. Und die Gruppe hat dann entschieden, und gesagt, oh, Frankreich jetzt ist gut, hast du gut gemacht, wir teilen euch. Und jetzt darf ich mich wieder nur auf Deutschland konzentrieren und die Kollegen in Frankreich gehen es weiter. Also das ist aber an sich, hat sich nichts geändert. Ich bin immer noch der Geschäftsführer von der sogenannten Like Reply in der Reply-Gruppe und beschäftigen uns mit ähnlichen Sachen, auch wie vor uns 2,5 Jahren.
1: Das ist, also ja, auch schon wieder eine, also für die Zeitspanne hast du auch schon wieder eine schöne Reise hinter dir. Respekt.
3: Ja, in der
1: also
3: Tat.
1: Also muss man sagen, Respekt. Was hat sich denn aus deiner Perspektive heraus in den 2,5 Jahren Marketing Automation technisch getan? Also ich habe mir noch mal die Folge mal kurz aufbereiten lassen, aufgrund des KI-Zeitalters und der fortgeschrittenen KI und so weiter, habe ich mal geguckt und mir diese Kernelemente mal rausgeben lassen von damals. Das ist schon fast alt, über was wir damals gesprochen haben. Das ist ja echt der Wahnsinn, ne? Wir haben gesprochen über KI kann in Echtzeit Bilder, Inhalte und sogar Videos jetzt für einzelne Kontakte generieren. Der nächste große Schritt wird ChatGPT sein. Können wir auch nochmal drüber reden, ob das wirklich ChatGPT ist oder mittlerweile ein anderes Modell. Durch die Kombination von Zielgruppen, Produkten und Verhaltensregeln entstehen schnell 100 plus Varianten einer einzigen E-Mail. Also wir waren damals noch ziemlich am Anfang. Gut, ich meine, ChatGPT war damals schon dann 2 Jahre alt, aber es hat noch niemand so richtig dran gedacht, das so dermaßen zu implementieren, wie das jetzt heute der Fall ist. Ich meine, jetzt haben wir ganz andere Modelle. Was hat sich da in den 2,5 Jahren aus deiner Erfahrung herausgetan?
3: Naja, wie sehr oft eigentlich in unserer Welt, in dieser digitales Marketing, die Technologie hat sich weiter sehr stark entwickelt. Und da werden wir noch ein bisschen kurz darüber sprechen. Was sie weniger entwickelt hat, ist die Bereitschaft der, sagen wir so, vor allem in Deutschland, der Kunden, aber nicht nur in Deutschland, ich sehe auch, ich verfolge immer noch, was die Kollegen in Frankreich zum Beispiel machen und allgemein in Europa, ist die Bereitschaft, dass die Unternehmen, dass unsere Kunden quasi diesen Sprung auch machen und neue Technologien einzuführen. Also speziell erst, was KI angeht. Deswegen, und es ist immer der Fall gewesen, dass die Technologie rasant schnell sich entwickelt, aber bis ein Unternehmen oder mehrere Unternehmen das intern dann wirklich das machen, dann dauert es natürlich eine gewisse Zeit. Das heißt, wir haben von Dingen gesprochen, weil wir seit Jahren schon in diesem Bereich arbeiten, sehen wir natürlich die Schritte, oh, da kann man das machen. Aber das ist nur, ja, wir arbeiten nicht auf der Kundenseite und jeder weiß, dass heutzutage sehr viele Unternehmen auch andere Probleme haben und nicht unbedingt sich Gedanken machen, wie ich meine Marketingkampagne noch schneller und noch automatisiere, weil sie ganz andere Baustellen haben. Das hat auch wahrscheinlich viel dazu beigetragen, dass diese Transformation ein bisschen langsamer ist als das, was wir uns damals gehofft haben.
1: Ja. Also ich sehe das ja auch, wenn ich mit Kunden rede, wenn ich mit Partnern rede und so weiter. Es wird immer noch zögerlich eingesetzt, KI in der Marketing Automation, aber auch im CRM, aber es kommt jetzt immer mehr. Ja. Wir haben ja auch jetzt, für diejenigen, die mich kennen, die auch meinen Podcast kennen, wissen, ich arbeite bei Ivalanche. Wir haben da auch KI-Modelle angedockt oder ein KI-Modell angedockt und du kannst da entsprechend deine E-Mail komplett einmal bauen. Du kannst die Leadpage bauen, da wird Text, Bild, alles generiert, gemacht, getan. Auch die neuesten Modelle werden da eingeführt etc. pp. Das hatten wir vor 2,5 Jahren auch noch nicht. Das stand alles noch in den Kinderschuhen, wenn überhaupt. Ja. Und jetzt kannst du das machen, du kannst auch ein bisschen damit chatten machen, tun, ins CRM einspeisen, dann wird im CRM hast du auch wieder andere Modelle, wo du da entsprechend was raussuchen kannst, was filtern kannst mit öffentlichen Bibliotheken, kannst du dann auch noch arbeiten. Mittlerweile ist ChatGPT, aber auch Claude und so weiter ans Internet angedockt, das war ja damals auch noch nicht der Fall. Jetzt kannst du da deine Sachen raussuchen, du kannst dir aus öffentlichen Datenbanken kannst du dir alles rausziehen, dein CRM anreichern und so weiter. Das wird zögerlich genutzt, aber ich sehe es immer mehr.
3: Ja, wir haben auch vorhin noch mal gesprochen. Na, wir arbeiten bei Reply schon mit großen Unternehmen. Und bei großen Unternehmen, sagen wir so, die über 1 Milliarde Umsatz machen, da stellen sich erstmal sehr viele Fragen, bevor sie überhaupt was einführen. Es wird eingeführt, aber wir haben immer noch sehr viele Kunden, die interne Diskussionen haben, wie wir das angeführt, welche Plattform nehmen wir, machen wir irgendwie auf Claude, ChatGPT oder sowas oder bauen wir intern. Wir haben bei uns gestern ein unser jährliches Event in München gehabt, die sogenannten Reply Exchange und da waren sehr viele Präsentationen, waren über 2000 Leute in die BMW Welt und ich habe viele Präsentationen gehört und es gab ein großer Versicherer aus München, der da präsentiert hat, wie sie zum Beispiel, ne, wir haben KI eingesetzt, aber sie haben die Entscheidung getroffen, dass sie alles wieder on-premise machen, dass sie alles intern machen. Und es hat schon mindestens 6 Monate gedauert, bis sie diese Entscheidung getroffen haben. Das heißt, die brauchen schon eine gewisse Zeit, bis man, sagen wir so, strukturell und strategisch erstmal entscheiden, wie wollen wir das machen, bevor wir sagen, wie machen wir das ganze Sachen mit welcher Technologie. Und da das Ganze auch so schnell geht und manche Unternehmen noch nicht das alles so umgesetzt haben, Und die Technologie entwickelt sich so weiter, so rasant. Jetzt sprechen die Kunden darüber, naja, vielleicht ist doch besser, dass wir noch nicht alles mit Copilot und OpenAI und alle anderen da eingeführt haben, weil der neue Trend ist, dass man kleinere Modelle eigentlich hat, hochspezialisiert, die quasi doch on-site oder on-prem arbeiten, damit sie nicht mehr die Token zahlen, weil das Ganze kann auch relativ teuer werden, wenn man jetzt, ich habe mehrere Unternehmen, ist auch allgemein bekannt, dass mehrere Unternehmen zum Beispiel Claude gekauft haben und dass sie nach kurzer Zeit dann mehr oder weniger fast eingestellt haben, weil die alle Mitarbeiter angefangen mit Claude alles Mögliche zu machen. Und wenn du zum Beispiel mit Claude Code da arbeitest und alles Mögliche, was sie da alles haben, dann alles super spannend und interessant, aber du musst auch auf die Kosten achten. Das kann relativ schnell aus der Ruhe kommen und dann ist das natürlich auch eine Frage, die man beachten muss. Und jetzt sprechen sie immer mehr. Gestern war wirklich eine sehr spannende Diskussion zu hören um das Thema. Okay, wie können wir immer mehr kleinere Modelle, die nochmal angelernt werden für bestimmte Aufgaben und nicht der eine, der alles tut, weil diese Sachen dann, diese Modelle eigentlich auf eigene Server laufen und dann hat man nicht mehr die Kosten, weder von Lizenzen noch von Token, alles andere.
1: Also jetzt, wo du gerade mal von Token sprichst, ich habe mir letzte Woche gerade privat zu Hause ein eigenes Tool gebaut mit Claude Opus. Also Claude Code ist ja nichts anderes, basiert auf Claude Opus. Aber ich habe keinen Claude Bezahl-Account, sondern ich habe einen Neuroflash-Account und da gibt's auch Claude Opus. Und ich habe ein Tool mir bauen wollen, was nichts anderes tut, als downloade mir meine Dateien aus meinem OneDrive und schieb sie sofort in meine externe Festplatte, also wie so ein Backup. Hm. Es gibt zwar da was, es gibt da Software von Western Digital, WD Discovery heißt das. Ich habe eine Western Digital Festplatte, aber die Software war einfach kacke. Da habe ich gesagt, komm, ich baue die mal selber. So. Und jetzt gucke ich aber gerade mal, wie viel Token das verbraucht hat. 167.000 Tokens habe ich verbraucht an dem einen Tag.
3: Wow.
1: Hoppala. Ich weiß nicht, was ein Token kostet, aber wenn ich das über ein Bezahlmodell oder ein anderes Bezahlmodell gemacht hätte und nicht über das, was ich jetzt gerade habe, glaube, das wäre ganz schön teuer geworden.
3: Ja, in der Tat. Also wir haben auch die ersten Experimente schon vor einiger Zeit, aber die Kollegen haben gesagt, ja, können wir was haben und dann haben die Kollegen den Claude Code angefangen zu arbeiten. Dann haben sie mehr oder weniger eine Aufgabe gemacht und dann haben wir schon die Grenze erreicht und dann haben sie, jetzt kommen wir, müssen wir 24 Stunden warten, bis wir irgendwas machen. Und das ist, sagen wir so, der Kerl von der Medaille, ne, sagt man das auf Deutsch, wo man die Leute sagen, ja, toll, alles, was wir machen können. Und dann fangen sie an, damit zu arbeiten. Und dann sehen sie, dass schon gewisse Limitierung da ist. Und es ist natürlich auch Teil der Lernkurve, ne, weil all diese Technologien sind jetzt doch nicht so alt. Und nicht jeder hat die Gelegenheit, damit wirklich Grundliches zu arbeiten. Und deswegen, es wird noch eine Zeit dauern, denke ich. Also wir brauchen den nächsten unseren nächsten Treffer nicht Ende des Jahres machen, weil wie du schon gesagt hast, damals war ChatGPT, heute spricht man mehr über Anthropic und Claude als ChatGPT. Wer weiß, was nächstes Jahr eigentlich kommen wird und was sich da weiterentwickeln wird. Vielleicht wenn sich dieser, weil vor 10 Jahren war die ganze Thematik nur Claude. Cloud, Cloud, Cloud. Jeder muss in den Cloud gehen. Und jetzt das Beispiel, was ich jetzt von gestern gehört habe, wo die Leute, vor allem große Unternehmen, wo sie auch viele, also eine einstellige IT-Abteilung haben, das heißt, die können sich schon leisten, wieder selber Maintenance zu machen, dann bringen die Sachen wieder rein. Also weiß ich nicht, ob wir jetzt in einem Jahr alle, die in den Cloud gegangen sind, wieder zurückkommen, dann bauen sich deren eigene Data Center. Wenn die Lage sich auch ein bisschen entspannt, weil auch mit dem Datacenter, ne, man hört immer wieder, dass da knapper ist mit bestimmte Teile und dass man nicht beliebig groß jetzt alles so bauen kann. Aber da müssen wir uns noch ein bisschen gedulden.
1: Naja, ich glaube, wir haben in den letzten 2,5 Jahren, wo wir das letzte Mal gesprochen haben, auch so ein bisschen ein anderes Datensicherheitsverständnis, glaube ich, aufgebaut. Gerade auch mit den USA, was da jetzt kam, ne? Und Trump, und der macht da einen auf, ich gehe mal dahin und gehe mal dorthin und bomb mal hier und mach mal da. Das heißt, wir haben jetzt eine ganz andere Datensouveränität. Wollen Sie mittlerweile haben? Ich meine, gestern kam gerade das Euro-Office raus als Office 365-Alternative, zumindest in der Version 1.0. Jetzt, wenn sie alle auf On-Prem gehen, wieder weg von der Cloud, das heißt, da werden auch die Daten dann nicht mehr genutzt, um die KI weiter anzutrainieren. Das wird ja mittlerweile auch immer mehr und es wird davon gewarnt. Und bei WhatsApp kannst du das auch mittlerweile einstellen, ob das dann im Hintergrund gemacht wird oder nicht, weiß ja auch keiner. Aber wir haben da schon ein anderes Verständnis mittlerweile dafür entwickelt, wie mit den Daten umgegangen wird. Wir haben ja vor 2 Jahren oder auch vor 3 Jahren, vor 4 Jahren, wo ChatGPT kam, wir haben ja alles reingegeben. Das war neu und das war fancy und wir haben alles reingemacht und geguckt, wie es funktioniert und wo dann kam mit hau deine PDF rein, das wird alles analysiert, dann hast du eine PDF da reingehauen, vielleicht sogar die Steuererklärung und dann wird die Steuererklärung analysiert, da steht die Steuernummer drin, da stehen persönliche Daten drin, etc. pp. War alles scheißegal, Hauptsache ich bekomme was Cooles dabei raus, das war neu und fancy. Mittlerweile hast du da ja so ein paar Bedenken bekommen.
3: Ja, in der Tat, also und das sehen wir auch bei unserer Kunden, also sagen wir so mehr Enterprise-mäßig, wo sie grundsätzlich schon verboten haben, dass die, also die Marketing kann nicht so wie wir irgendwie etwas testen und gucken. Nein, das geht nicht, bis die IT und von ganz oben nicht freigegeben wurde und sagen, das ist die Tools, die eingesetzt werden, dann dürfen sie eigentlich nichts machen. Und weil du von Sovereign gesprochen hast, in der Tat, wir haben uns neben alle Tools, die wir bis jetzt bedient haben, fit gemacht in einem Open Source Source, das berühmte Mautic, weil wir haben immer mehr Anfragen, wir haben die ersten Projekte gemacht, wo die Kunden von, sagen wir so, US-amerikanischen Produkten, die man schon kennt, in unserer Branche weggegangen sind und die haben gesagt, könnt ihr das machen. Und wir haben bei denen wiederum noch ein Beispiel, okay, das war auch eine Bank, auf deren Server wurde das Ganze installiert und haben sie jetzt so ein Tool, weil die Zeiten, wo wir heute leben, das sind schon ein bisschen scary geworden mit dem ganzen Kriegen links und rechts, mit dem Präsidenten im Weißen Haus. Und ich denke, der Trend wird sich noch weiter entwickeln, zumal die Reply, wo ich arbeite, die gründen jedes Jahr eigentlich Startups. Und letztes Jahr, wir waren eigentlich in Deutschland gar nicht in diesem Bereich in Public Services unterwegs, also öffentlichen Dienst. Und letztes Jahr wurde eine Startup gegründet. Dann sind die ersten 2 Personen, also in der Regel sind die Partner, die dann auch wachsen. Und dann haben sie auch die ersten Projekte relativ schnell gewonnen, weil das ist ein echtes Markt geworden für öffentlichen und nicht nur, damit sie quasi von dieser Abhängigkeit, von dem du gesprochen hast, auch von amerikanischen Tools weggehen, ja.
1: Also ich sehe das ja auch, wenn ich Marketing Automation CRM, wenn ich mir das nochmal angucke, wo ich auch in den letzten 2 Jahren immer war. Ich war ja immer auf Events, auch auf kleinen Branchen-Events und habe mit den Leuten mich unterhalten. Ja, egal ob jetzt bei der CRM Experience oder beim Lead Management Summit oder beim Tag der Industriekommunikation oder. Viele wollen einfach diese Best-of-Breed-Lösung mittlerweile haben. Die wollen ein CRM spezialisiert, die wollen ein Marketing-Automation-Tool spezialisiert, die können gerne miteinander reden, auch bidirektional, aber bitte keine Suite. So ähnlich wie HubSpot oder wie Salesforce oder sonst was, die ja jetzt auch sehr stark mit der KI interagieren, gerade HubSpot, was ich noch weiß, die sind ja auch mittlerweile ganz weit vorne, was sie da alles KI-mäßig da bauen, machen, tun, testen. Musst du ja als Kunde auch alles mitmachen, weil die flanschen's rein und fertig aus. Da ist dann halt schon wieder die Frage, ja, wo gehen die Daten hin? Ich meine, viele sagen halt immer noch, ich bin ja bei HubSpot auf dem EU-Server. Ja, das steht ja auch in der URL. Ja, schönen Dank auch, ja. Die Daten sind auf dem EU-Server. Vielleicht sogar bei mir um die Ecke in Frankfurt-Rödelheim. Geht auch, ja. Deutscher Server, so. Ist aber immer noch ein US-amerikanisches Unternehmen. Die Daten, also auch die KI-Daten, die du da eingibst, die gehen trotzdem nach Amerika und einmal kurz die Schleife übers Pentagon. Das hast du halt bei den deutschen Anbietern halt nicht, weil wir haben halt keine Anbindung ans Pentagon. Ich meine, bei den KIs, okay, alles klar, da hast du halt nichts Deutsches, du hast vielleicht was Französisches, du hast Mistral.
3: Ja.
1: So. Und dann wird's auch schon dünn. Dann hast du entweder USA mit Claude, ChatGPT, Gemini oder du hast China mit, habe ich vergessen, wie es heißt.
3: DeepSeek, ja.
1: Ja, genau, DeepSeek. So, du hast ja nichts Deutsches oder Europäisches, wie gesagt, außer Mistral. Aber ansonsten, ich meine, du kannst dich auf Neuroflash und auf Langdog und so weiter setzen, alright. Hamburger Lama. Unternehmen.
3: Ja.
1: Aber am Ende setzen die ja auch auf die US-Dinger.
3: Ja, aber wie gesagt, du kannst mittlerweile diese Modelle lokal installieren.
1: Ja, Claude kannst du on-prem zum Beispiel, ja.
3: Richtig, und dann hast du diese Tools on-prem. Und dann kannst du immer noch quasi unabhängig davon. Aber in der Tat, du hast schon recht. Und ich sehe auch, na, weil wir machen auch Projekte, na, also in der Replay-Gruppe, wir sehen ja 18.000 Leute, kannst dir vorstellen, wir decken alle Technologien ab, von Salesforce, HubSpot und alles. Und ich sehe in der Tat, dass Kunden von, sogar von HubSpot gab es den Fall, dass die Kunden weggegangen sind. Nicht, weil sie aus Amerika kommen, weil leider haben sie alles, was sie neu entwickelt haben, auch mit der KI, na, die verlangen noch ein bisschen Geld, noch ein bisschen Geld und noch ein Add-on, noch ein Add-on. Und dann geht natürlich die Rechnung, wird immer mehr. Und dann sagen die Kunden, warte mal, ich habe damals für so viel gekauft und mittlerweile zahle ich aber so viel. Nein, danke. Also nutzen wir überhaupt alles und dann ändern sie auch das Tool. Abgesehen davon, dass auch bei anderen, also Salesforce, mit den ganzen neuen Tools, die jetzt kommen und die alten ersetzen, Adobe auch, also die tun sich natürlich entsprechend schwer, auch die mit dem Suite. Aber ich glaube, heutzutage ist relativ für alle schwer geworden auf. Es ist nicht nur, weil man eine Suite hat und Best of Breed ist besser, weil die Kunden tun sich erstmal schwer. Und auch mit den ganzen neuen Tools. Ich weiß nicht, ob wir, ich meine, wir arbeiten immer noch mit Kunden und schauen, dass wir sie weiterentwickeln und dass sie weiterverkaufen. Aber wenn die ganze Lage weltweit so schlecht ist, wenn diese Straße von Ormus noch so tropfenweise die Schiffe da geht, dann sieht man, dass auch in Deutschland die Unternehmen Probleme haben. Und da hilft auch noch mehr Marketing gar nichts, weil wir haben einen Kunde, die haben letztes Jahr die beste Jahr ever über 3 Milliarden Unterschriften gehabt von den Kunden, weil sie finanzieren quasi die ganze, zum Beispiel in IT, die ganze Data Center, die sie eigentlich bauen. Das heißt, wenn du jetzt ein Data Center und kostet dich irgendwie 1 Milliarde, dann hast du das Geld nicht. Also da gehst du zu einer Bank, kriegst du das Geld und die Bank zahlt für dich und du wirst quasi eine Bank monatlich was zahlen. Und die haben die besten Verträge gemacht, weil alle wollten Data Center und alles haben. So, was ist dann passiert? Du musst den Database erstmal bauen. Dafür brauchst du die Hardware. Und dann kommt tropfenweise was. Das heißt, die haben eigentlich die Verträge unterschrieben, aber das Geld kommt gar nicht in der Kasse, weil die Datacenter noch nicht gebaut sind. Und das ist ein bisschen, was die Sache ein bisschen komplex macht heutzutage, dass du, auch wenn du die beste Marketingstrategie hast und die besten Kampagnen und alles, was du willst, da ist die Lieferkette irgendwo abgebrochen oder funktioniert nicht mehr so. Und das ist ein bisschen, wo unter unsere Kunden leiden und natürlich bei uns sieht man auch hier und da, dass die Projekte kürzer werden oder noch später und machen wir in 6 Monate, schauen wir, was da machen werden. Weiß nicht, wie du das siehst bei deinen Kunden.
1: Naja, ich sehe das genauso wie du. Also ich meine, ich habe es ja auch schon mal kurz im Vorgespräch gesagt. Ich meine, das haben die Leute da draußen nicht mitgekriegt, deswegen sage ich nochmal, wo wird zuerst gespart oder wo kann zuerst gespart werden? Beim Marketingbudget. So, das bedeutet, die gucken, dass sie Marketingprojekte, auch Marketing-Automation-Projekte, erstmal runterschrauben. Ich will nicht sagen ganz einstellen, aber runterschrauben oder zumindest auch später machen. Ne? Wir machen das später, wir haben jetzt das Budget noch nicht oder nicht freigegeben oder wir brauchen es gerade noch für was anderes. Wir gucken, dass wir das später im Jahr freiräumen, weil die wirtschaftliche Lage es momentan nicht anders hergibt. Wir müssen erstmal gucken, dass wir Kunden rankriegen. Ich meine, wir sind ja auch stark im Industriesektor. Da hast du ganz andere Probleme als momentan. Du willst jemanden personalisiert anschreiben, sondern Da geht's halt wirklich um, wie kriege ich Aufträge für meine Druckmaschinen, für meine Industriemaschinen, für meine Fertigung etc. pp. Automotive zum Beispiel ist ja da auch ganz stark unter Druck. Da zwacken die überall Kohle ab, damit die in andere Sachen reingehen, ja, damit sie ihre Projekte haben oder die Mitarbeiter bezahlen können. Ganz spitz mal auf Knopf. Das ist halt momentan ziemlich schwierig. Ich meine, ihr habt das selber erlebt, als dann die KI ganz stark wurde im letzten Jahr oder zumindest die ganzen Modelle kamen oder jetzt dann auch ChatGPT ans Internet angeschlossen wurde, dass die ersten Content-Agenturen innerhalb von Wochen reihenweise umgefallen sind wie die Fliegen. Zack, zack, zack, zack, zack, alle weg. Und ich meine, das ist halt auch was. Gerade die Content-Agenturen, die haben auch es sehr, sehr schwer, weil sie haben entsprechend, brauchen Geld, müssen verdienen. Die Firmen haben Budget, jetzt schrauben sie das Budget runter oder holen sich dafür eine KI, die ist immer noch günstiger als eine Content-Agentur, laufen allerdings Gefahr, dass der Content, den sie da entwickeln, generischer wird, aber es ist günstiger, das kannst du dir leisten, also kannst du da wieder irgendwas machen. Das ist so ein ganzer Rattenschwanz, den du hast aufgrund dieser einmal Verschiebung wegen der künstlichen Intelligenz, aber auch wegen der wirtschaftlichen Verschiebung, die wir haben. Du hast schon angesprochen, die Straße von Hormuz. Da weiß ja kein Mensch, ist die offen, ist die zu, ist die halb offen, da ständig ist irgendwas. Jetzt hat Trump da wieder gebombt, weil irgendeiner eine US-Drohne abgeschossen hat oder einen Hubschrauber. Mal ist offen, mal ist zu, dann reden sie oder reden nett oder whatever. Du kriegst ja schon gar nichts mehr mit. Da weiß ja keiner mehr, was los ist. Dann hast du auch noch die Ukraine mit Russland. Das ist ja immer noch, diese wirtschaftlichen Zeiten, die werden halt einfach immer schlimmer und es fehlt halt an allen Ecken und Kanten. Die Chips werden nicht mehr gebaut so richtig, da hast du die Datencenter angesprochen, da hast du es entsprechend, dann hast du Öl, was überall fehlt für die kompletten Produktion, Dünger, wir haben, da haben wir noch gar nicht drüber gesprochen, das wird immer so schön unter den Teppich gekehrt, die Düngermittel für die ganze Agrarwirtschaft, da ist wahnsinnig teuer, Ebbe, die Leute wissen gar nicht mehr, wie sie düngen sollen. Also das wird schon ziemlich, ziemlich schwierig. Und da geraten wir auch zunehmend unter Druck, klar.
3: Ja, und ich meine, du hast eine interessante Sache gesagt, weil das wird auch von uns jetzt immer mehr verlangt. Nicht nur, dass die Budgets runtergeschraubt werden, aber gerade weil die KI jetzt, sagen wir so, viel reifer geworden ist und mit der KI zusammen auch die Automatisierung, also diese Tools wie N8N, Make.com und alle ähnliche, da wird von uns natürlich auch verlangt, können wir die Sachen schneller machen, einfacher machen. Und wir haben aber auch coole Projekte gemacht, muss ich schon sagen, weil dann kam zum Beispiel ein Kunde zu uns, auch aus der Industrie, und die machen sehr viele Webinare. Die machen über 80 Webinare im Jahr. Und dann machst du sie mit die Seite vorbereiten und die E-Mails und die Verbindung mit WebEx, glaube ich, haben sie. Und dann hatten sie zwei Leute, die fast nur das gemacht haben. Und das ist schon sehr kribbische Arbeit. Und also, weiß nicht, wie lange eine Person immer das Gleiche machen kann. Webinar auf Englisch, auf Deutsch, auf Französisch und alles. Und ständig Webinar und sowas. Ne? Und dann haben sie gesagt, können Sie was machen? Und dann haben wir gesagt, okay, lasst uns mal anschauen und dann sagen wir euch, ob wir es machen können. Und dann haben wir uns angeschaut und dann haben wir gesagt, ja, wir haben eine Lösung. Okay, und wie ist das? Ganz einfach, wir schauen uns die Webinare an, definieren ein Template und dann mit den berühmten Tokens, na, also eine mehr oder weniger fast eine Landingpage, und dann schreibt man quasi die Information, die sich ändert, und mit der Integration mit dem Webinar-Tool und alles. Und am Ende des Tages eigentlich brauchen nur die Informationen einzutragen. Dauert es in der Regel 5 Minuten, bis Sie das alles reinkopiert haben. Klicken Sie auf den Knopf und dann passiert die Magie mit einem Automatisierungstool und wird quasi in dem Tool alles aufgebaut. Also die E-Mails, die Einladung, die Landingpage, die Integration. Also. Und da waren Sie natürlich, wow, ja, jetzt brauchen Sie eine Viertelstunde mit dem Test, damit Sie sehen, ob das eigentlich macht. Und das ist was super spannend ist, weil wir haben immer mehr solche Aufgaben zu lösen. Wie können wir, was früher Wochen gedauert hat, jetzt so komprimieren und mit diesen neuen Technologien eigentlich machen, damit es wirklich nur ein paar Minuten dauert? Weil es ist damals haben wir sehr viel mit dem Texte, du sprichst von den Content-Agenturen, aber das mit dem Content jetzt ist schon ein bisschen, na, was gestern gewesen ist. Heute suchen die Leute nicht unbedingt, wie die den Content irgendwie mit ChatGPT schreiben oder mit Claude, sondern wie man wirklich Prozessen mit dieser Technologie. Und da arbeiten wir auch, wirken wir auch, weil du die Möglichkeit hast. Also wir sagen unseren Kunden, die Tools braucht ihr erst nicht zu ersetzen. Nimmt das andere, weil er mehr kann. Nein, also ihr könnt eure Marketing-Tool behalten, CRM und alles, was ihr habt. Was wir eigentlich denn anbieten, ist ein AI-Layer. Das heißt, wir kommen, und dieses AI-Layer, wir sagen, naja, okay, HubSpot kann vieles eintun, aber das ist noch HubSpot. An dem Tag, wo du ausgeschaltet hast, dann hast du alles verloren, hast du nichts. Also behalte dein HubSpot, deine letzte Version, und kauf nicht alles jetzt neu, alle diese Add-ons, bau deine eigene kleinen Agenten, damit du quasi mit der Zeit die Agenten auch schlauer werden, und dann können sie diese Agenten alles Mögliche machen. Die können nicht nur den Content machen, aber du kannst damit auch wirklich Prozesse laufen, wie wir eigentlich mit bestimmten Kunden eigentlich machen, dass sie, ne, die haben auch andere Tools gehabt, wo sie Kontakte angereichert haben. Ne? Das ist immer sehen wir. Aber heutzutage kannst du die Anreicherung selber machen, weil du Zugang an die ganze Datenbank, die Apollos und Bomboras und wie die alle heißen, kann man sich sehr leicht dort anbinden und kann man zum Beispiel das nicht mehr als Service nehmen. Und dann kann man eben Marketingdaten oder CRM-Daten anreichen. Und diese Art von Lösungen, da sind wir sehr stark unterwegs, wo wir uns nicht unbedingt die Kampagnen so als solches nochmal so bauen, sondern wir überlegen uns, okay, wie können wir das noch intelligenter eigentlich ausführen? Und klar, man kommt auf die Personalisierung. Na, wir machen sehr viele Personalisierung mit KI. Da kannst du schon eine quasi 1:1 Personalisierung machen, weil wenn du die Daten an einer Stelle hast und du kannst dich auf diese Daten verlassen, weil das ist wirklich nach wie vor sehr, sehr wichtig, du musst saubere Daten haben, dann kann ein KI eine Zusammenfassung eigentlich machen und dich darauf verlassen, dass die auch stimmt und nicht, dass er irgendwas erfunden hat, weil er auf Internet gegangen ist und dann etwas Ähnliches genommen hat. Da ist zur Zeit, wo wir sehr, sehr viele Projekte eigentlich machen und mit den Kunden daran arbeiten.
1: Ja, ich glaube auch. Also hast du auch schon was Spannendes gesagt, gerade mit den KI-Agenten oder die Prozessautomatisierung, was ja momentan dann kommt. Ich meine, wir testen auch gerade und ich teste auch privat mit N8N relativ viel. Ich habe mir auch mal Make angeguckt. Also die ganzen Tools, wo du quasi das Ganze automatisieren kannst. Du nimmst was raus, dann wird das über N8N woanders noch reingespeist, dann geht das woanders rein. Also die Datenanreicherung, sagen wir mal, zwischen Beispiel jetzt zwischen Marketing-Automation-Plattform und CRM, wenn es nicht gerade eine Suite ist, plus noch ein paar Background-Informationen, die dann woanders herkommen, das kannst du über N8N lösen. Das, was du manuell gemacht hast, noch vor 2 Jahren, 3 Jahren, das macht jetzt alles die KI. Du guckst ganz kurz drüber und alles ist gut. Ich meine, wir haben das auch jetzt mal verprobt. Das kann ich auch ganz offen sagen, weil wir haben es auch in einem Webinar mal gemacht. Übrigens, danke dafür, dass du das Webinar-Beispiel genommen hast, weil genau sowas haben wir nämlich auch A gesucht und B gefunden. Das heißt, die Webinare, weil ich derjenige bin, der die Webinare mittlerweile anlegen darf bei uns, ich drücke auf den Knopf, gebe 5 Daten ein und habe dann alle Mails mit genau. Furz und Feuerstein. Das dauert eine Viertelstunde und dann steht das Webinar. Ja. So. Ich brauche nur noch ein Bild von dem jeweiligen Referenten. Das ist das Längste, was es braucht, bis ich das Bild endlich
3: mache. Musst du das Bild bekommen erstmal, ja, genau.
1: Genau, aber ansonsten Text und so weiter, das steht dann alles. Aber wir haben das auch gemacht mit N8N. Ne? Also wir sind von CRM reingegangen, Neukunde, will bespielt werden. Also hast du da einen Verteiler, klickst den Verteiler an. So, dann geht der in die Schnittstelle, geht der halt ins Marketing Automation Tool rein. Bei uns ist es halt Evalanche. So, und dann macht der da was, der kriegt E-Mails und dann wird da was gemacht. Die Klicks werden ja getrackt. Dann geht das Ganze an N8N. Dann wird geguckt, was ist das für ein Mensch, etc. pp. Anhand von diversen, ich nenne sie immer Meta-Prompts, also von Direktiven, wird dann quasi ein Abgleich gefahren. Was könnte so die Next Best Action sein? Was gemacht wird. So, dann geht das Ganze einmal durch die ganze NKI-Schleife und dann wird das ins CRM und ins Marketing Automation gespiegelt. Die Daten werden angereichert. Der Sales-Mensch bekommt eine Mail. Hier, das ist die Next Best Action. Ich habe die betreffende Mail schon mal vorformuliert und habe sie rausgeschickt. Oder halt, ich habe die Mail vorformuliert, guck sie dir mal an. Da haben wir Human in the Loop. Und dann geht die Mail raus. Sowas können wir auch mittlerweile bauen. Sowas haben wir auch schon gebaut. Und da geht, glaube ich, auch die Reise hin.
3: Genau. Und wir haben eigentlich noch eine Sache geschafft, auch so zu automatisieren für bestimmte Kunden, die immer noch sehr viele E-Mails rausschicken und mittlerweile einen sehr guten Prozess, dass auch das Briefing-Prozess eigentlich steht. Na, es kommt immer den gleichen Briefing und man muss in der Tat schauen, weil wenn man solche Prozesse hat, die sich immer wieder wiederholen, dann habe ich gesagt, Leute, wir müssen die Lösung finden, wir müssen das automatisieren. Und wir haben in der Tat geschafft, dass wir das Briefing eigentlich lesen und quasi die E-Mail automatisch gemacht wird. Und dann kommt eine HTML-E-Mail raus, die man danach nochmal kurz überprüft. Wir arbeiten daran, da kamen die Kollegen drauf, die bei uns QA machen, das ist immer nicht unbedingt die Aufgabe, die Kollegen immer machen wollen. QA, das Vier-Augen-Prinzip und alles eintragen und so. Und dann haben sie gesagt, okay, wollen wir nicht einen Agenten machen, der QA eigentlich für uns macht. Das so haben wir auch noch nicht fertig. Aber ja, wir werden bestimmt das auch ausprobieren, ob wir auch die QA eigentlich mit dem Agenten machen können. Aber ja, also das wird in der Tat immer mehr Automatisierung ins Spiel kommen. Die Frage wird aber immer noch bleiben, ne? Welche Tools? Wir haben jetzt zum Glück bei Reply, ne? Das ist ein IT-Unternehmen, da haben sie im Haus was gebaut, was eigentlich das Gleiche macht wie ein NNN. Was schon super beeindruckend ist. Das heißt, wir brauchen auch nicht mal nach draußen zu gehen und weitere Lizenzen und weitere Kosten, dass wir das eigentlich so intern nutzen und auch für unsere Kunden. Und ich bin auch gespannt, wo die Reise eigentlich weiterführen wird.
1: Also ich meine, jetzt im Vergleich, ne, nochmal kurz zwischen von vor 2,5 Jahren, wo wir da standen und wo wir jetzt stehen. Ich meine, jetzt haben wir das N8N, nutzen das Ganze, wir machen die Anreicherung, wir haben das letztes Mal angerissen, ich gucke mir gerade nochmal die Zusammenfassung an. Wir haben das nur angerissen, jetzt ist es da. Die Hyperpersonalisierung haben wir auch nochmal auf in ChatGPT-Sprech ein neues Level gehoben, weil wir das jetzt 1:1 KI-mäßig machen können. So, weil es halt ans Internet angeschlossen ist. ChatGPT an sich, würde ich jetzt mal persönlich sagen, ist fast gekillt. Da ist Claude mittlerweile, glaube ich, das beste Tool momentan. Das ist einfach unfassbar, wie schnell und gut Claude eigentlich ist. Also wie gesagt, ich habe null HTML und null in irgendeiner Form Programmierkenntnisse und habe mir in 20 Minuten mein Tool zusammengeklöppelt, was mir jetzt wirklich alles immer runterlädt, sogar mit Delta-Suche und so weiter und gleich auf die externe Festplatte ömmelt. 20 Minuten funktioniert über Microsoft PowerShell. Ist unfassbar. KI-Agenten haben wir damals sogar schon gesagt, was können sie machen? Wir wissen jetzt, was sie können. Sagst aber dann auch noch zum Beispiel Qualitätsmanagement und so weiter, da muss man vielleicht nochmal einen Menschen drüber gucken lassen, aber auch das könnte in Zukunft automatisiert vonstatten gehen. Also da stellt sich mir dann schon fast echt die Frage, für was brauchst du dann in 2,5 Jahren, wenn wir wieder miteinander reden, dann noch den Menschen? Wenn wir am Ende alles automatisiert haben, dann sitze ich eigentlich nur noch hier im Büro und schaukel mir die,
3: ganz wird es nicht so sein, weil du musst ja schon bedenken, dass was die KI macht, ist, weil der Mensch sagt, du musst das machen. Und der Mensch hat auch, das heißt, ja, man sagt auch, dass die KI alles erfinden wird und alles, aber ich glaube nicht. Es gibt immer noch sehr viele Fälle, wo du quasi der Mensch braucht, abgesehen von den ganzen Berufen. Ich habe irgendwo in einer mitten von Deutschland ein Plakat gesehen, in einer kleinen Stadt, wo eigentlich ein Spruch stand: ChatGPT, lösche das Feuer. Und hinten war eine Werbung für Feuerwehr. Also es ist auch, man muss nicht allzu sehr übertreiben. Natürlich, wir haben zum Beispiel bei Reply gibt's eine Schwesterkompanie, die zum ersten Mal, wir arbeiten sehr viel an Automotive, und zwar in Italien, aber auch im Marketingbereich, aber wir sind schon ein bisschen mehr mit der Technik verliebt. Und Reply wurde nie eingeladen zu einem Pitch für einen Launch von einem neuen Modell. Also zum Beispiel, dass du das ganze Werbung im Fernseher machst, die ganzen Videos. Weil die wussten, ja, okay, ihr macht schon Videos, aber ihr seid schon ein bisschen Techies. Oh, ihr sagt nicht die große Produktion und was man. Nur, dass die Zeiten sich geändert haben und na, wie du schon vorhin gesagt hast, Automobilindustrie steht unter Druck. Und dann kamen sie und haben gesagt, wir haben, weiß nicht mal 100.000 Euro Budget, um die ganze Werbung für ein neues Auto-Launch zu machen. Also, wer die Branche kennt mit 100.000 Euro, da geht man nicht weiter. Da kannst du nicht große Shootings und Videos und Werbungs und sowas machen. Aber die haben gesagt, so, jetzt haben die auch Reply eingeladen, weil ihr könnt natürlich das Ganze mit der KI machen. Und ja, und Reply hat sogar die Ausschreibung gewonnen. Das Budget war weit unter. Ich glaube, die waren bei 70.000, 80.000 Euro, was das eigentlich gekostet hat. Und daraus gab es einen 30-Sekunden-Film, ja, was eigentlich auch in Deutschland im Fernsehen gekommen ist. Und es zeigt schon, ja, die KI kann helfen, dass man mit niedrigen Budgets eigentlich macht. Aber dann machst du weitere Filme für alles. Also es kann nicht sein, dass die KI und dass die Leute nicht. Zumal, wenn man diese Videos anschaut, es ist auch eine Mischung. Es ist mehr KI in Postproduktion als KI selbst. Also du schreibst nicht nur ein Prompt. Die haben Menschen gefilmt, also normale Menschen, normale Autos, haben sie die schon Shooting gemacht und alles gefilmt und danach mit der KI haben ein ganz Universum gebaut und ganz fantasievolle Sachen eigentlich gemacht, was schon beeindruckend ist. Also du siehst, es ist schon ein bisschen immer noch eine Mischung und es ist nicht so, genauso wie bei den Texten. Viele sagen in Vertriebs, wenn ich jetzt einen Text von der KI bauen lasse und dann gebe ich einen Vertrieb, der Vertrieb wird mir sagen, na, also man sieht schon, dass von der KI geschrieben ist. Ja, habe ich gesagt, aber dann ist deine Aufgabe, ne? Du hast von Human in the Loop gesprochen, da den Human Touch zu geben. Weil was die KI eigentlich macht, die KI schaut sich an unfassbar viele Informationen und in Sekunden baut er dir einen kleinen Text und hat alles berücksichtigt. Was der Mensch eigentlich Stunden braucht, bis er alles durchgelesen hat und alles verstanden hat, um zusammenfassend zu machen. Und dann, wenn man schon die Zusammenfassung hat, dann kann man in der Tat in ein paar Minuten diesen Text quasi noch ein bisschen menschlicher machen und eine Anführung und ein Ende und dazwischen. Aber die Kernmessage, wie du schon in deinem Beispiel gesagt hast, was du so in Minuten gemacht hast, das ist, wo man eigentlich die KI quasi einsetzt. Und ja, dann werden wir sehen, wie die Reise mit der KI, wo sie uns hinführt.
1: Du hast schon gerade eben gesagt, Italien und Auto. Ich hatte schon kurz Angst, du hast den neuen Ferrari da werbetechnisch aufbereitet, der echt hässlich geworden ist. Mein lieber Herr Gesangsverein. Aber ich glaube, Ferrari...
3: Es war eine Fiat. Ich habe jetzt nicht vorbereitet, es war eine Fiat-Werbung mit einem kleinen Fiat.
1: Ja. Weißt ja, was Fiat heißt, ne?
3: Das, ja.
1: Das hört sich, es ist jetzt böse, aber bitte nicht falsch verstehen. Es ist nur ein Witz, liebe Hörerinnen und Hörer, liebe Zuschauer. Ja. Fiat heißt ja für Italiener ausreichende Technik.
3: Okay, nee, das ist
1: den Sport. Sieht ein Shitstorm auf mir. Großer Gott. Es war nur ein Witz, um Gottes Willen. Ich mag Fiat. Ich mag wirklich Fiat und der neue Ferrari, dieser Lutsche oder wie der heißt, Lucke, Lutsche, Lutsch, der ist wirklich hässlich. So. Also. Wir wissen noch nicht so genau, wo die Reise hingeht, wie automatisiert alles wird. Der Human Touch, der wird kommen oder der ist da, den braucht man. Ja. Ich stimme dir dann zu, wenn es dann heißt, wirklich die Jobs fallen nicht weg, sondern die Anforderung wird eine andere. Du musst andere Aufgaben machen. Du machst das Video, also wie jetzt in deinem Beispiel, du machst das Video, nur du machst es nicht mehr so wie damals, du machst es jetzt neu, du nimmst die KI mit dazu. Das heißt, dass die Skills sich auch ändern müssen.
3: Richtig.
1: Das heißt, du brauchst eine andere Fortbildung, eine andere Ausbildung, eine andere Weiterbildung. Also du musst schon dich mit den Tools, mit der KI, weil es ist ja kein Hype, sondern es ist da und es bleibt auch da, du musst dich damit beschäftigen, sowohl jetzt wie bei der Video-Audio-Produktion beispielsweise jetzt, als aber auch in der Marketing-Automation, CRM, E-Mail-Marketing etc. Das heißt, die KI ist da, die KI wird implementiert, die KI bleibt und bei Unternehmen natürlich, du hast andere Sicherheitsbedenken, du hast andere Datenschutzbedenken, da muss man erstmal gucken, wie funktioniert das Ganze. Das heißt, du musst da neue Guidelines und so weiter schaffen. Aber es sind halt Sachen, mit denen gearbeitet wird, gearbeitet werden muss und die man auch einfach nutzen muss, um überhaupt in diesen Zeiten noch bestehen zu bleiben. Also ich war auch auf der OMR im Mai und da waren ja auch alle, ne? Da war Klaviyo und da war Clever Reach und da war was weiß ich. So, die Quintessenz aus allen, die da waren. Klatsch KI dran und du hast ein geiles Produkt. Fertig. Ob die überhaupt verstehen, was die KI da tut oder ob sie einfach nur irgendwas angeflanscht haben, damit es heißt, ich habe eine KI angeflanscht, ist egal. Sie haben KI dran geflanscht, ist scheißegal, welches Unternehmen da war, was ausgestellt hat. Ist wurscht. Hauptsache, da ist KI dran geflanscht, alle haben einen Hype und fertig.
3: Ja.
1: Das heißt, du als Unternehmer oder als Mitarbeiter, aber auch als Mensch bist angehalten, entsprechend mit diesen Tools zu arbeiten, dich aufzuschlauen, was funktioniert und was geht nicht und wo lauern die Gefahren?
3: Ja, wo lauern die Gefahren? Ich denke, das ist vielleicht von der Kundenseite. Also bei uns, wir stellen übrigens immer noch ein. Wir stellen übrigens immer noch junge Leute ein, die werden quasi als Neudeutsch jetzt dieser berühmten Forward Deployed Engineer. Mhm. Das heißt, und wir sehen, dass sogar in den Unis angefangen haben, sich mit der KI-Technologie auseinanderzusetzen. Also die Studenten, die jetzt die fertig sind, die haben schon Ahnung, die sind wirklich, ich war sehr, sehr positiv überrascht. Meine der letzte Person, die ich eingestellt habe, obwohl quasi nicht gerade mit gleichen Tools gearbeitet hat, aber die Denke da war, wie schnell sich da eingearbeitet haben und alles, was sie eigentlich machen. Also es ist nach wie vor für uns in unserer Industrie und auch für meine Kollegen, die jetzt mehr IT-lastig sind als wir im Marketing, dass die sich nicht viel geändert hat, weil wir immer noch junge Absolventen einstellen, die natürlich mit der KI arbeiten. Die Projekte, ja, es wird vielleicht schneller gemacht oder was heißt schneller gemacht? Es wird quasi halt mit der KI gearbeitet und du erzielst Ergebnisse vielleicht schneller als früher. Aber es ist nicht so, dass bei Reply 80.000 Leute, dass wir nichts mehr zu tun haben und das alles zusammenbricht. Da, nee. So weit sind wir noch nicht.
1: Im Zuge der Zeit, mein lieber Joel, wollen wir in 2,5 Jahren oder früher oder später, je nachdem, wollen wir da nochmal podcasten? Hast du nochmal Lust?
3: Ja, lass uns mal, wir sehen sowieso in Kontakt und schauen wir, wie die Welt sich ändert, wie die Technologie sich ändert und dann können wir unsere Hörerinnen und Hörer unsere Meinung dazu geben. Wer weiß, in anderthalb Jahren, 2,5 Jahre, ja?
1: Du sitzt ja in München. Vielleicht komme ich dann auch mal vorbei nach München. Wenn es zeitlich passt, ich sag dir Bescheid, wenn ich da bin, mal wieder in Starnberg, dann komme ich einfach mal auf den Sprung nach München zu dir. Und dann
3: wir sind nicht weit entfernt von dem Hauptbahnhof. Also.
1: Ja, also dann machen wir da eine Folge vor Ort. Sachen habe ich eh mal mit.
3: Genau, wunderbar.
1: Dann kommen wir mal an der Stelle zur Abschlussfrage.

0: Mein lieber Joel, wir haben natürlich einerseits darüber gesprochen, was war vor 2,5 Jahren, was war jetzt. Klar, wir haben gesagt, wir machen so eine Folge, auch wenn sie etwas später kam, aber sie kam. Es hat sich alles, ja, es hat sich so entwickelt, so ein bisschen, wie wir gesagt haben, es ist alles da. Aber was würdest du, Stand heute, niemals von einer KI automatisieren lassen?
1: Stand heute,
0: Stand heute.
1: weil wir Stand heute, ja. Also, was ich von einer KI nicht automatisieren lassen würde, klar, gewisse Entscheidungen zu treffen von der KI. In unserer Welt, ich meine, in unserem Arbeiten mit dem Marketing, du kannst immer noch zumal ich meine, schon ist passiert, dass eine falsche E-Mail rausgeht, dass eine E-Mail, die nicht mal fertig war, rausgeht. Also das ist nicht schön für das Image der Marke oder der Kunde, der das gehabt hat. Aber am Ende des Tages habe ich immer gesagt, hat keinen geschadet. Also ist kein Mensch irgendwie was passiert. Aber man muss in der Tat übrigens, es gibt auch bei Reply, als wir bei uns die KI eingeführt wurde, es gibt ein Ethik-Committee. Also ein Komitee, was die Ethik, wie man mit der KI umgeht. Und da bin ich wirklich voll dahinter, weil man muss schon schauen, dass die KI dafür eingesetzt wird, Sachen zu tun, die wirklich uns helfen und den unseren Kunden helfen. Und ich würde nicht die KI einführen, nur um einen gewissen Vorteil zu nehmen oder falsche Informationen, wie man es hört. Es sind so viele Fake News da draußen, weil man eben die KI sowas, ne? Die KI kann auch ein Podcast mit deiner Stimme in meine Stimme eigentlich machen und ganz andere Geschichten eigentlich erzählen.
0: Ja,
1: Und da,
0: könnte sie.
1: da, das, das, das würde ich eigentlich mit der KI heute, also wir haben eine sehr starke Technologie und man muss wirklich schauen, dass diese Technologie auch weiter positiv genutzt wird und nicht in negativen Sinn.
0: Mein lieber Joel, vielen lieben Dank für die zweite Folge zum Thema Was war, was ist und KI und Marketing Automation. Mal gucken, wie ich die Folge nenne. Wenn sie rauskommt, habe ich natürlich einen Titel. Aber das war jetzt so viel Input. Ich sage danke, danke, danke.
1: Danke dir. Es hat wirklich Spaß gemacht und ja, ich sag's auch. Bis zum nächsten Mal.
0: Bis zum nächsten Mal. An meine Hörerinnen und Hörer und an meine Zuschauer, wie sieht's denn bei euch da draußen in den Unternehmen aus? Nutzt ihr die künstliche Intelligenz überhaupt? Seid ihr da noch ein bisschen, ja, ich sag mal, spartanisch unterwegs oder so ein bisschen ängstlich noch? Was macht ihr denn mit der

0: Achtung, jetzt kommt Michael Geisser.
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3: Da sind wir wieder heute pünktlich von Anfang an live und in Farbe. Hallo, meine schlauste Mausi der Welt. Wen hast du heute dabei?
4: Elton John hat mal gesagt, es gibt drei Worte, die man sich niemals verkneifen darf, wenn man das Bedürfnis hat, sie auszusprechen. Ich brauche Hilfe.
3: Tja, dem Mann kann geholfen werden. Denn wir werden mit Elton John ganz am Ende von diesen zwei Stunden musikalisch enden. Und auf dem Weg dorthin begleiten wir euch jetzt durch den Montagabend live und in Farbe mit der Hitparadenshow Gipfelstürmer. Und es ist immer wieder schön, dass neue Fans hinzustoßen. Und sie hat sich geoutet. Bea Haas gehört neuerdings zur Fan-Family von Radio Darmstadt dazu. Ja, das könnt ihr auch machen, indem ihr mir einfach mich antippelt oder eine E-Mail schreibt oder einfach mal durchbimmelt hier live im Studio 3 von Radio Darmstadt. Das ist immer ganz offen, oder? Antonietta, grüße dich.
4: Hallo ihr da draußen und hallo lieber Michael.
3: Ja, alle Fans, die jetzt reingeklickt haben, begrüßen wir jeden einzelnen von euch ganz recht herzlich. Steigen wir mal ein, damit wir hier mal zu Worte kommen mit den deutschen Single Top 50 und 7 Neueinsteigern. Der niedrigste ist auf 43, der schlechteste kann man auch sagen, Schlechte Nachbarn, die neue von den Toten Hosen. Dann geht's weiter auf der 23 mit Dardan und Arset, der gemeinsame Track heißt Pablo. Und auf der 13 neu Capital Bra und Samra, Sonne über Berlin. Zwei weitere kommen bei den Plätzen 10 bis 1 und der Rest fällt raus, bleiben zwei übrig. Auf der 18 neu Eddie mit Doppel-D wie Dora geschrieben, Meine Welt präsentiert er euch gleich, stellen wir euch vor. Und wir gehen auf die Nummer 21, da gibt's neue Musik von Teddy Swims. Tja, dieser Künstlername, wie kommt der eigentlich zustande? Ganz interessant, diesen Spitznamen Teddy erhielt Jayton Colin Dimmesdale, wie er bürgerlich heißt, schon in seiner Kindheit, weil er wegen seiner Statur immer wie ein molliger kleiner Teddybär aussah. Und dieses Swims, das ist ein Akronym für den Satz Someone who isn't me sometimes. Das Ganze auf Deutsch, jemand, der ich manchmal nicht bin. Er nutzte den Begriff ursprünglich für ein Hip-Hop-Projekt, um damit seine Fähigkeiten und Offenheit auszudrücken, in verschiedene musikalische Rollen zu schlüpfen. Mr. Know-It-All.

Aideen und meine Welt. Jetzt überlegt ihr vermutlich schon die ganze Zeit, wo da geklaut wurde. Diese Melodie kommt einem doch durchaus bekannt vor. Wir lösen das mal auf. Das war 2009 ein größerer Hit für Carrie Hilson, I Like im Original. Und einige von euch kennen das sicherlich auch noch. Diese Musik wurde eingesetzt in Til Schweigers Komödie Zwei Ohrküken. Ah, das ist so ein Fun-Fact am Rande. Es hat live reingeklickt beim Gipfelstürmer. 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

gestern habe ich mich durchgewurschtelt in meinem Blätterwelche. Zwei Songs jetzt international gerade auf dem Gipfelstürmer. Isaac Elliott zusammen mit Ares und Eileenin in Finnland auf der 1. Jetzt ziehen wir uns gleich mal zusammen rein, würde ich sagen. Und vorher gehen wir in unser Lieblingsnachbarland, wo wir auch am Wochenende waren, in Luxi, Luxemburg. Da ist gerade ein Track ganz oben auf dem Gipfelstürmer, der auch gerade weltweit ziemlich steil geht. Und für Zeit immer vorzustellen, das ist Magnetic von The Bowser. Und ab dafür!

0: wenn wir hier die Charts vorlesen, das sind immer die von Mix One. Ich erkläre das nochmal ganz kurz. Die von Mix One veröffentlichten Charts setzen sich aus einer Kombi aus den offiziellen deutschen Charts zusammen, ermittelt durch die GfK Entertainment sowie eigenen redaktionellen Datenerhebungen und spezifischen Branchenzulieferungen. Die Single Charts Top 50 setzen sich zusammen aus den physischen Verkäufen, CDs, Vinyl und Online-Shops, dann digitale Downloads, also kostenpflichtige Song- und Albumkäufe und Musikstreaming-Abrufe bei großen Streaming-Diensten, beispielsweise bei den offiziellen deutschen Charts. Sie fließen hier sowohl kostenpflichtige Premium-Abos als auch werbefinanzierte Gratis-Streams in die Wertung ein. Nur mal das ganz kurz erklären, wie das zustande kommt. Und das Schiedsgericht hat entschieden, diese Top 10 stehen diese Woche zur Diskussion.
1: 10, 9, 8, 7, 6, 5, 4, 3, 2, 1, 0.
0: Ja, dann arbeiten wir uns mal durch. Von hinten nach vorne, wie immer.
1: Number 10
0: kommt von der Nummer 7. Das ist Tame Impala und Dracula. Nach der 10 kommt die
1: Number 8.
0: Das ist richtig. Und der kommt von der 3. Das ist Summer Jam und Billie Joe und Kilimanjaro.
1: Number 7.
0: Neuansteiger von Pasha Neem. Und der Song heißt Augenblick.
1: Number 6.
0: Kommt von der 5. Justin Bieber und Nicki Minaj. Beauty and a Beat.
1: Number 5.
0: Kommt von der 6 wieder hoch. Sauer Larsen und Lush Life.
1: Number 4.
0: Von der 8. Hügel, Imal, Angel und Alternate. Moving to the Sun. Fehlen noch die Plätze 3, 2 und 1.
1: Number 3.
0: Der Top-Einsteiger diese Woche von nichts auf die 3. Das ist Danger Dan und keine Angst.
1: Number
0: 2. Geblieben auf der 2. Kitschkrieg, Blumengarten und Shireen David. Der Song heißt Gut genug. Kurze Abfrage, ist oben irgendwas passiert?
1: Number 1.
0: Nö, immer noch. Shakira und Burner Boy und Die Die. Aber Fußball ist doch rum, oder Antonietta? Hm? Der Song hat dir eh nicht gefallen, gell? Hatten wir vor 2 Wochen auch schon. So, dann haben wir noch einen übersprungen. Und bevor der jetzt ganz aus den Top 10 rausfällt, naja, wo habe ich ihn denn jetzt? Jetzt finde ich schon wieder. Hört das ja rascheln hier. Ich habe hier lauter Papier vor mir liegen. Da ist er. So, letzte Woche 4, diese Woche 9. Aber ein wunderbarer Song, es wird Zeit, ihn mal vorzustellen. Das sind Tampa City. Der Song heißt Self-Aware.
1: Number 9.

0: So, Platz Nummer 9 in Deutschland, das waren Self-Aware und Temper City. Ja, die Betty treibt wieder ihr Unwesen hier bei uns im Studio. Also Betty, jetzt benehmen Sie sich mal. Betty Midler ist unsere Starreporterin und ich habe sie schon gesehen. Sie ist da amtlich, meine Damen und Herren.
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0: Und sie hat uns wieder mal einen Kinotipp mitgebracht. Und was für einen. Es geht um eine englische Band, die international Musikgeschichte geschrieben hat. 85 war das. Tja, Wham! Mit Ausrufezeichen. Tja, die Geschichte als erste westliche Popgruppe, die im kommunistischen China auftrat. Die Konzerte damals von George Michael und Andrew Ridgely in Peking und Guangzhou waren ein kultureller Meilenstein. Ost trifft West, Musik trifft Politik. Nun enthüllt neu restauriertes Filmmaterial die bislang unbekannte Geschichte dieser legendären Tour, die Wham! Zu Weltruhm verhalf. Könnt ihr euch anschauen, zum Beispiel morgen am Dienstag oder in der Wiederholung heute am Dienstag um 20.30 Uhr. Das Ganze in Englisch mit deutschen Untertiteln. Der Film Wham! 10 Days in China. Na, das schreit doch nach einem Extra-Song. Und wir lieben sie, die 80er. Hier sind Wham! Im Gipfelstürmer auf Radio Darmstadt. Und ihr Song Freedom.

0: immer wieder erstaunlich, was tolle Musik die das 80er Jahrzehnt hervorgebracht hat. Anton Jetter, was hältst du von der Idee, Wham ins Kino zu bringen?
1: Nicht schlecht, man muss geehrt werden.
0: Und das passiert diese Woche. Könnt ihr euch anschauen, den Wham-Film. Dienstagabend, 7:45 bei uns hier in den Rex-Kinos.
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0: Und wir schauen mal in die Pop-Historie. Hier im Gipfelstürmer auf Radio Darmstadt. Elisabeth Volkmann, deutsche Schauspielerin, Komikerin und Synchronsprecherin, hat heute 20. Todestag. Am Abend des 27. Juli 2006 wird sie von der Polizei tot in ihrer Dachwohnung in der Nähe des Münchner Stachus aufgefunden. Sie war an akutem Herz- und Kreislaufversagen gestorben. Der amerikanische Komiker, Schauspieler und Entertainer Bob Hope stirbt 100-jährig vor ganz genau 23 Jahren. Tragischer Zwischenfall bei einem Cure-Konzert in der Nähe von Los Angeles. Ein Fan erklimmt die Bühne und begeht aus Liebeskummer mit einem Messer Selbstmord. Es ist der 27. Juli 86. Heute vor ganz genau 40 Jahren passiert. Tja, während des ausverkauften Konzerts kam es mitten im Publikum zu dieser brutalen Verzweiflungstat. Was steckte dahinter? Der 34-jährige Jonathan Sheen stach im dicht gedrängten Publikum mit einem Messer mehrfach auf sich selbst ein. Er litt schwere Stichwunden in der Brust und im Bauchbereich. Nach polizeilichen Ermittlungen handelte der Mann aus Liebeskummer. Seine Ex-Freundin besuchte das Konzert mit einem neuen Partner. Sheen wollte sie im Publikum ausfindig machen, um sich vor ihren Augen zu verletzen und ihr den Abend zu ruinieren. Inmitten der Dunkelheit und des Lärms brach in den umliegenden Reihen Panik aus. Zuschauer, die zunächst an eine Schlägerei oder eine Attacke auf andere dachten, versuchten panisch zu flüchten. Und auch das heute vor 40 Jahren, das 5. Anti-Wahnsinns-Festival markiert den Höhepunkt der Bürgerproteste gegen die Wiederaufbereitungsanlage Wackersdorf. Mit über 100.000 Besuchern am 26. 27. Juli 86 erlebt das bayerische Burg Lengenfeld das bis dato größte Rockkonzert in der deutschen, ja, Rockgeschichte sozusagen, auf dem überwiegend die bekanntesten Interpreten der deutschsprachigen Rockmusikszene, von Bab über die Toten Hosen und Udo Lindenberg bis zu Herbert Grönemeyer über Rodger Monotones, Purple Schulzen, Rio Reiser, aufgetreten sind. Diese Anti-Atom-Bewegung erfährt hierdurch eine bis dahin ungeahnte Medienresonanz. Rund 6.000 Polizisten sind rund um Burg Lengenfeld im Einsatz. Zum Glück, und das ist das positive Fazit, endet und verläuft die Veranstaltung friedlich.

0: Olivia Control kürt den Song Reality von Lost Frequencies featuring Yannick Devi zum Sommerhit 2015 in Deutschland. Es ist der 27. Juli 2015. Zur Begründung, mit seinem groovigen Beat versprüht das Lied all das, was einen Sommerhit ausmacht. Es ist brandneu, es ist tanzbar, hat einen eingängigen Rhythmus und verbreitet Urlaubsstimmung. Zudem hat es eigenständig, also ohne von einem Großereignis getragen zu werden, Platz 1 der Charts geschafft. Tageshit vom heutigen 27. Juli 2015, Platz 1 in Deutschland und der Sommerhit der Nation. Lost Frequencies mit dem holländischen Sänger Yannick Devi, der auch Schauspielstar in seiner Heimat ist, später auch gesungen hat. Für ihn war das, glaube ich, was ziemlich Großes damals, mit dem noch jungen Lost Frequencies aus Belgien Musik produzieren zu dürfen. Der wiederum in seinem Keller im elterlichen Zuhause an einem ganz alten Laptop diesen Song zusammengebastelt hat, der später zum Welthit wurde und jetzt zum Extra-Song im Gipfelstürmer avanciert.
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0: Song, wo einfach alles passt. Reality und Lost Frequencies. Wir schauen dann weiter erstmal in die Pop-Historie. 25. Todestag hat heute Leon Russell Wilkerson, der amerikanische Bassist mit und bei Lynyrd Skynyrd. Wir sind in der Live-Corner und haben jetzt zwei fantastische Live-Songs für euch. Sweet Home Alabama gleich in einer fast 7-Minuten-Version. Und wir haben noch den 5. Todestag von Joe Michael Dusty Hill, amerikanischer Rocker, Bassist und zweiter Sänger der Band ZZ Top. LaGrange und Tush vom Crossroads Guitar Festival live auf eure Ohren. Das geht 8 Minuten. Viel Spaß.
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0: amerikanische Bassist Russell Wilkerson von und mit Lynyrd Skynyrd hat heute 25. Todestag. Daher kam ich auf die absurde Idee, mal wieder Lynyrd Skynyrd live auszupacken. So, jetzt kommt gleich wieder ganz andere Musik bei euch auf Radio Darmstadt. Nämlich noch ein Geburtstagskind.
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0: wir gratulieren ganz recht herzlich einem wahren Original und der Country-Legende Johnny Hill zum heutigen 86. Geburtstag. Alles, alles Gute, lieber Johnny. Johnny tritt nur noch ganz, ganz selten auf, aber einer dieser seltenen Auftritte kommt im September. Und zwar auf einem Country- und Trucker-Festival. Und ich mach's noch ein bisschen spannend.
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0: Wir werden gleich verraten, wo

nach Hause kam. 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Und traf ich ihn mit seinem Hund, so sagte er zu mir: Für Strolch, für Mama und für mich bist du der beste Freund. 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Ich weiß genau, du bist mein Freund, der alles machen kann. 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Ich war allein. 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Es muss doch eine Lösung geben, die Tommy wieder glücklich macht. Und dann, ganz plötzlich fiel's mir ein. Auf einmal war es klar. Ein neuer Hund, der musste her, der ganz genau wie Strolch aussah. CB-Funk hieß das Zauberwort. Noch waren viele auf der Bahn. Nur Tracker konnten hier jetzt helfen, die Freitagnacht durch Deutschland fahren. Und als ich dann zu Hause war, hab ich den Kasten angemacht. Ich war der Stützpunkt, die Zentrale, und habe es auf den Weg gebracht. Dann lief die Funkstaffette los, von Hamburg bis Berlin, von Basel über Düsseldorf, von Dresden bis nach Wien. Wo gibt es einen kleinen Strolch mit schwarzem Fleck auf weißer Brust? Wo sucht ein lieber kleiner Hund ein warmes Nest? Wir hätten's gern gewusst. Die Hoffnung, sie begann zu schwinden. Noch immer hieß es leider nein. Und als schon keiner mehr dran glaubte, da kam die gute Nachricht rein. Um kurz vor 7 kam die Meldung: Mit etwas Glück klappt es vielleicht. In einem kleinen Dorf in Sachsen hat man irgendwas erreicht. Dann hieß es warten. Ganz langsam nur verging die Zeit. Doch endlich dann, 14.30 Uhr, war es geschafft, war es soweit. Ein riesengroßer 40-Tonner, der mit Stahl beladen war, der brachte mir den kleinen Hund, der unserem Strolch zum Verwechseln ähnlich sah. In 24 langen Stunden waren alle nur für einen da. Ich danke euch, Freunde der Straße, ihr wart ganz einfach unschlagbar. Als ich den Hund zu Tommy brachte, war alles klar, man glaubt es kaum. Die zwei, sie tobten durch den Garten, es war ein Wunder, war ein Traum. Die beiden haben sich verstanden, genauso wie es vorher war. Und Tommy rief: Dass du ihn repariert hast, ist super, es ist wunderbar. Und als er mich dann noch umarmte und drückte ganz fest meine Hand, hätte ich am liebsten losgeheult. Ich habe mich ganz schnell abgewandt. Ganz leise bin ich fortgegangen, lief in die Dämmerung hinein. Ich war zwar müde, doch zufrieden und wollte jetzt alleine sein. Und dann, es war 4 Wochen später, ich kam zurück, öffne die Tür, begrüßt mich Tommy so wie immer und sagt ganz nebenbei zu mir: Der schwarze Fleck, der ist gewandert, von links nach rechts auf Strolches Brust. Er kniff dabei ein Auge zu, da war mir klar, er hat's von Anfang an gewandert.

0: Geschichte von Tommy und Storch, großartig erzählt wie immer von Johnny Hill. Und er ist einer der Headliner bei einem Country- und Trucker-Festival.
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0: Und das war ja dieses Jahr sein großes Comeback. Vom 11. bis 13. September auf dem Flugplatz im thüringischen Nordhausen. Nach 23 Jahren Pause endlich wieder am Start. Auf 75.000 Quadratmeter Festivalfläche gibt es 650 Trucks und eine große Ausstellermeile. Außerdem eine große Line-Dance-Area, und einen Westernmarkt. Außerdem

0: werden Rundflüge über den Harz vom Flugplatz aus angeboten. Der traditionelle Truck-Konvoi findet Sonntag am 13. September statt. Unter dem Motto Big Cars for Kids können Kinder kostenlos mitfahren, wobei Spenden für das Kinderhospiz Mitteldeutschland gesammelt wird. Ja, der Flugplatz feiert sein 70-jähriges Bestehen und das wird groß gefeiert an einem ganzen Wochenende, 11. bis 13. September, und am Freitagabend wird er auf der Bühne stehen, Johnny Hill. Außerdem musikalische Größen wie Truckstop am Samstagabend oder auch Linda Feller und internationale Acts wie zum Beispiel Cat Lion und Band aus Österreich werden antreten. Tja, truckerfest-nordhausen.de. Klick dich da rein für mehr Infos. Wunderbar, dass es so etwas gibt. Wir waren ja dieses Jahr schon einmal auf so einem Festival in Bayern. Dann haben wir nächsten Dienstag den Start vom Vogel der Nacht Festival. Es kommt wieder nach Bensheim auf die schräge Wiese im oberen Stadtpark mit einer bunten Mischung aus Live-Musik, Kinderprogramm, Comedy, Artistik und Streetfood. Alles kostet nix, aber ihr könnt spenden und den Veranstaltern helfen. Es gibt Live-Musik von Dienstag bis Sonntag. Klick dich da mal rein auf das Festival. Wird präsentiert von den Shoemakers, glaube ich, heißen die. Ansonsten reiche ich es nach, wenn ich es jetzt falsch gesagt habe. Das Herzberg-Festival ist wieder am Start. Jetzt am Wochenende, 30. Juli bis 2. August. Das große Hippie-Festival für ganz Deutschland. Da kommen sie angereist und campen und feiern mehrere Tage, als gibt's kein Morgen mehr, mit Kadaver dieses Jahr unter anderem. Wolf Mother, Walter Traut wird kommen oder auch Buntspecht, einen ganzen Haufen mehr. Herzberg-Festival.com. Klick dich da rein für mehr Infos. Auch am Wochenende das Sound of the Forest. Letztes Jahr waren wir da am Marbach-Stausee. Wald, Wasser, Wiesen und jede Menge Musik. Das Festival zählt seit Jahren zu den stimmungsvollsten Festivals in ganz Hessen. Direkt am Marbach-Stausee im Odenwald verbindet das liebevoll organisierte Event Indie, Pop, Hip-Hop, Electro und Alternative mit entspannter Camping-Atmosphäre und einem besonderen Gemeinschaftsgefühl. Für die Ausgabe 26 gibt es einen Haufen toller Musik. Dazu kommen mehrere Bühnen, kurze Wege, Workshops, Kulturprogramm und eine Naturkulisse, die ihresgleichen sucht. Sound-of-the-forest.de. Eine Reise in eine andere Welt, versteckt im dichten Grün des Waldes, bietet dieses Festival eine einzigartige Kulisse für unvergessliche Erlebnisse. Tagestickets kosten zwischen 24 und 69 Euro und ein Festivalticket für alle Tage 119 Euro. Unter anderem im Line-Up dieses Jahr sind Marjan, Esther Graf, Megalo und diese lustige Truppe Team Scheiße werden auftreten. Die haben wir mal auf dem Taubertal gesehen. Die haben gerade einen neuen Song über Friedrich Merz rausgebracht. Und den haben sie aufgenommen mit Audio 88 oder Audio 88.
1: Ja, hallo, hier ist Timo von Team Scheiße. 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